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1: Im Studio Daniel Theissl, es ist 3 Uhr. Wie geht es weiter mit den Sommerferien? Wie bisher, verkürzen oder vorverlegen? Über die Variante Ende Juni bis Mitte August diskutieren heute die Bildungsreferenten der Bundesländer bei einem Treffen in Vorarlberg. Felix Nowak berichtet.
2: Die Stadt Wien will das Thema bei der Sitzung einbringen. Heute sind dort die Beamten am Zug. Falls es in dieser Runde Einstimmigkeit geben sollte, dann soll die Vorverlegung auch morgen in der politischen Runde besprochen werden. Eine solche Einstimmigkeit ist allerdings alles andere als sicher. Offen befürwortet hat eine solche Reform im Sommer neben der Wiener Vizebürgermeisterin Emmerling von den Neos nur der Kärntner Landeshauptmann Fellner von der SPÖ. Ausgerechnet der Vorarlberger Landeshauptmann Wallner von der ÖVP war skeptisch. Mit Blick auf Anliegen aus der Wirtschaft hat er die Reform schwierig genannt.
1: Die mächtigsten KI-Entwickler warnen vor ihren eigenen Modellen und ziehen sie zum Teil zurück. Warnungen vor einer Apokalypse hält Nikolaus Forgo, Digitalrechtsexperte der Uni Wien, für übertrieben. Er glaubt nicht, dass KI-Modelle die Menschheit ausrotten werden.
3: Weil ich glaube, dass sehr viel von dem, was da derzeit kommuniziert wird, Marketinggründe hat und letztlich mit dem Börsengang zu tun hat und auch mit der Wettbewerbssituation mit China zu tun hat, dass man als US-amerikanisches Unternehmen derzeit ein ziemlich großes Interesse daran hat, das Potenzial der eigenen Technologie möglichst schillernd darzustellen, so schillernd darzustellen, dass es sogar den Untergang der Menschheit bringen kann.
1: E-Mopeds dürfen ab sofort nicht mehr auf Radwegen fahren. Sie gelten nun als Kraftfahrzeuge und müssen auf die Straße, berichtet Verena Bruha.
4: E-Moped-Fahrer und Fahrerinnen brauchen ab sofort eine Zulassung, erklärt ÖMTC-Verkehrsjurist Martin Hoffer. Außerdem:
5: Sie brauchen als Lenker auch eine Lenkberechtigung, zumindest der Klasse AM, das ist der Moped-Ausweis. Sie brauchen naturgemäß für die Anmeldung auch eine Kfz-Haftpflichtversicherung. Sie müssen beim Fahren einen Helm tragen,
4: sagt Hoffer. Die Lieferdienste haben sich darauf eingestellt. Foodora setzt künftig auf Fahrräder und E-Bikes. Schwieriger ist es für Privatpersonen. Mindestens 20.000 sind es laut ÖMTC. Viele Fahrzeuge können nicht mehr zugelassen werden. Hoffer rät abzuwarten und fordert eine Lösung von Politik und Behörden. Wer die Vorgaben nicht erfüllt, riskiert eine Anzeige und Strafen bis zu 10.000 Euro.
1: Jetzt zum Wetter und zu Michael Mattern.
6: Heute geht es im Großteil Österreichs wieder strahlend sonnig durch den Tag. Auch im anfangs nebelig trüben Südwesten von Osttirol bis ins obere Murtal sollte sich nach und nach die Sonne durchsetzen. Nur im Westen ziehen allmählich Wolken, auf die am Adelberg oder im Außerfern eventuell einzelne Regenschauer bringen. Bei teils wieder kräftigem, föhnigem Südostwind erreichen die Temperaturen 17 bis 25 mit Föhn bis zu 27 und in 2000 Meter um 11 Grad. Morgen Freitag nicht ganz so warm und im Westen unbeständig mit einzelnen Schauern. Sonst trocken und einiges an Sonne.
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1: Im Studio Daniel Theissl, es ist 4 Uhr. Bei Bestellungen auf großen Online-Plattformen fällt ab heute eine Paketsteuer an. Zahlen müssen diese die Händler, mit großer Wahrscheinlichkeit werden es aber auch die Kundinnen und Kunden spüren. Maria Kern berichtet.
2: Handelsplattformen, die einen Jahresumsatz von mehr als 100 Millionen Euro machen, müssen nun pro Bestellung oder pro Paket 2,40 Euro an den Staat abliefern. Das betrifft etwa Amazon, Temu oder die Shop-Apotheke. Aber auch viele kleinere Händler, die Produkte über die großen Plattformen anbieten, seien indirekt betroffen, sagt Harald Gutschi, Vizepräsident des Handelsverbands.
3: 2/3 aller Bestellungen werden von dieser Gebühr betroffen sein.
2: Und die Händler würden die Paketsteuer an die Kunden weiterverrechnen, denn so Gucci.
3: Die Margen im Onlinehandel sind so gering, dass Online-Händler diese Steuer für sich nicht tragen können.
2: Mehrere Online-Händler meinen, die Paketsteuer sei gleichheitswidrig und würde gegen EU-Vorschriften verstoßen. Sie wollen die Abgabe daher rechtlich bekämpfen.
1: An allen Schulen in Italien gilt jetzt ein Verschleierungsverbot. Präsident Sergio Mattarella hat das umstrittene Gesetz der Rechtsregierung von Ministerpräsidentin Giorgia Meloni unterschrieben. Ab dem nächsten Schuljahr gilt außerdem in allen ersten Klassen eine 30%-Grenze für ausländische Kinder, die italienische Sprache nicht richtig beherrschen. Der Klimaanlage sei Dank, Österreichs Kinos jubeln über einen starken Sommer. Max Bauer.
4: Weltweit war es bisher ein starkes Kinojahr und auch in Österreich. Von Jänner bis August hat es ein Plus von 15% bei den Besucherinnen und Besuchern gegeben und plus 23% beim Umsatz, sagt der Präsident des österreichischen Kinoverbands, Christian Dörfler.
5: Das hat sich dann im September mit einem etwa gleich guten Umsatz wie 2025 fortgesetzt.
4: Die Top 3 Filme der ersten Jahreshälfte waren die beiden Sommerblockbuster Spider-Man, Brand New Day und The Odyssey und auf Platz 3 Avatar, Fire and Ash, der Anfang des Jahres gelaufen ist. Und Dörfler geht auch von einem goldenen Kinoherbst aus.
5: 9 Hunger Games am 5.11. und dann das große Finale des Jahres am 16.12. Dune, der dritte Teil und der neue Avengers, die gleichzeitig starten.
1: Und jetzt zum Wetter und zu Michael Mattern.
6: Der Donnerstag bringt im Großteil Österreichs meist den ganzen Tag strahlenden Sonnenschein. Auch die Hochnebelfelder von Osttirol bis in den Lungau sollten heute spätestens am Nachmittag der Sonne Platz machen. Dafür ziehen von Innsbruck westwärts allmählich einige Wolken und vielleicht einzelne Regenschauer auf. Es bleibt windig und für Anfang Oktober extrem warm, Höchstwerte 17 bis 25 mit Föhn bis zu 27 und in 2000 Meter um 11 Grad. Morgen Freitag 1-2 Grad weniger und im Westen wechselhaft mit einzelnen Schauern, sonst trocken und länger sonnig.
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2: Am Mikrofon Christina Kreuz. Asyl und illegale Einwanderung beherrschen einmal mehr das heutige Ratstreffen der EU-Innenminister in Luxemburg. Die Minister werden final grünes Licht für die Abschiebeverordnung geben. Am Programm steht auch ein Plan zur Stärkung der EU-Grenzschutzagentur Frontex. Überschattet wird das Treffen vom Massenansturm zehntausender Menschen auf die spanische Exklave Ceuta an der nordafrikanischen Küste im Sommer. Aus Luxemburg berichtet Tim Kupal.
3: Es ist ein Ausnahmefall, auf den die EU mit Ausnahmeregeln antworten will, sagt EU-Innenkommissar Magnus Brunner vor dem heutigen Treffen der EU-Innenminister. Ein neuer europäischer Notfallrahmen, der den Mitgliedstaaten erlaubt, auf Szenarien zu antworten, wenn Massenfluchtbewegungen inszeniert und als Waffe eingesetzt werden. Deutschlands Innenminister Alexander Dobrindt hat genaue Vorstellungen.
4: Also bewusst dann nicht den Prozess der normalen Asylverfahren in Gang setzt, weil eine Ausnahmesituation identifiziert ist.
3: Kritiker bedeutet das übersetzt einfach das Außerkraftsetzen des Asylrechts an den EU-Außengrenzen. Österreich ist hier in Luxemburg heute durch Innenminister Gerhard Karner, ÖVP, vertreten.
2: Bei israelischen Luftangriffen im Gazastreifen sind palästinensischen Gesundheitsbehörden zufolge mindestens 7 Menschen getötet worden. In Gazastadt sei bei einem Angriff auf eine Wohnung eine Frau ums Leben gekommen, teilten Sanitäter mit. Ihr Ehemann und mehrere weitere Personen wurden demnach verletzt. Das israelische Militär erklärte, der Angriff habe einem Hamas-Kämpfer gegolten, der Attacken auf israelische Truppen geplant habe. Mit heute tritt die Spritpreisbremse der Regierung in Kraft. Am 30. November soll sie wieder enden. In den 2 Monaten sollen sich die Autofahrerinnen und Autofahrer in Summe 12 Cent je Liter Benzin und Diesel sparen. Dafür wird die Mineralölsteuer um 6,7 Cent gesenkt. Hinzu kommt eine Margenbegrenzung um 3,5 Cent pro Liter. Dem Eingriff in die Preise waren intensive Diskussionen innerhalb der Regierung vorausgegangen. Die frühere Gesundheitsministerin Andrea Kudolski ist 63-jährig verstorben. Kudolski hatte seit längerem an einer Krebserkrankung gelitten. In die Regierung hatte die Ärztin und Personalvertreterin vor fast 20 Jahren die ÖVP entsandt. Später stellte sie ihre Expertise den NEOS zur Verfügung. Das waren die Nachrichten mit Christina Kreuz. Das Wetter.
5: 28 Grad gestern in Bludenz, dazu an rund 70 Stationen ein klimatologischer Sommertag. Der September ist gestern extrem warm zu Ende gegangen. Auch der Oktober beginnt verbreitet spätsommerlich. Eine nachhaltige Wetterumstellung ist in Mitteleuropa frühestens nächste Woche zu erwarten. Gleichzeitig besteht in einigen Regionen Europas große Unwettergefahr. Zum einen in Frankreich im Bereich der Rhonmündung ins Mittelmeer und zum anderen im Norden Kretas. Hier drohen Muren und Überflutungen. Bei uns verläuft der Donnerstag meist trocken und überwiegend sonnig. Heute sollten sich auch die dichten Nebel- und Hochnebelfelder von Osttirol bis ins obere Murtal langsam lichten. Spätestens am Nachmittag kommt hier die Sonne heraus. Von Innsbruck westwärts ziehen aber allmählich Wolken auf, die gegen Abend einzelne Regenschauer bringen. Bei teils kräftigem föhnigem Südostwind wird es wieder extrem warm. Höchstwerte 17 bis 25 mit Föhn bis zu 27 Grad. Morgen Freitag nicht mehr ganz so warm und im Westen unbeständig mit einzelnen Schauern, sonst trocken und einiges an Sonne. So viel zum Wetter von Michael Mattern.
6: Am Morgen Donnerstag oder am Morgen sind auch Autos unterwegs, aber möglicherweise nicht gar so besonders viele, oder?
7: Da gebe ich dir recht, sie sind sicher unterwegs mit Radio Kärnten und da ist alles ruhig, gute und sichere Fahrt.

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1: Nein, wir sind nicht irgendwo von Gott herkommen oder daher kommen. Na.
2: Manchmal übermüdet die Müdigkeit und dann den Sprachgebrauch um gewisse Uhrzeiten.
1: Und auch die sprachlichen Fähigkeiten sind dadurch in höchstem Maße eingeschränkt, wovon heute wir beide ein Lied zu singen wissen.
2: Ja, ich hätte gesagt, das untermalen wir mit dem ersten Kaffee und dann sind wir in 5 bis 7 Minuten
1: Stunden
2: wieder
1: fit. Ja, da hast du völlig recht. Und vor allem untermalen wir das Ganze auch mit Liedern von da, oder?
2: Ja, das finde ich ist eine gute Kombination. Auch. Nein, wir sind voll da. Guten Morgen, Mike.
1: Wer bist jetzt du? Also ich habe gut geschlafen, aber ich bin sowas von neben den Schuhen. Ja, da war Haus in die Berg, weiß ich, das habe ich sicher nicht. Oder? Ja, ich wüsste das ja im Grundbuch. Fragen wir nach im Grundbuch.
2: Schauen wir mal nach.
1: Ja, schöne gute.

0: 5:10 ist es geworden, das Wetter heute.
1: Nebelfelder und Wolken lösen sich im Laufe des Vormittags auf und dann wird es ab Mittag im ganzen Land recht sonnig. Die Temperaturen bewegen sich morgens zwischen 5 Grad im Gurktal und 12 Grad im Gailtal. Tagsüber steigen sie auf 18 bis 23 Grad. In Lienz messen wir derzeit 12 Grad, in Millstatt 10, in Klagenfurt und Villach 9 Grad. Bei Ihnen in St. André im Lavantal, da hat es 6 Grad, in Weidensfeld 3 und am Sonnblick, da hat es 4 Grad.
0: Und auf den Straßen?
1: Da ist weiterhin alles in Ordnung,
0: und
1: alles ruhig.
0: Gute Fahrt. Beruhigt, weil ja am Morgen, nicht?
1: Ja, dann natürlich.
0: Ja los, ja. Stimmt. Und wir hätten aber gerne, dass am Telefon ein Haufen los ist.
1: Dass da mal der Verkehr angetrieben wird.
0: Ja, das meine ich auch, ja. Also rufen Sie uns an.
1: 0463 511 005.

0: 13 vor halb 6.
1: 0463 511 00 und die 5 ist der direkte Weg zu uns hier ins Studio und dann hätten wir gesagt, plaudern wir ein bisschen.
0: Yep, 0463
1: 511 005.
0: An den Maschinen.

0: 10:30 sicher unterwegs mit Radikanten auf den Straßen.
1: Auf unseren Straßen ist es weiterhin ruhig, da sind uns keine Störungen gemeldet worden. Kommen Sie gut und sicher an Ihr Ziel.
0: Herbert, schönen guten Morgen.
2: Ja, guten Morgen, Mike.
0: Morgen, servus, wie geht's?
2: Früh auf und da bin ich Radio Kärnten geworden.
0: Fein, so ist gut, so haben wir es gern. Kann ich irgendetwas tun für dich, Herbert?
2: Ja, ich möchte meiner Frau Arbeitstag für Glück wünschen.
0: Wir verstehen dich leider Gottes ganz, ganz schlecht, Herbert.
2: Aha.
0: Ja, irgendwas muss da beim Handy sein. Jetzt, wir haben eigentlich nur gehört wünschen und deiner Frau. Aber wir wissen nicht was und nicht warum.
2: Meine Frau hat heute ihren ersten Arbeitstag in ihrer neuen Firma. Ihren alles Gute wünschen.
0: Gut. Das haben wir jetzt mitgekriegt, da schließen wir uns an, Herr Rebert. Was wird sie machen?
2: Bitte jetzt, ja, das ist aber, ich weiß, echt ein bisschen eine schlechte Verbindung, aber ich wünsche Ihnen einfach alles Gute und...
0: Ja, und dann war vorbei. Wir schließen uns an, wir werden nie wissen, was sie macht.
1: Aber wir wünschen auch alles Gute so für den ersten Arbeitstag und hoffentlich gefällt sie.
0: Immer wieder aufregend. 9:56, war jetzt bei mir schon lange her, dass ich erste Arbeitstage hatte.
1: Ja,
0: total lang her.
1: Bei mir hat es nicht viele gegeben.
0: Ja, naja, so besonders viele waren es bei mir auch nicht, aber ist echt schon lang her. Ja, das sind die Rosenthaler. Mein Glück.

0: 15 Minuten nach halb sechs. Christoph Glanzstück im Studio. Servus, Christoph.
1: Guten Morgen.
0: Neuigkeiten gibt's.
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1: Heute tritt die erweiterte Spritpreisbremse in Kraft. Sie soll das Tanken um rund 12 Cent pro Liter billiger machen durch eine Steuersenkung und einen Eingriff in die Gewinnmargen der Mineralölkonzerne. Die Spritpreisbremse gilt bis Ende November. Infolge der Teuerung besuchen immer mehr Kunden Kärntner Sozialmärkte. Die Zahl der Kunden sei innerhalb eines Jahres um 26% gestiegen, sagt Zoma-Geschäftsführerin Therese Leber. Die Einkommensgrenze für Sozialmarktkunden ist vor kurzem angehoben worden. Für Einpersonenhaushalte liegt sie nun bei 1.690 Euro. Und im Machtkampf um die SPÖ-Führung kommt es jetzt zum von aus Kärnten geforderten Treffen der Landesparteivorsitzenden. Bundesparteichef Andreas Babler lädt sie am Sonntag um 16 Uhr nach Wien. Kärntens SPÖ-Vorsitzender Daniel Fellner sagt gegenüber der Austria Presseagentur, er werde völlig ergebnisoffen zum Treffen fahren. Ziel sei, dass sich die Landesorganisationen am Ende geschlossen als Team verhalten, so Fellner. Und damit zum Wetter und Caroline Gorton.
3: Zu Beginn ist es noch verbreitet trüb, ab Mittag wird es dann aber auch wieder sonnig, mit Tageshöchstwerten zwischen 18 und 23 Grad. Sicher unterwegs mit Radio Kärnten und da sind uns keine Störungen gemeldet worden, kommen Sie gut und sicher an Ihr Ziel. Und damit zum Sport und Christian Doblitsch.
4: Die erste Niederlage in der neuen Eishockeysaison kassiert der KAC daheim gegen Mailand. Die Rotjacken verlieren mit 2:4. Und auch der VSV muss mit 0:1 eine Niederlage in Fächerbar einstecken. Die weiteren Ergebnisse: Graz 99ers gegen die Pustertal Wölfe 1:4, Budapest gegen die Black Wings Linz 3:5, Salzburg gegen Bozen 1:4 und die Innsbrucker Haie schlagen die Pioneers Vorarlberg mit 5:4. Wir bleiben beim Eishockey in Vorbereitung. Für die A-Weltmeisterschaft im November in Dänemark trainiert das österreichische Damen-Eishockey-Team ab heute bis Sonntag in Klagenfurt. Fußball: In der Nations League trifft das österreichische Nationalteam heute Abend in Dublin auf Irland. Das Spiel gibt es ab 20.45 Uhr live im ORF1 zu sehen. Heute ebenfalls die Spiele Deutschland gegen Serbien, Griechenland gegen die Niederlande, Wales gegen Norwegen, Portugal gegen Dänemark, Israel gegen den Kosovo, Malta gegen Gibraltar und Aserbaidschan hat Liechtenstein zu Gast. Und in der Damen Champions League spielt die Wiener Austria heute daheim gegen Inter Mailand. Das Spiel gibt es ab 18.45 Uhr. Live in ORF Sport Plus. Tennis: Nach 3 Wochen Pause ist die Osttirolerin Lili Tager beim WTA 1000 Turnier in Peking ausgeschieden. Die 18-Jährige verliert in Runde 1 gegen die Rumänin Elena Gabriela Russe mit 4:6 und 2:6. Und die Ebenthalerin Agnes Jahn hat sich bei der Ping-Pong-Parkinson-Weltmeisterschaft in Hannover im Damendoppel zum 3. Mal in Folge die Goldmedaille geholt.
0: Dankeschön, Christian Doblitsch. 4 Minuten nach 17:30. Morgengedanken als nächstes und Sie rufen mich an 0463 511 005.

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1: Kommen in dieser Woche von Andrea Mattioli aus Kärnten und Osttirol. Also sie ist die Superintendentin, so würde ich sagen, für Kärnten und Osttirol.
2: Immer wieder kommt ein Buntspecht vorbei, umrundet den Stamm des Birnbaums vor meinem Fenster und bearbeitet die Rinde und so manchen toten Ast. Er lässt sich Zeit und macht einfach weiter, klopft und hämmert unentwegt. Wie vielfältig die Welt doch ist und ihre Geschöpfe und wie angepasst an ihren Lebensraum. Irgendwann hört er auf und fliegt weiter. Ich hätte ihm noch gern zugeschaut, ich bewundere seine Geduld und Ausdauer. Das kann ich von ihm lernen. Immer wieder anklopfen, nicht nachlassen. Auch in meinem Leben gibt es solche Situationen. Ein Gespräch, das immer wieder schwierig ist. Eine Aufgabe, an der ich mir die Zähne ausbeiße. Eine Veränderung, die nicht so schnell kommt, wie ich es mir wünsche. Jesus sagt im Matthäusevangelium: Klopft an, so wird euch aufgetan. Das ist kein Versprechen, dass jede Tür aufgeht, sobald wir nur lang genug klopfen. Es ist eine Einladung, mit unseren Fragen und Anliegen nicht einfach aufzuhören, sie vor Gott zu bringen und den Menschen zu stellen. Im Gebet, im Gespräch, im Suchen nach einem Weg. Der Specht an meinem Baum erinnert mich daran. Beharrlichkeit, Geduld und Zuversicht zahlen sich aus. Oft hilft es einfach weiterzumachen und es tun sich Türen auf, die man gar nicht gesehen hat. Und wenn der Specht irgendwann davonfliegt, bleibt der Baum doch stehen. Vielleicht kommt er wieder. Vielleicht findet er einen anderen Platz. Auch das gehört dazu. Wissen, wann es Zeit ist, weiterzuziehen.
1: Ein Superintendentin Andrea Mattioli in den Morgengedanken. 4:45. Gleich wird geplaudert. Morgen, Kärnten.

0: 11 Minuten, dann ist es 6 Uhr, das Wetter.
1: Nebelfelder und Wolken lösen sich im Laufe des Vormittags auf und dann wird es ab Mittag im ganzen Land recht sonnig. Die Temperaturen bewegen sich morgens zwischen 5 Grad im Gurktal und 12 Grad im Gailtal. Tagsüber steigen sie auf 18 bis 23 Grad. In Lienz messen wir derzeit 12 Grad, in Klagenfurt 8 Grad, in Diex ist es wolkenlos bei 8 Grad, in Villach ist es heiter bei 7 Grad, in Batergassen ebenfalls schon wolkenlos bei 4 Grad und am Katschberg, da messen wir derzeit 5 Grad.
0: Ja, dann wollen wir ein bisschen plaudern. Es hat sich ein lieber alter Bekannter gemeldet, den ich schon Ewigkeit nicht mehr gesehen habe. Wir kennen ihn also in meiner Generation unter seinem Spitznamen Mugel. Und das ist der Gerd Kompein. Schönen guten Morgen, Mugel. Servus.
2: Guten Morgen.
0: Wie geht's dir denn?
2: Weltklasse.
0: Ja, das höre ich gerne. Das höre ich gerne, Gerd. Wo bist denn?
2: Wenn du, momentan auf Lanzarote.
0: No, schön.
2: Wenn das die Kärntner nicht wissen, wo das ist eine kleine Insel der Kanarien.
0: Ja, das hätte ich jetzt noch zusammengebracht, auch wenn ich dort noch nie gewesen bin. Und was treibst du dort? Überwinterst du dort oder lebst du jetzt dort, Gerd?
2: Wenn ich her vor einer Viertelstunde da was Spritpreise und das dann... Darf ich dir sagen, ich bin seit 5 Jahren auf der Insel, ja, über Winter.
0: Ja.
2: Angefangen hat es mit dem Corona-Theater.
0: Ja.
2: Hier kostet der Sprit 1,37 Euro.
0: War, zahlt sich fast aus, zu dir zu fahren zum Tanken, gell?
2: Es kostet das Bier, kommt drauf an, wenn du wohin gehst, Restaurant oder Kiosk,
0: ja,
2: zwischen 1,50 und 2,50.
0: Okay.
2: Und dann fragt mich jemand, warum ich da über Winter, die Antwort habe ich dir gerade
0: gegeben. Ja, wegen den Spritpreisen in jeder Hinsicht, gell?
2: Ja, ja, aber gut. Und wenn ich da noch was bemerken darf, die einzige Legende, die ich kennen könnte, heißt Mike Diva.
0: Ja, genau.
2: Du hast alle überlebt, du hast den Donald Hönigmann überlebt, du hast den Willi Hasel überlebt, du bist der Einzige, der noch... Was zum Sagen hat.
0: Aber nur deswegen, weil ich ein bisschen jünger bin als die genannten Herren. Ja, also auch mich ereilt deren Schicksal. Ja.
2: Mike, liebe Grüße aus Lanzarote.
0: Danke.
2: An alle. Und es gibt Flüge von Wien direkt mit Ryanair. Also darf ich keine Werbung
0: machen? Ja, jetzt hast du schon gemacht, jetzt ist schon wurscht. Ja.
2: Ja. Irgendeiner Billigflug-Airline um zwischen 130 und 150 Euro one way. Also für die Verlacher eine Richtung.
0: Ah, Richtung. Servus, Gerd. Alles Gute. Meld dich wieder einmal.
2: Alles Gute, Mike.
0: Ciao, Papa. Servus. Ja, das ist eine Legende. Weiß Gott. Stefan, guten Morgen.
3: Ja, guten Morgen, Mike. Servus.
0: Guten Morgen, Stefan. Hallo.
3: Ja, Legende treffen sozusagen.
0: Das war aber, ich meine, den kennst du auch, gell? Ich meine, den kennen wir alle.
3: Ein bisschen Essenkäse. Und naja.
0: Ja.
3: Ja, ich habe jetzt ein großes Glück gehabt oder besser gesagt, habe ich innerhalb von 3 Wochen zweimal Auto kaputt.
0: Oh.
3: Einmal BKW, also. Eigentlich Motorschaden,
0: ja. So
3: kurz nach Wien.
0: Boah.
3: Und jetzt gestern noch in Bogersdorf, fahre ich zur Gemeinde zu mit meinem Lieferwagen, stöße Auto ab. Auf einmal hole ich meine Sachen drinnen und will wieder anstarten.
0: Nix.
3: Keinen Mucks, nix.
0: Ah.
3: Hat sich dann kein Motorschaden, also eher eine Kleinigkeit.
0: Ja.
3: Aber was ich eigentlich sagen will, ist, ich bin beim ÖMTC, habe diesen Schutzbrief, ich muss diese Werbung machen und ich möchte mich da jetzt in dem Fall sehr bedanken, weil das so geklappt hat, also beide Mal, man ruft dann an, sein Notruf, gell, wenn man Mitglied ist, wahrscheinlich wenn man nicht Mitglied ist, wenn sie auch kommen, dann muss man dann vielleicht zahlen.
0: Ja klar, ja.
3: Aber also fachkompetent, beide Mal, gute Mechaniker, die Diagnose richtig gleich helfen können.
0: Ja.
3: Und also es zahlt sich wirklich aus, muss ich leider Werbung machen. Ich mache es jetzt ganz offiziell und ich bedanke mich bei diesen Fahrern, die dann Geduld haben. Der eine hat mich nachher noch am Bahnhof geführt, weil wir kein Sozauto gekriegt haben in Baden, damit ich dann heimkomme.
0: Ja, na klar.
3: Also wirklich, also ÖMTC muss ich sagen, danke den Fahrern, danke den Mechanikern, dass man da oft einmal so schnell Hilfe hat.
0: Ja, das stimmt. Also ich habe, jetzt muss man mal dazu sagen, ich höre dieselben Geschichten vom ABE und auch dort wird dir genauso gut geholfen. Ich habe auch letztes Jahr dreimal einmal nach einem Reifenplatzer auf der Autobahn, die Dienste der Engel in Anspruch nehmen müssen oder dürfen und ich möchte das unterstreichen. Also so nett, zuvorkommend, kompetent, das war wirklich lässig, weil da bist du schon ein bisschen desperat, wenn du auf der Autobahn stehst, mit dem hinigen Hinterreifen, das ist echt kein Hetz. Ja. Also es war wirklich toll. Ich bin bei dir, Stefan, ich danke dir vielmals für den Anruf und jetzt wollen wir hoffen, dass wir sie so geschwind nicht mehr brauchen. Gell?
3: Dankeschön, ja,
0: auf jeden Fall. Ciao, okay, Stefan, servus, Papa.
3: Gute, einen schönen Tag.
0: Dir auch, ciao. 7 vor 6.

0: Kurz vor 6 hören die Morgenshow von Radio Kärnten. Schönen guten Morgen beisammen.
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2: Am Mikrofon Christina Kreunz, guten Morgen. Heute tritt die erweiterte Spritpreisbremse in Kraft. Um die im September stark gestiegenen Spritpreise zu senken, greift die Bundesregierung stärker in die Preise an den Tankstellen ein. Sie soll das Tanken um rund 12 Cent pro Liter billiger machen durch eine Steuersenkung und eine Margenbegrenzung. Michael Fröschl berichtet.
3: 12 Cent weniger pro Liter Benzin oder Diesel, das sind 6 Euro Ersparnis bei einer 50 Liter Tankfüllung. Dafür greift die Regierung stärker als zuletzt in die Preise ein. Die Mineralölsteuer sinkt um 6,7 Cent pro Liter, die Gewinnmarge der Mineralölunternehmen um 3,5 Cent. Mit der geringeren Mehrwertsteuer kommt man auf die 12 Cent. Das Tanken an der Zapfsäule wird aber nicht sofort billiger, erwartet Johannes Mayer von der E-Control.
4: Genauso wie zu Beginn der Spritpreisbremse Ende März, Anfang April ist es so, dass das ein paar Tage typischerweise dauert.
3: Weil einige Tankstellen den Sprit, den sie noch auf Lager haben, zu einem höheren Preis verkaufen werden. Die erweiterte Spritpreisbremse gilt vorerst für 2 Monate, Oktober und November.
2: In der Schweiz sind heuer rund 5,5% des Eisvolumens geschmolzen. Das gab das schweizerische Gletschermessnetz bekannt. Ursache seien Schneemangel und hohe Sommertemperaturen. Auch in Österreich erwarten Fachleute erhebliche Verluste. Die frühere Gesundheits- und Familienministerin Andrea Kudolski ist tot. Sie ist ihrer Krebserkrankung erlegen. Die ausgebildete Ärztin hat ihre Krankheit schon vor Jahren öffentlich gemacht, um anderen Patienten Mut zu machen. Niklas Lercher berichtet.
5: Ab 2007 ist die Ärztin Andrea Kdolski für 2 Jahre Gesundheits- und Familienministerin. In dieser Zeit fällt Kdolski immer wieder mit öffentlichkeitswirksamen Auftritten auf. Beim Liveball läuft sie etwa als Model über den Laufsteg. Die frühere ÖVP-Politikerin ist streitbar, aber durchaus selbstkritisch und nachdenklich.
6: Dass man letztendlich ein Mensch ist als Politiker, mit Wünschen, mit Bedürfnissen, mit Fehlern. Mit Schwächen?
5: Vor 2 Jahren bekommt Kdolski die Diagnose Darmkrebs. Seitdem engagiert sie sich öffentlich im Kampf gegen den Krebs.
7: Weil man in dieser Situation versucht, stark zu sein, für sich, für die anderen, für die Angehörigen, für die Freunde, aber letztlich auch immer wieder mal in Tränen ausbricht. Und das darf sein.
5: Bis zuletzt ist Kdolski aber auch der Politik verbunden. Bei den Verhandlungen für die Dreierkoalition hat sie die Neos beraten.
2: Tech-Milliardär Elon Musk soll die amerikanische Kriegsführung der Zukunft mitgestalten. Dabei geht es um den Einsatz autonomer Waffen und KI. Wie das Pentagon mitteilt, erwartet US-Verteidigungsminister Hegseth Ergebnisse binnen 120 Tagen. Der Einsatz von Waffensystemen und künstlicher Intelligenz hatte zuletzt zu einem Streit zwischen dem Pentagon und der KI-Firma Anthropic geführt. Anthropic weigerte sich, dem Verteidigungsministerium die Nutzung seiner Technologie zu erlauben. Das waren die Nachrichten mit Christina Kreunz. Das Wetter.
8: Der Oktober startet, wie der September geendet hat, mit viel Sonne und einem warmen Nachmittag. Auch heute wird es in einigen Regionen wieder ein klimatologischer Sommertag mit 25 Grad oder mehr. Das kommt im Oktober nur noch selten vor. Aktuell sind die Temperaturen recht unterschiedlich. Wien um 13 Grad, Eisenstadt und St. Pölten 11, Linz 13, Salzburg 16, Innsbruck 10, Bregenz 14 und Graz und Klagenfurt 8 Grad. Zudem in den meisten Landeshauptstädten heiter, in Bregenz bewölkt. Im Großteil des Landes stehen heute viele Sonnenstunden bevor. Von Osttirol bis in den Lungau und in Unterkärnten gibt es derzeit ein paar Nebel- und Hochnebelfelder, die sich jedoch meist bis zum Nachmittag lichten. In Vorarlberg ziehen bereits ein paar Wolken durch, die allmählich auch das Tiroler Oberland erreichen, im Tagesverlauf dichter werden. Gegen Abend sind hier einzelne Regenschauer möglich. Teils kräftiger, föhniger Südostwind und sehr warm mit 17 bis 25, mit Föhn bis zu 27 Grad. Soviel zum Wetter mit Nicola Biermeier.
9: Dankeschön, Nicola Neuss aus der Radio Kärnten Nachrichtenredaktion. Christoph Lanschneck.
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10: Die Stadtgemeinde Friesach hat erstmals eine Bürgermeisterin. Ursula Heitzer von der SPÖ ist am Abend vom Gemeinderat mit 14 von 23 Stimmen gewählt worden. Sie folgt auf Josef Kronlechner, der sein Amt nach 18 Jahren zurückgelegt hat. Heitzer ist Betriebsratsvorsitzende im Krankenhaus Friesach, Landesvorsitzende der Gewerkschaft WIDA und Vizepräsidentin der Arbeiterkammer. In Friesach ist sie seit 2009 im Gemeinderat und war zuletzt Vizebürgermeisterin. Mit dem heutigen 1. Oktober beginnt das neue Studienjahr an den Vierkärntner Hochschulen, von der Alpen-Adria-Universität über die Pädagogische Hochschule bis zur Gustav-Mahler-Privatuniversität für Musik. An der jetzt in CU, Carinthia University, umbenannten früheren Fachhochschule Kärnten übernimmt Katrin Steiner-Hämmerle offiziell als neue Rektorin. Und auch die neue Kärntner Bildungsdirektorin Tanja Leitner ist ab heute offiziell im Amt. Sie war zuletzt pädagogische Leiterin in der Volkshochschule und wurde Anfang der Woche vom Bildungsminister für 5 Jahre als Bildungsdirektorin bestellt. Und auf einer Baustelle in Klagenfurt haben Unbekannte in der Nacht auf Mittwoch mehrere Baucontainer aufgebrochen und Geräte gestohlen. Der Gesamtschaden liegt laut Polizei bei mehreren tausend Euro. Damit zu Carolin und zum Verkehrsüberblick.
11: Dankeschön. Sie sind sicher unterwegs mit Radio Kärnten und da sind uns keine Störungen gemeldet worden. Sie kommen ohne Probleme voran. Hoffentlich bleibt es dabei. Gute Fahrt.

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1: Morgen, Caro.
2: Morgen, Mike.
1: In der Woche haben wir es ein bisschen spannend gemacht. Wir sind Ihnen nämlich etwas schuldig geblieben.
2: Start-up.
1: Wer hat gewonnen?
2: Das werden wir klären in ein paar Minuten.
1: Ja, bei uns in der Morgenshow von Radio Kärnten. Schönen guten Morgen.

0: China ist 9 to 5 um 6.14, 16 vor halb 7. Das Wetter heute, wir sehen es noch nicht, ist dunkel.
1: Vor allem in Unterkärnten lichten sich die Frühnebelfelder recht rasch. Dann überwiegt der Sonnenschein. In Oberkärnten bleibt es teils länger trüb. Hier und da kämpft sich aber auch die Sonne durch. Die Temperaturen erreichen 17 bis 23 Grad. Es weht höchstens leichter Wind aus Ost bis Süd. In Lienz messen wir derzeit 12 Grad, in Kötschach-Mauthen 11 Grad, in Malnitz 9 Grad, bei Ihnen in Klagenfurt und Villach hat es 8 Grad. Friesach 7 Grad und auf der Durach, da ist es schon wolkenlos bei 3 Grad.
2: Reich und schön, die Guten Morgen Kärnten Seitenblicke.
0: So, was gibt's denn Neues von Prinzessin Kate? Die war jetzt, spannender Termin eigentlich, gell?
1: Sie war Seniorenbesuchen.
0: Ja, sie war Seniorenbesuchen, war bei einer 94-jährigen Dame zu Gast, ehemalige Schulköchin.
1: Und da gibt es einen eigenen Verein, die sich darum kümmern, Menschen, die eigentlich recht außerhalb des Landes wohnen. Und
0: also außerhalb der Ballungszentren, wohnen, am Land leben, abzuholen.
1: Abzuholen mit so Kleinbussen und sie dann ins Dorf zu bringen, mit ihnen einzukaufen und dann auch Mittag zu essen.
0: Ja.
1: Und an dem Morgen, wo diese 94-jährige Dame
0: abgeholt zu werden,
1: hat es geheißen, es holt sie eine Berühmtheit ab. Und ihre Antwort war einfach, ich kenne keine Berühmtheit.
0: Ja.
1: Und dann ist Prinzessin Kate auf einmal vor der Tür gestanden.
0: Ach, nicht schlecht.
1: Total nett. Und die haben dann auch zusammen Mittag gegessen. Und Kate ist auch ins Gespräch gekommen mit diesen Buschauffeuren, die da engagiert sind und sich eben da auch einsetzen und teilweise pro Jahr 97.000 Kilometer zurücklegen, um diesen Menschen ehrenamtlich etwas zu bieten, weil sie es halt so nicht erreichen können.
0: Mir fällt in der königlichen Familie auf, es sind immer die Damen, die von außen dazu kommen, die irgendwie der Firma den Hintern retten. Ne? Das war bei Diana so und das scheint jetzt bei Kate genau dasselbe zu sein. Die ist ein bisschen dieser Diana-Typ.
1: Voll.
0: Großartige junge Frau, habe ich immer den Eindruck.
1: Also die, und wieder fesch hergerichtet, da gibt es ein Foto sowieso, von ihr und der Dame, also total nett und wenn sie da so strahlt, ich kaufe ihr das einfach so ab.
0: Ich wollte genau dasselbe
1: so
0: sagen. Da ist nichts Aufgesetztes. Also, und wenn es aufgesetzt ist, dann ist es verdammt gut aufgesetzt.
1: Extrem.
0: Du kaufst es ihr definitiv ab.
1: Ja. Sympathischer Mensch, wirklich, die schaue ich gern an.
0: Das ist so eine von denen, wo du denkst, darf ich nochmal mit der Tinte gerne mal einen Kaffee trinken gehen, oder?
1: Und ich glaube, die ist auch nicht so steif, sondern ich glaube, die ist eine richtig lässige, coole Person. Ja.
0: Es fällt auf und offensichtlich nicht nur uns, sondern anderen auch, dass bei Klums-Kaulitz irgendwas im Busch ist, möchte man meinen, weil nämlich der Herr Gemahl von der Heidi jetzt bei diesem Heidi-Fest in Deutschland nicht dabei gewesen ist. Aber es gibt Entwarnung.
1: Es ist eigentlich alles halb so wild. Also das war einfach so, das ist überhaupt kein Thema. Es kommt jetzt die große Halloween-Party, die ja auch so ein Mega-Ding ist bei den Klums, bzw.

0: Also das ist auch mehr als dieses Heidi-Fest. Die überlegt sich da immer Geschichten, verkleidet sich. Letztes Jahr war sie als Riesenwurm verkleidet. Egal, auf jeden Fall, Bill und Dom werden nicht vor Ort sein. Sie haben aber jetzt schon, wie sagt man, den Wind aus der Segel genommen und gesagt,
1: nichts Ehekrise,
0: nichts Streit. Wir haben einfach ein Konzert am nächsten Tag in Deutschland.
2: Da können wir nicht für eine Nacht nach Amerika fliegen und am nächsten Tag dann performen. Ist auch richtig. Und sie haben auch ihre Termine und ihren Terminkalender, der ist voll und manchmal geht es sich aus. Das ist wie bei uns, nicht? Nur da ist dann nicht der eine Termin auf dem Kontinent und der andere auf dem Kontinent, sondern... Drei Häuser weiter möglicherweise. Das ist aber dann schon alles. 13 vor halb 7, guten Morgen, Kerl.

0: Antonello Venditti in der Morgenshow um 6:59, sicher unterwegs mit Radio Kärnten auf den Straßen.
1: Da ist weiterhin alles im Lot, da kommen Sie ohne Verzögerungen voran. Wenn Ihnen aber noch etwas auffallen sollte, dann rufen Sie gerne kostenlos an unter 0800 600 601. Gute Fahrt!
0: Letzte Woche haben wir Ihnen die Start-up-Teilnehmer für den Monat September vorgestellt. Sie haben abgestimmt. Montag in der Früh gab es dann Bilanz. Und wir wissen, wir haben auch schon am Montag in der Früh gewusst, wer gewonnen hat. Aus bestimmten internen Gründen haben wir jetzt erst die Möglichkeit, Ihnen zu präsentieren, wer denn da gewonnen hat. Und es war ein eindeutiger Sieg. Der guten Ordnung halber selbstverständlich Zeitpunkt der Stimmen, Auszählung gewissermaßen. Montag in der Früh, da hat sich natürlich nichts geändert, nur weil wir es heute am Donnerstag erst präsentieren. Aber der Sieg war eindeutig und dieser Sieg geht an die Neffen von Tante Eleonore. Christoph Murke freut sich.
2: Liebe Neffenfamilie, wir danken euch von ganzem Herzen für eure Unterstützung beim Radio Kärnten Startup. Vielen Dank, dass ihr für uns gewotet habt und wir sehen uns hoffentlich bald wieder bei einem Neffenkonzert. Dankeschön.
0: Danke dir, Christoph. Liebe Grüße an alle anderen Neffen. Und das ist der Titel, mit dem die Neffen gewonnen haben. Das ist auch der Titel, den wir jetzt in Radio Kärnten auch bei mir in der Morgenshow des Öfteren hören werden. Ist ein bisschen neffenuntypisch, wie ich finde. Mein Engel heißt der Song.

Startup-Sieger September. Die Neffen von Tante Eleonore, mein Engel. Herzlichen Glückwunsch, Burschen. 4:45.

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8: Wegen des Lichtscheins von Taschenlampen und Geräuschen ist eine Polizeistreife in Wolfsberg in der Nacht auf zwei mutmaßliche Einbrecher aufmerksam geworden. Sie waren über den Kellerschacht in ein leerstehendes Gebäude im Ortsteil St. Stephan eingestiegen. Gestohlen haben die Männer laut derzeitigem Ermittlungsstand nichts, weil sie mit dem Auto zum Objekt gekommen waren und der Alkotest eine schwere Alkoholisierung ergab, wurde dem 35 Jahre alten Lenker der Führerschein abgenommen. Die Hälfte aller Wasserleitungen muss in den kommenden 30 Jahren erneuert werden. Zu diesem Ergebnis kommt eine Untersuchung der Universität für Bodenkultur. Präsentiert wurde sie bei der Tagung der österreichischen Trinkwasserversorger im Lakeside Park in Klagenfurt. Mehr dazu und zu den Auswirkungen hören Sie im Frühjournal, in einer Viertelstunde. Ebenfalls Thema, infolge steigender Lebensmittelpreise steigt auch der Andrang in den Kärntner Sozialmärkten. Sie haben innerhalb eines Jahres um 26% mehr Kunden verzeichnet, sagt Soma-Geschäftsführerin Therese Leber. Die Einkommensgrenzen sind zuletzt angepasst worden. Und damit wieder zu Caroline und zum Wetter.
9: Zu Beginn ist es noch verbreitet trüb, ab Mittag wird es dann aber auch wieder sonnig, mit Tageshöchstwerten zwischen 18 und 23 Grad. Sicher unterwegs mit Radio Kärnten und da ist weiterhin alles ruhig. Sie kommen ohne Störungen voran. Wir wünschen eine gute und sichere Fahrt. Christian Doblitsch hat heute die News vom Sport.
10: Mit 2:4 verliert der KAC gestern Abend daheim gegen Mailand und muss die erste Niederlage in der neuen Eishockeysaison einstecken. Knapp mit 0:1 verloren hat auch der VSV auswärts in Fechervar. Die weiteren Ergebnisse: Graz 99ers gegen die Pustertal Wölfe 1:4, Budapest gegen die Black Wings Linz 3:5, Salzburg gegen Bozen 1:4 und die Innsbrucker Haie schlagen die Pioneers Vorarlberg mit 5:4. Wir bleiben beim Eishockey. In Vorbereitung für die A-Weltmeisterschaft im November in Dänemark trainiert das österreichische Damen-Eishockey-Team ab heute bis Sonntag in Klagenfurt. Fußball: In der Nations League trifft das österreichische Nationalteam heute Abend in Dublin auf Irland. Das Spiel gibt es ab 20.45 Uhr live in ORF1 zu sehen. Heute ebenfalls die Spiele Deutschland gegen Serbien, Griechenland gegen die Niederlande, Wales gegen Norwegen, Portugal gegen Dänemark, Israel gegen den Kosovo, Malta gegen Gibraltar und Aserbaidschan hat Liechtenstein zu Gast. Und in der Damen Champions League spielt die Wiener Austria heute daheim gegen Inter Mailand. Das Spiel gibt es ab 18.45 Uhr live in ORF Sport Plus. Handball: Markus Kelich vom SC Ferlach ist für das österreichische A-Nationalteam einberufen worden. Das nächste Spiel des Nationalteams findet am 4. November in Graz statt. Dann geht es in der EM-Quali gegen die Türkei. Und die Ebenthalerin Agnes Jahn hat sich bei der Ping-Pong-Parkinson-Weltmeisterschaft im Damen-Doppel zum dritten Mal in Folge die Goldmedaille geholt.
7: Dankeschön, Christian Doblitsch. 3 Minuten nach 6:30.

0: Nur schöne Erinnerungen an dieses Liedchen. Marco Wendt, morgen schon 6:58. Bis jetzt, wir kommen nämlich zum Fußball, gab es nicht viel auszusetzen am österreichischen Nations League Plan und Auftritt der Österreicher. Der Plan von Ralf Rangnick, der ist aufgegangen. 2 Heimspiele, 2 Siege. Aber jetzt auswärts und noch dazu heute 20.45 Uhr live in ORF 1 trifft man in Irland auf Irland. Und das ist natürlich schon ein bisschen ein anderer Tobak. Daniel Kulowitz, der ist mit den Österreichern mitgeflogen in die irische Hauptstadt und glaubt, du bist ein bisschen fix und fertig heute Morgen, oder?
1: Also Dublin ist genial. Guten Morgen Österreich. Außer man checkt es nicht, so wie ich, dass auch beim Bus die Türen auf der anderen Seite sind. Hallo, Linksverkehr. Gut, ansonsten total lässig hier, meint auch unser Teamchef.
2: Also ich bin zum allerersten Mal in meinem Leben in Irland. Ich habe schon viel gehört, auch über die Stadt Dublin.
1: Ralf Rangnick, der bei der Busfahrt hierher zum Stadion vorbei an irgendwelchen Kleingärten dann plötzlich mit uns rums vor einem riesen Raumschiff steht namens Aviva Stadium, Home auf Irland.
2: Das Stadion finde ich cool, aber ich möchte jetzt nicht wieder die Event-Arena-Stadion-Diskussion hier aufmachen, aber offensichtlich gibt es das überall, in jedem europäischen Land, in jeder größeren Stadt in Europa, außer in Wien.
1: Taylor Swift, Harry Styles, AC/DC haben hier vor ausverkauftem Haus schon gespielt und ein bisschen AC/DC Hardrock wird es heute auch am Feld brauchen gegen die robusten Iren. Gell, Niki Seiwald?
3: Ich versuche auch Verantwortung zu übernehmen. Das Stadion ist echt cool und ich freue mich richtig drauf, dort zu kicken.
1: Ja, hoffentlich konnten unsere Jungs heute ein bisschen besser schlafen als wir. Neben uns nämlich ein fettes Pub mit Guinness, Whisky und Irish Music. Bis zum Abwinken, die Iren haben hier auch unter der Woche Spaß.
0: Ja, ich glaube, warst du schon mal dort?
4: Ja.
0: Irland, echt?
4: Ja, mit der
0: Dublin,
4: Schule.
0: Dublin waren wir. Und ist das dort echt so ein Fetzen?
4: Wir haben es ein bisschen rund gemacht. In Dublin waren wir für einen Tag nur, aber war cool. Also, das ist schon sehenswert.
0: Ich glaube, erstens einmal das, landschaftlich wunderschön und ich glaube, die können extrem lustig sein.
4: Ordentlich Gas geben, zu dem Zeitpunkt war ich noch zu jung, um da mitzumischen. Aber
0: verstehe, aber stell dir vor, du wärst jetzt dort. Kannst du dir vorstellen. Verstehen tut man es ein bisschen schwer, die Iren.
4: Ja.
0: Boah, das ist zack. 6:55 in 5 Minuten, das Frühjournal.

0: What's up? 3:47, das Wetter heute.
1: Zu Beginn ist es noch verbreitet trüb, ab Mittag wird es dann aber auch recht sonnig, mit Tageshöchstwerten zwischen 19 und 23 Grad. In Klagenfurt und Villach messen wir derzeit 8 Grad, in Heiligenblut ist es bewölkt bei 7 Grad, ebenfalls 7 Grad bei Ihnen in St. Veit und in Völkermarkt messen wir 5 Grad.
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3: Heute ist Donnerstag, der 1. Oktober. Guten Morgen. Die Stadtgemeinde Friesach hat erstmals eine Bürgermeisterin. Ursula Heitzer von der SPÖ ist am Abend vom Gemeinderat mit 14 von 23 Stimmen gewählt worden. Sie folgt auf Josef Kronlechner, der sein Amt nach 18 Jahren zurückgelegt hat. Wegen des Lichtscheins von Taschenlampen ist die Polizei in Wolfsberg kurz nach 1 Uhr früh auf 2 Einbrecher aufmerksam geworden. Sie waren in ein leerstehendes Gebäude in St. Stephan eingestiegen. Nach bisherigem Ermittlungsstand haben die Männer nichts gestohlen. Weil sie mit dem Auto gekommen waren und der Alkotest eine schwere Alkoholisierung ergab, wurde dem 35 Jahre alten Lenker der Führerschein abgenommen. In den kommenden 30 Jahren müssen rund 50% aller Wasserleitungen erneuert werden. Zu diesem Ergebnis kommt eine Untersuchung der Universität für Bodenkultur. Präsentiert wurde sie bei der Tagung der österreichischen Trinkwasserversorger im Lakeside Park in Klagenfurt. Andreas Kimmeswenger.
4: Der Großteil der österreichischen Wasserleitungen wurde in der Nachkriegszeit in den 1950er und 1960er Jahren gebaut. Nach Schätzungen der Wasserversorger zur Lebensdauer der Leitungen hat Roman Neunteufel von der Universität für Bodenkultur eine Modellrechnung über den Erneuerungsbedarf bei Wasserleitungen erstellt.
5: Was sich hier zeigt, ist, dass zumindest nach der Modellrechnung bis zum Jahr 2050 in etwa die Hälfte aller Netze, die derzeit in Betrieb sind, erneuert werden sollten.
4: Nach Rohrbrüchen müssten viele alte Leitungen kostspielig repariert werden, so Neunteufel. Zudem komme es zu permanenten Wasserverlusten.
5: Im Schnitt in etwa sind wir derzeit bei 10% Wasserverlust. Das soll keinen Aufschrei auslösen. Das ist für solche technischen Systeme, die über Jahrzehnte, 50 Jahre länger im Untergrund verbleiben, völlig normal.
4: Um Wasserverluste gänzlich zu vermeiden, müssten die Netze schon nach 20 Jahren vollständig erneuert werden. Das sei unfinanzierbar, sagt der Experte. Schon die anstehende Sanierung werde für die öffentliche Hand eine finanzielle Herausforderung. Trinkwasser werde in Österreich künftig teurer werden.
5: Angenehm ist, dass die Wasserkosten tatsächlich jetzt im Haushaltsbudget noch immer sehr klein sind. Das heißt, selbst wenn es da Preissteigerungen geben wird, sollte das niemanden an den Rande des Ruins treiben. Solange also Handyverträge und Streamingdienste und alles Mögliche auf Teufel komm raus genutzt wird, werden sich die Wasserkosten sicher auch in Zukunft ausgehen. Aber natürlich wird der Aufschrei kommen, wenn es teurer wird. Ja?
4: Ohne Wasser kein Leben, das Bewusstsein dafür müsse größer werden, sagt Roman Neunteufel von der Universität für Bodenkultur in Wien.
3: Heute tritt die erweiterte Spritpreisbremse in Kraft. Sie soll das Tanken um rund 12 Cent pro Liter billiger machen durch eine Steuersenkung und Eingriffe in die Gewinnmargen. Infolge der Teuerung steigt der Andrang in den Kärntner Sozialmärkten. Sie verzeichnen binnen eines Jahres um 26% mehr Kunden, berichtet Lisa Nadmesnik.
6: Karl Wosmanik kommt schon seit mehreren Jahren in den Sozialmarkt in der Klagenfurter Innenstadt. Die Gründe sind naheliegend.
7: Preisfrage, billiger und in der Nähe ist es auch 5 Minuten.
6: Wie viel ersparen Sie sich dadurch?
7: Im Monat, ja, ich schätze schon locker 20, 30 Euro. Ich lebe bescheiden, ich lebe so lebensmittelmäßig mit ca. 100 Euro im Monat. Also ich komme mit wenig aus, ich bin Single. Insofern habe ich keine großen Ansprüche.
6: Ein-Personen-Haushalte mit bis zu 1690 Euro Einkommen dürfen in den Sommermärkten einkaufen. Die Einkommensgrenze wurde gerade angehoben, auch bedingt durch die Teuerung, sagt Therese Leber, Geschäftsführerin der Sommerläden.
8: Tatsächlich ist es so, dass im Vergleichszeitraum September 25 bis September 26 die Kundenzahlen um 26% gestiegen sind. Und das sind schon Entwicklungen. Man sieht halt einfach, dass die Teuerung schon die den Menschen auch dazu zwingt, sich andere Möglichkeiten zu suchen, wie sie eben sich leistbare Lebensmittel einkaufen können.
6: Eine Entwicklung, die beim Jubiläumsfest und der Dialogkonferenz des Armutsnetzwerkes Kärnten bestätigt wird. Franz Küberl, der ehemalige Direktor von Caritas Österreich, warnt vor sozialen Einschnitten und sieht die Politik vielmehr zum Handeln aufgefordert.
9: Weil wir einige hunderttausend Menschen haben, die in einer sehr kritischen Situation sind. Und zum anderen ist, glaube ich, die Angst davor, selbst arm zu werden, stärker geworden. Und die Frage, wie man gesamtstaatlich deutlich macht, dass diese Angst unbegründet sein muss und sein kann, weil man entsprechend handelt, da gibt es viel zu tun. Ich denke zum Beispiel an den sozialen Wohnbau. Es ist auch der geförderte Wohnbau, der für jene, die eben nicht arm sind und die sich noch verbessern können, notwendig ist. Das sind große Baustellen in Wirklichkeit in unserem Land.
6: Eine Zukunft ohne Armut sollte das langfristige Ziel aller sein.
3: Und mit dem heutigen 1. Oktober beginnt das neue Studienjahr an den vier Kärntner Hochschulen, von der Alpen-Adria-Universität über die Pädagogische Hochschule bis zur Gustav Mahler Privatuniversität für Musik. An der CU, der Carinthia University, früher FH, ist Katrin Steiner-Hämmerle nun offiziell neue Rektorin. Und auch die neue Kärntner Bildungsdirektorin Tanja Leitner tritt heute offiziell ihr Amt an. Das war das Frühjournal mit Christoph Klanschnick. Zurück zu Caroline und Mike.
0: Danke vielmals, Christoph. 9:07 Uhr. Morgen, Kärnten.

0: 6 Minuten noch, dann ist es 7 Uhr.
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0: Ist einmal Welttag des Bieres. Haben wir gedacht, okay, wer könnte uns über das Bier profunder etwas erzählen als...
3: ein Braumeister oder eine Braumeisterin?
0: Ja, es hat sich ein Braumeister gemeldet. Raimund Linzer nämlich.
4: Ich bin schon seit 1989 im Betrieb in der Brauerei Hirt und habe zuerst eine Schlosserlehre gehabt.
0: Okay.
4: Also einen Vorberuf, bin ausgelernter Schlosser.
0: Ja.
4: Und in weiterer Folge dann noch einmal die Lehre als Brauer und Melzer gemacht. Das heißt, das ist der Beruf dann, also die Berufsschule in Wien. Und dann in der Brauerei erinnern eben die ganzen Abteilungen durchgegangen. Und 1998 bin ich dann nach Dömens raus. Das ist eine Privatakademie in Deutschland. Und habe dann draußen 4 Semester gemacht. Das ist Braumeister und Produktionsleiter.
0: Okay.
4: Am 1. August 2000 habe ich dann einen Betrieb in der Brauerei hier übernommen, Braumeister.
0: Wie kann ich mir jetzt deinen Tag vorstellen?
4: Interne Besprechungen mit den Mitarbeitern, was man ist. Man geht einen Rundgang durch die Brauerei. Du musst am Schreibtisch, macht man eigentlich sehr viel Schreibtischarbeiten. Und dann hast du auch deine Termine. Du hast den Einkauferinnen, du hast viele, logisch, viele, ja, Tätigkeiten zu machen. Und wenn Störungen sind, bist du natürlich angerufen, was du nachher dort einschreitest. Natürlich bin ich nicht alleine. Ich habe den Winter Roland, den zweiten Baumeister noch, der natürlich da voll tätig ist, muss man ganz ehrlich sagen, was sehr gut ist. Und, ja, und aus dem Betrieb selber gehe ich dann am Abend um ca. 16:30, 17 Uhr.
0: Ja, und dann gibt es da so ein Glas Wasser. Hat uns Raimund Linzer erzählt, Braumeister in der Brauerei Herz. 4 vor

0: Donnerstag, 1. Oktober, ein paar Sekunden noch, dann ist es halbe Minute, um genau zu sein. Dann ist es 7 Uhr Halbzeit in der Morgenshow. Einen Luftikus, der mit unseren neuen Plätzen und neuen Schätzen zu tun hat. Gibt's in der nächsten Stunde hier bei mir in der Morgenshow von Radio Kärnten.
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2: Am Mikrofon Christina Greunz, guten Morgen. In Österreich tritt heute eine Paketsteuer in Kraft. Sie gilt für Bestellungen auf große Online-Plattformen. Maria Kern aus unserer Wirtschaftsredaktion, wie hoch ist denn diese Steuer und wer muss sie bezahlen?
3: Also betroffen von der Steuer sind Online-Plattformen wie Amazon, Temu und Co. mit einem Jahresumsatz von mehr als 100 Millionen Euro. Indirekt trifft die Steuer aber auch viele kleine Händler, die ihre Produkte über die großen Plattformen anbieten. Eingehoben und an den Staat abgeliefert wird die Abgabe von den Unternehmen. Sie macht 2,40 Euro pro Paket oder pro Bestellung aus. Die Händler können die Steuer aber an die Kunden weiterverrechnen.
2: Und was erwartet sich der Staat von dieser Steuer?
3: Der Finanzminister rechnet mit Einnahmen von 280 Millionen Euro pro Jahr und will damit die Senkung der Mehrwertsteuer auf Grundnahrungsmittel finanzieren. Ob die Abgabe aber dauerhaft so viel Geld einbringen wird, bleibt abzuwarten, denn einige Händler wollen die Steuer rechtlich bekämpfen. Bis es zu einer rechtskräftigen Gerichtsentscheidung kommen wird, werden aber wohl mehrere Jahre vergehen.
2: Berichtet Maria Kern. Die EU-Innenministerinnen und Minister kommen heute in Luxemburg zusammen, um über die Asyl- und Migrationspolitik zu beraten. Der Rat soll laut Agenda grünes Licht für die umstrittene EU-Rückführungsverordnung geben. Österreich wird von Innenminister Kahner von der ÖVP vertreten. Nach dem vereitelten Anschlag auf einem Flug nach Tel Aviv sind weiterhin viele Fragen offen. Der Flug der emiratischen Gesellschaft Fly Dubai war gestern auf dem Weg von Dubai nach Israel, als es zu einer Auseinandersetzung im Cockpit kam. Israels Regierung geht von einem versuchten dschihadistischen Terroranschlag aus. Barbara Tschandl berichtet.
4: Unter großem Jubel werden die Passagiere gestern am Flughafen Ben Gurion in Tel Aviv willkommen geheißen. Viele von ihnen stehen noch immer unter Schock. Israelischen Medien zufolge ist es im Cockpit von Flug FZ-1073 zu einem Messerangriff gekommen. Kurz darauf sei der angreifende Pilot, der aus dem Oman stammen soll, von Passagieren überwältigt worden. Die Maschine konnte im saudi-arabischen Tabuk notlanden. Ob es sich um einen Terroranschlag gehandelt hat, wollte Israels Ministerpräsident Benjamin Netanyahu gestern am Abend nicht bestätigen. Dafür sei es noch zu früh, sagt er. Und?
5: But it's no secret that Iran wants to target Israelis abroad.
4: Es sei aber kein Geheimnis, dass der Iran Israelis im Ausland ins Visier nehmen will, sagt Netanyahu. Gesicherte Angaben zum Motiv des mutmaßlichen Angreifers gibt es jedenfalls noch nicht. Die Untersuchungen dazu laufen.
2: Die frühere Gesundheitsministerin Andrea Gdolski ist 63-jährig verstorben. Gdolski hatte seit längerem an einer Krebserkrankung gelitten. In die Regierung hatte die Ärztin und Personalvertreterin vor fast 20 Jahren die ÖVP entsandt. Später stellte sie ihre Expertise den NEOS zur Verfügung. Auch für das Land Burgenland war sie in ihren späteren Jahren tätig. Das waren die Nachrichten mit Christina Greunz. Das Wetter.
6: Ruhiges Herbstwetter erwartet uns heute in Österreich. In manchen Regionen Europas gibt es hingegen große Unwettergefahr. Zum einen weiterhin in Frankreich im Bereich zwischen dem Zentralmassiv und der Rhone-Mündung im Mittelmeer. Hier hat es seit gestern bis etwa 300 Liter pro Quadratmeter geregnet und auch heute sind weitere Regenschauer zu erwarten. Und auch im Norden Kretas kommen in den nächsten Tagen große Regensummen zusammen. Es drohen Murren und Überflutungen. Aber zurück nach Österreich. Hier starten wir sehr unterschiedlich in den Tag. 19 Grad sind es in Unterach am Attersee, 1 Grad hingegen nur in Zwettl. Im Großteil des Landes wird es heute sonnig. Nebel und tiefe Wolken in Osttirol, Kärnten und im Lungau lösen sich auf. In Vorarlberg ziehen bereits ein paar Wolken durch, allmählich auch im Tiroler Oberland. Gegen Abend sind hier einzelne Regenschauer möglich. Bei teils kräftigem, föhnigem Südostwind wird es sehr warm mit 17 bis 25, mit Föhn bis zu 27 Grad. Soviel zum Wetter mit Nicola Biermeier.
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7: Weiterhin alles in Ordnung. Sie kommen ohne Verzögerungen voran. Wir wünschen eine gute und vor allem sichere Fahrt.
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7: 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Das ist der direkte Weg in unsere Verkehrsredaktion.
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1: Ja, da sind wir wieder mit zwei. Schönen guten Morgen, servus.
2: Ich grüße dich recht herzlich.
1: 9 Plätze, 9 Schätze, da machen wir heute einen Luftikus draus. Wenn ich dich jetzt so ganz spontan frage, weißt du, das ist ein bisschen unfair und ist auch schwierig. Dein Lieblingsplatz in Kärnten?
2: Boah. Extrem schwierig,
1: ja, ich weiß,
2: voll gemein.
1: Ich weiß. Ich gemein. Ist auch gemein, bin ich bei dir.
2: Ein Geheimplatz.
1: Gut, aber dann ist er nicht mehr geheim, wenn es mir jetzt verraten.
2: Ja, deswegen sage ich, dir nur die Ortschaft,
1: gut,
2: aber
1: ja,
2: nicht, wo
1: ja,
2: es ist.
1: Ja, ungefähr.
2: Krumpendorf, Britschitz.
1: Krumpendorf, Britschitz.
2: Ich kann es lange überlegen, ich werde es dir nicht sagen.
1: Oh, das ist eigentlich ein Blödsinn. Ich weiß.
2: Ja, schauen wir mal.
1: Aber ich sage nichts. Ja. Ich bleib unter uns. Luftikus.
2: Ja.
1: Gleich hier. Schönen guten Morgen.

0: 7.13, 2 vor Viertel 8. Wie schauen wir wettermäßig aus?
1: Vereinzelte Nebelfelder lösen sich in Unterkärnten bald auf und es scheint verbreitet die Sonne. Über den westlichen Landesteilen bleibt es länger trüb. Ab Mittag kämpft sich aber auch hier die Sonne durch. Wir starten mit Frühtemperaturen zwischen 3 Grad in Weidensfeld und 11 Grad in Oberfellach und Dellach im Drautal. Bis zum Nachmittag steigen die Temperaturen dann auf 19 bis 23 Grad. In Lienz messen wir derzeit 12 Grad, in Breiteneck 9 Grad, in Klagenfurt und Villach 8 Grad. Auf unseren Bergen schaut es wie folgt aus. Am Katschberg und Dobratsch messen wir 5 Grad, am Sonnblick 3. Und dann schauen wir noch kurz zu unseren Nachbarn. Da ist es schon ein bisschen milder. In Triest bei 18 Grad. In Laibach-Ljubljana ist es wolkenlos bei 8 Grad.
0: 7.14, der Luftikus zum Tag. Gleich hier.
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5: Hat mit neuen Plätzen, neuen Schätzen zu tun. Wir werden Ihnen heute Kandidat Nummer 2 vorstellen. Ich glaube, das bleibt der Morgen.
6: Ja, genau. Bleibt
5: der Morgen heute. Ja. So, jetzt habe ich ein bisschen in den Annalen gewühlt von neuen Plätzen, neuen Schätzen. Wir haben das erst einmal gewonnen.
6: Ich finde, das ist...
5: Unart.
6: Ich auch, ja. Na, muss man wirklich sagen, wie es ist.
5: So.
6: Wir haben so schöne Orte hier bei uns in Kärnten.
5: Absolut, ja.
6: Aber der Sieger damals war 2023, hast du mir erzählt.
5: Stimmt, die Burg Landskron. Ja. Und jetzt denke ich mir, wollen wir ins Jahr 2023 zurückgehen?
6: Genau, wir machen eine kleine Reise in die Vergangenheit.
5: Ja. Und suchen jemanden aus der Delegation.
6: Die draußen in Wien dabei waren.
5: Ja, genau.
6: Und die uns da ein bisschen was erzählen können.
5: Wie war es damals? Also, liebe Landskroner, wenn ihr damals in der Delegation wart, als ihr bei neuen Plätzen, neuen Schätzen 2023 gewonnen habt, dann ruft uns bitte jetzt an.
6: Unter 0463 511 00 und die 5.
5: Schwelgen wir gemeinsam in Erinnerungen.
6: Zurück in die Vergangenheit vor 3 Jahren in Wien bei der Delegation, wo es um die Burg Landskron ging.
5: Genau, 0463
6: 511 005.
5: Anrufen und gewinnen.
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5: Wenn ihr damals bei der Delegation dabei wart, in Wien 2023 und mit der Burg Landskron gewonnen habt, dann ruft uns an und seid unser Luftikus.

0: 8 Minuten vor 8:30, sicher unterwegs mit Radio Kärnten auf den Straßen.
1: Was soll ich sagen, auf unseren Straßen ist es weiterhin ruhig, da kommen Sie ohne Störungen voran. Hoffentlich bleibt es dabei, wir wünschen eine gute und vor allem sichere Fahrt.
0: Apropos ruhig, auch die Telefonleitungen total ruhig von der Landskrona-Delegation, die bei 9 Plätzen ein Schätze 2023 gewonnen hat, nix.
1: Und das muss man ändern.
0: Ich glaube auch, dass ihr euch auf die damaligen Lorbeeren ausruhen könnt, oder wir? Das geht überhaupt nicht.
1: 0463 511 00 und die 5, ruf uns bei uns an, wir würden gern mehr davon erfahren.
0: Ich glaube, dass Halblandskron schon in der Telefonleitung ist, aber mitnichten. Aber ihr habt noch ein bisschen Zeit. 511
1: 005.
0: Unsere Telefonnummer. Heute, 1. Oktober, das ist Weltmusiktag. Anlässlich dieses Tages zeigen wir Ihnen, Melodien nehmen in den verschiedenen Bereichen ganz unterschiedliche Rollen ein, zum Beispiel auch in der Medizin.
2: Und zwar in Form der Musiktherapie. So auch bei der gemeinnützigen Organisation Rettet das Kind Kärnten. Der medizinische Leiter des Ambulatoriums, Robert Birnbacher, sieht hierbei einen besonderen Vorteil.
3: Ja, Musik ermöglicht also einfach Menschen, die nicht gerne verbal kommunizieren, hier in Beziehung zu treten und auch in Kommunikation zu treten. Und es gibt einfach, leider muss man sagen, eine Menge Kinder, die entweder aufgrund eines Traumas oder aufgrund einer neurologischen Beeinträchtigung oder aufgrund einer psychischen Beeinträchtigung hier für eine verbale Kommunikation nicht im selben Ausmaß zur Verfügung stehen wie ein gesundes Kind beziehungsweise ein Kind, das der Sprache mächtig ist oder kein Trauma erlitten hat.
2: Die Musiktherapie kann nicht nur bei Kindern, sondern auch bei Erwachsenen angewendet werden. In der Praxis setzt Musiktherapeut Gerald Klawatsch diesen Ansatz um. Für die Arbeit nutzt er dafür bestimmte Werkzeuge.
4: Es ist so, dass du als Musiktherapeut ein gewisses Instrumentarium zur Verfügung hast. Das heißt, du hast viele Instrumente und du nützt diese Instrumente in einer aktiven Weise. Das heißt, du spielst aktiv für die Menschen, aber in einer passiven Weise, wo Menschen dann nur zuhören. Aktiv würden Menschen als selbst spielen und sie selbst dazu Musik bewegen.
2: Die Anwendungsfelder sind vielseitig. Das Musizieren unterstützt Menschen mit verschiedenen Diagnosen und schafft auch eine neue Art der Kommunikation. Ein Beitrag von Florian Kogoy, gesprochen von Simon Auernick für Radio Kärnten.
0: Danke vielmals, Simon. 7:56. Die Landskrona, die auf die warten wir noch immer.
1: Ja, die lassen ganz schön auf sich warten.
0: Die bei der Siegerdelegation für 9 Plätze und 9 Schätze 2023 dabei gewesen sind. Bitte ruft bei uns an 0463
1: 511 005.
0: Guten Morgen, Kärnten.

0: Halb acht ist es geworden. Eine Rose aus Papier von Peter Cornelius besungen. Halbe Minute nach halb acht. Neues aus der Nachrichtenredaktion. Christoph Klanschnick.
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2: Kärnten hat seit dem Abend eine 10. Bürgermeisterin. In Friesach ist Ursula Heitzer von der SPÖ vom Gemeinderat mehrheitlich gewählt worden. Sie folgt auf Josef Kronlechner, der sein Amt nach 18 Jahren zurückgelegt hat. Heitzer ist seit 2009 im Gemeinderat und war zuletzt Vizebürgermeisterin. Sie ist auch Betriebsratsvorsitzende im Krankenhaus Friesach, Vizepräsidentin der Arbeiterkammer und Vorsitzende der Gewerkschaft WIDA. Wegen des Lichtscheins von Taschenlampen ist die Polizei in Wolfsberg kurz nach 1 Uhr früh auf zwei Einbrecher aufmerksam geworden. Sie waren in ein leerstehendes Gebäude in St. Stephan eingestiegen. Nach bisherigem Ermittlungsstand haben die Männer nichts gestohlen. Weil sie mit dem Auto gekommen waren und der Alkotest eine schwere Alkoholisierung ergab, wurde dem 35 Jahre alten Lenker der Führerschein abgenommen. Und die Hälfte aller Wasserleitungen muss in den kommenden 30 Jahren ersetzt werden. Zu diesem Ergebnis kommt eine Untersuchung der Universität für Bodenkultur, die bei der Tagung der österreichischen Wasserversorger in Klagenfurt präsentiert wurde. Demnach stammt der Großteil der Leitungen aus den 1950er und 60er Jahren. Die Sanierung werde teuer, in der Folge würden auch die Preise für Trinkwasser steigen, sagt Studienautor Roman Neunteufel. Und damit zu Caroline Gortan und zu den Wetteraussichten.
3: Danke Christoph. Ja, zu Beginn ist es heute noch verbreitet trüb, ab Mittag wird es dann aber freundlich und landesweit sehr sonnig und mild mit Tageshöchstwerten zwischen 19 und 23 Grad. Sicher unterwegs mit Radio Kärnten, weiterhin alles ruhig, wir wünschen eine gute und sichere Fahrt. Und dann noch zum Sport Christian Doblitsch.
4: Die erste Niederlage in der neuen Eishockeysaison kassiert der KAC daheim gegen Mailand. Die Rotjacken verlieren mit 2:4. Und auch der VSV muss mit 0:1 eine Niederlage in Fechaber einstecken. Die weiteren Ergebnisse: Graz 99ers gegen die Pustertal Wölfe 1:4. Budapest gegen die Black Wings Linz 3:5. Salzburg gegen Bozen 1:4. Und die Innsbrucker Haie schlagen die Pioneers Vorarlberg mit 5:4. Wir bleiben beim Eishockey. In Vorbereitung für die A-Weltmeisterschaft im November in Dänemark trainiert das österreichische Damen-Eishockey-Team ab heute bis Sonntag in Klagenfurt. Fußball. In der Nations League trifft das österreichische Nationalteam heute Abend in Dublin auf Irland. Das Spiel gibt es ab 20.45 Uhr live in ORF1 zu sehen. Heute ebenfalls die Spiele Deutschland gegen Serbien, Griechenland gegen die Niederlande, Wales gegen Norwegen, Portugal gegen Dänemark, Israel gegen den Kosovo, Malta gegen Gibraltar und Aserbaidschan hat Liechtenstein zu Gast. Und in der Damen Champions League spielt die Wiener Austria heute daheim gegen Inter Mailand. Das Spiel gibt es ab 18.45 Uhr live in ORF Sport Plus. Tennis. Nach 3 Wochen Pause ist die Osttirolerin Lili Tager beim WTA 1000 Turnier in Peking ausgeschieden. Die 18-Jährige verliert in Runde 1 gegen die Rumänin Elena Gabriela Russe mit 4:6 und 2:6. Und die Ebenthalerin Agnes Jahn hat sich bei der Ping-Pong-Parkinson-Weltmeisterschaft in Hannover im Damendoppel zum 3. Mal in Folge die Goldmedaille geholt.
0: Dankeschön, Christian. 4 Minuten nach 7:30 Uhr, Luftikus-mäßig. Oh, die Landskrona, dass die uns da so hinken lassen.
3: Das hätte ich mir ehrlicherweise auch nicht von Ihnen gedacht.
0: Sehr enttäuscht, ja. Da gewinnen es 2023 und 3 Jahre später kann sich kein Mensch mehr daran erinnern, offensichtlich, der bei der Delegation. Oder habt ihr ja so gefeiert da draußen, dass keiner mehr was weiß.
3: Bei uns wird es noch ein zusätzliches Goodie geben, da gibt es wieder was zum Gewinnen für euch.
0: Sag einmal, 0463
3: 511 005.
0: Wenn ihr bei der Delegation dabei wart, die damals in Wien war und den Preis bei 9 Plätze, 9 Schätze für die Burg Landskron eingeheimst hat. Ein Anruf 0463
3: 511 005.

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7: So, hat mit neuen Plätzen, neuen Schätze zu tun. Wir werden Ihnen heute in ein paar Minuten Kandidat 2 für die Sendung 2026 vorstellen. Wir haben in Kärnten 2023 gewonnen, und zwar mit der Burg Landskron. Da haben wir gedacht, okay, es wäre doch schön, ob sich jemand aus der damaligen Siegerdelegation bei uns melden könnte. Das war ein bisschen eine schwache Geburt, aber dann endlich. Franz Schüttelkopf hat sich bei uns gehört, bei uns angerufen. Franz, schönen guten Morgen.
8: Schönen guten Morgen.
7: Guten Morgen, hallo. Franz. Herzlichen Dank für den Anruf. Ich habe schon gedacht, die Landskroner lassen mich da heute hängen, aber Gottlob. Wie war das damals?
8: Die Landskroner, die sind immer auf Draht, bitte.
7: Ja, aber der Draht hat ein bisschen spät angefangen zum Glühen, diesmal.
8: Okay.
7: Franz, wie war das damals und warum waren Sie dabei?
8: Ja, es war damals so was, was mir bis heute geblieben ist. Es ist einfach eine wahnsinnig tolle Energie. Der Burgberg mit allen, die da beteiligt, mit dem Affenberg, mit der Burggastronomie, mit dem Tourismus, mit der Stadt Villach, Bürgermeister. Also das war einfach etwas irrsinnig.
7: Hallo? Siehst du, ist das mit den Drähten zwischen uns und Landskron? Dann glüht sie. Aber warte, jetzt war es gerade wieder weg, Franz. Jetzt, glaube ich, geht's wieder.
8: Jetzt was?
7: Schlechte Telefonverbindung zwischen uns und... Jetzt weiß ich auch, warum das so lange gedauert hat, dass jemand angerufen hat, weil ihr alle nicht durchkommen seid, weil bei euch irgendwie beim Funknetz vielleicht irgendwas nicht klappt. Franz, in welcher Funktion waren Sie mit dabei?
8: Ich war von der Adler Arena aus mit dabei. Mhm. Und ja, wir waren da eben alle gemeinsam in Wien draußen und war natürlich überglücklich, dass wir da diesen Sieg nach Landskron bringen durften. Gell? Das war für uns ein wunderschönes Erlebnis. Und ja, wir haben uns da alle wirklich ins Zeug gehauen.
7: Ja.
8: Und für uns eine wunderschöne Auszeichnung für die jahrzehntelange Arbeit, die da halt
7: stimmt.
8: Herum passiert.
7: Ja, und gerade bei euch da in Landskron, es ist ja, so wie Sie schon gesagt haben, es ist nicht nur die Burg, es ist der Affenberg, es ist die Adlerwarte natürlich, abgesehen davon, dass bei euch schön ist, aber schön ist bei uns überall. Aber da ist natürlich schon, da spielt schon sehr viel Musik bei euch.
8: Jawohl, es ist einfach ein Gesamtes, würde ich einfach sagen. Die ganze Region hat da mitgemacht und alle unsere treuen Gäste natürlich haben gewotet und denen hat das auch getaugt. Und wir haben da sehr lang dieses Echo, das halt jetzt noch immer nach,
7: wenn
8: man noch gefragt. Und wie war das damals? Und es ist ein wunderschönes Gefühl gewesen.
7: Das glaube ich. Da wollen wir hoffen, dass heuer auch wieder fest für Kärnten gewotet wird. Kandidat 2 wollen wir in ein paar Minuten vorstellen. Das Bleistädter Moor, also lauter schöne Gegenden.
8: Ja, Bleistädter Moor ist sicherlich auch ein bisschen in Verbindung mit uns. Mittlerweile siedeln sich dort sogar auch Seeadler an, also wilde Seeadler, die sehr im Kommen sind in Kärnten. Da hat er heuer erstmals ein Bärchen gebrütet. Und wir haben auf der Burg von diesen wilden Seeadlern regelmäßig Besuch.
7: Also wirklich wahr?
8: Zu unseren vorbei. Ja, wir haben in Vorführungen immer besondere Highlights für unsere Gäste, wenn dann ein wilder Seeadler da auftaucht. Also das hat jahrzehntelang nicht gegeben.
7: Ja, siehst, da schließt sich jetzt der Kreis. Und was weiß man, vielleicht gewinnt ja das Bleistädter Moor. Aber zuerst muss Kärnten erst noch entscheiden, welche Region wir wirklich zu neuen Plätzen, neuen Schätze schicken werden. Franz, ich bedanke mich ganz herzlich, dass Sie bei mir angerufen haben. Alles Liebe.
8: Sehr gerne. Alles Gute. Gell?
7: Danke, schönen Ihnen Tag auch.
8: Noch.
7: Auf Wiederhören. Ciao, Papa.
8: Wiederhören.

0: Minuten noch, dann ist es 8 Uhr. Wettermäßig, der Nebel, kann man den...
1: Ja, die vereinzelten Nebelfelder lösen sich in Unterkärnten bald auf und es scheint verbreitet. Die Sonne über den westlichen Landesteilen bleibt es länger trüb. Ab Mittag kämpft sich aber auch hier die Sonne durch. Wir starten mit Frühtemperaturen zwischen 3 Grad in Weitensfeld und 11 Grad in Oberfellach und Dellach im Drautal. Bis zum Nachmittag steigen die Temperaturen auf 19 bis 23 Grad. Morgen am Freitag lösen sich regionale Frühnebelfelder wieder rasch auf und ein weiterer Großteil sonniger und vor allem trockener Tag steht uns in Kärnten bevor. Tiefstwerte 4 bis 9 Grad, Höchstwerte 18 bis 21 Grad. Die Wettervorhersage für den kommenden Samstag sieht ähnlich aus. Es wird sonnig, meist zeigen sich nur wenige dünne Wolken. Die Höchstwerte erreichen knapp über 20 Grad, für die Jahreszeit weiterhin sehr warm. Noch ein paar aktuelle Temperaturen. In Lienz messen wir 12 Grad, in Gmünd 9 Grad, bei Ihnen in Klagenfurt und Villach hat es derzeit 8 Grad, in Bad Eisenkappel 6 Grad und auf der Flatnitz, da messen wir 3 Grad.
0: Tag 2 heute auf der Suche nach dem schönsten Platz des Landes. Gestern waren wir in Millstatt oder besser gesagt hoch über Millstatt. Wir haben Ihnen den Weg der Liebe vorgestellt. Kitschige Bilder fast schon, wunderschön. Heute Start Nummer 2, etwas ganz, ganz anderes. Wir haben vorhin schon im Luftikus darüber gesprochen, das Bleistädter Moor am Ossiacher See. Bernd Radler kennt das Bleistädter Moor. Sehr, sehr gut.
2: Das Bleistädter Moor in der Gemeinde Steindorf am Ossiacher See ist so etwas wie das Gegenmodell zu Umweltzerstörung und Bodenverbrauch. Das zeigt die Geschichte, denn das Moor wurde in den Hungerjahren der 1930er Jahre wegen bitterer Armut trockengelegt und in Ackerland umfunktioniert. Seltene Moorpflanzen sind durch Menschenhand abgestorben, stattdessen wurde Gemüse angebaut. Doch das Projekt, das war über die Jahrzehnte zum Scheitern verurteilt. Denn das Moor war zuvor ein wichtiger Filter für den Ossiacher See. Weil er seine Funktion verloren hat, wurden immer mehr Nährstoffe in den See transportiert. Eine Algenplage war die Folge. Schlecht für den Tourismus, schlecht für das Image. Deshalb hat das Bleistädter Moor vor 10 Jahren eine zweite Chance bekommen. Die Pumpen wurden abgeschaltet, die trockengelegten Flächen wurden wieder geflutet. Und was dann passiert ist, das hat selbst erfahrene Wissenschaftlerinnen und Wissenschaftler überrascht. Die Natur hat das Gebiet nämlich in Rekordzeit zurückerobert. Heute ist es eines der schönsten Schutzgebiete in Kärnten, europaweit ein Vorzeigebeispiel. Mit 650 Hektar ist das Bleistädter Moor das größte Sumpfgebiet Kärntens. Tiere und Pflanzen fühlen sich hier gleichermaßen wohl. Vor allem für Vögel ist es ein Paradies. Etwa 240 Arten werden pro Jahr gezählt. Dazu kommen Kleinstlebewesen wie Schnecken, Libellen oder 700 nachgewiesene Schmetterlingsarten. Bei den Pflanzen dominiert die seltene Wassernuss, aber auch viele Seerosenarten sind wieder heimisch. Das Bleistädter Moor, ein Beispiel dafür, dass am Ende immer die Natur stärker ist als der Mensch. Ein ganz besonderer Platz und Schatz in Kärnten.
0: Ja, wilde Seeadler haben wir vorhin gehört, haben sich da schon angesiedelt. Mittlerweile die Bilder dazu.
1: Heute Abend in Kärnten, heute 19 Uhr.
0: In ORF 2. 4 Minuten noch, dann ist es 8 Uhr.

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3: Am Mikrofon Christina Kreuz, guten Morgen. Um die zuletzt gestiegenen Spritpreise zu senken, greift die Bundesregierung stärker in die Preise an den Tankstellen ein. Die erweiterte Spritpreisbremse tritt heute in Kraft. Sie soll das Tanken um rund 12 Cent pro Liter billiger machen. Wie kommt die Entlastung genau zustande, Michael Fröschl aus unserer Wirtschaftsredaktion?
4: Durch eine Steuersenkung und einen Eingriff in die Gewinnmargen. Der Staat senkt die Mineralölsteuer um 6,7 Cent pro Liter. Der höchste Abschlag bis jetzt. Zu Beginn der Spritpreisbremse im April waren es 5 Cent. Außerdem werden die Gewinnmargen der Mineralölunternehmen per Verordnung um 3,5 Cent gekürzt. Weil dadurch auch die zu zahlende Mehrwertsteuer zurückgeht, ergibt sich eine Gesamtentlastung von 12 Cent pro Liter.
3: Und wie schnell wird das an der Zapfsäule ankommen? Also wann wird Tanken dann wirklich billiger?
4: Nicht sofort, erwartet Johannes Mayer von der Regulierungsbehörde E-Control, die die Einhaltung der Spritpreisbremse überwacht.
5: Genauso wie zu Beginn der Spritpreisbremse ist es so, dass das ein paar Tage typischerweise dauert.
4: Weil einige Tankstellen den Sprit, den sie noch auf Lager haben, zu einem höheren Preis verkaufen werden. Generell rechnen die Autofahrerclubs heute Mittag mit größeren Preissenkungen.
3: Berichtet Michael Fröschl aus unserer Wirtschaftsredaktion. Der Fall des deutschen Schauspielers und Musikers Jimmy Blue Ochsenknecht wird heute am Landesgericht Innsbruck in Tirol neu aufgerollt. Es geht um eine nicht bezahlte Hotelrechnung über 14.000 Euro nach einer Geburtstagsfeier. Der Fall wurde bereits mit einer Diversion erledigt. Nach einer Berufung der Staatsanwaltschaft ist diese aber hinfällig. Deshalb wird neu verhandelt. Ochsenknecht wird selbst nicht zur Verhandlung erscheinen. Bei der ersten geplanten Hinrichtung einer Frau im US-Bundesstaat Tennessee seit mehr als 200 Jahren ist es vor kurzem offenbar zu Komplikationen gekommen. Krista Pike wurden zwei Giftspritzen verabreicht. Die 50-Jährige lebe laut Behörden allerdings noch und wurde in ein Krankenhaus gebracht. Barbara Chandl berichtet.
6: Um 20.26 Uhr Ortszeit wurden der Frau zwei Giftspritzen injiziert, das berichten Zeugen der Hinrichtung. Wenig später teilt der zuständige Richter den Anwälten aller Beteiligten mit, dass Krista Pike nicht für tot erklärt worden sei. Sie hat sich nach zwei Spritzen aufgesetzt und um sich gesehen. Das ist alles nicht normal, so eine Zeugin. Pike wurde zur medizinischen Notfallversorgung in ein Krankenhaus gebracht. Ein Berufungsgericht hatte ihre Hinrichtung gestern zunächst gestoppt, weil Zweifel an der Rechtmäßigkeit der Verurteilung aufgekommen waren. Der Staat ist sofort gegen den Hinrichtungsstopp beim US-Höchstgericht vorgegangen. Dieses hat dem Eilantrag dann stattgegeben. Pike war 1996 für den Mord an einer damals 19-Jährigen zum Tode verurteilt worden. Sie selbst war zum Tatzeitpunkt 18 Jahre alt.
3: Das waren die Nachrichten mit Christina Greunz. Das Wetter.
7: Mit sonnigem Herbstwetter starten wir in den Oktober. Ein paar dichtere Wolken und einzelne Schauer sind heute und morgen im Westen dabei. Derzeit in Bregenz Wolken, in Klagenfurt Nebelschwaden, in den anderen Landeshauptstädten heiter. Wien 13 Grad, Eisenstadt und St. Pölten 11, Linz 12, Salzburg 16, Innsbruck 11, Bregenz 14 und Graz und Klagenfurt 9 Grad. Im Großteil des Landes scheint heute die Sonne, vielerorts die 11,5 möglichen Stunden. Nebel und tiefe Wolken in Osttirol, Kärnten und im Lungau lösen sich meist bis Mittag auf. In Vorarlberg und im Tiroler Oberland ziehen heute jedoch ein paar Wolken durch, die im Tagesverlauf dichter werden und gegen Abend den einen oder anderen Regenschauer bringen. Nach Osten zu ist es windig und die Temperaturen erreichen 17 bis 25 mit leichtem Föhn bis zu 27 Grad. Morgen dann 1-2 Grad weniger und im Westen wechselhaft mit einzelnen Schauern, sonst trocken und einiges an Sonne. So viel zum Wetter mit Nicola Biermeier.
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9: Dichter Frühverkehr erwartet Sie unter anderem auf der St. Veiter Straße stadteinwärts, auf der August-Jagd-Straße stadteinwärts und auch in Villach dauert es länger auf der Triester Straße stadteinwärts ab der Hauptschulstraße. Ansonsten aber alles ruhig, gute und sichere Fahrt.

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1: Ist ein Fußballer, der Austria Klagenfurt, und ein junger Mann, der uns zuletzt beim Spiel gegen Rapid sehr viel Freude gemacht hat mit zwei unglaublichen Toren. Da haben wir gedacht, ja, und Tristan möchte ich gerne mal zu mir einladen. Herzlich willkommen und schönen guten Morgen, Tristan Schoppitsch.
2: Danke, Mike.
1: Schön, dass du da bist, Tristan. Ich freue mich. Du bist ein junger Spieler. Jetzt muss man natürlich sagen, des einen freut, des anderen leid. Dass du überhaupt in der Kampfmannschaft spielst, ist von deinen Qualifikationen, die unbestritten sind, einmal abgesehen, auch dem Umstand zu verdanken, dass die Austria Klagenfurt ja im letzten Jahr eben nicht die einfachste Phase hatte und man daher direkt auch gezwungen war, sich mehr mit Eigenbauspielern sozusagen zu verstärken, oder?
2: Ja, auf jeden Fall. Das war eigentlich, glaube ich, der Plan vom Verein, junge Austrianer die Chance zu geben, und das hat sich dann gezeigt und eigentlich sehr gut.
1: Und dann war dieses Spiel gegen Rapid, da waren zwei Tore von dir, die waren ja sensationell. Also der eine Lupfer, da, mir hat es wahnsinnig gut gefallen. Respekt und Gratulation noch einmal dazu, auch wenn es jetzt schon ein paar Wochen zurückliegt. Vielleicht kannst du ein bisschen was dazu erzählen, Christian.
2: Also danke, Mike. Die Tore waren schön. Also ich bin eigentlich gar nicht so ins Spiel gegangen und habe mir gedacht, dass ich jetzt zwei Tore schießen werde, aber ich habe schon vom Spiel ein gutes Gefühl gehabt. So. Und dann haben wir eigentlich gut verteidigt,

0: Spiele wie gegen Rapid, wo wirklich alles funktioniert. Jetzt vom Ergebnis, lassen wir das Ergebnis einmal weg, aber einfach diese beiden Tore, dass man Rapid so gefordert hat, das war ja schon einmal nicht nix. Dann gibt es aber auf der anderen Seite in derselben Klasse einen Angstgegner für die SK Austria Klagenfurt, das muss man schon sagen, wie es ist. Und das sind die Treibacher.
1: Ja, also wir tun uns eigentlich, wir sind eine junge Mannschaft, eine fußballerisch starke Mannschaft, die Fußballspielen probiert, und dann, wenn man nach Bleiburg, Treibach muss, die was eher härter, wo es härter zugeht, da tun wir uns schon schwerer. Aber wir werden immer dagegen halten und immer versuchen zu gewinnen.
0: Es ist dann auch ganz unterschiedlich. Ich merke das auch als Laie, wenn ich mir Fußballspiele anschaue. Das Maß an Körperlichkeit beim Fußballspiel ist ja wirklich von Mannschaft zu Mannschaft anders. Das werden die Österreicher wahrscheinlich heute am Abend auch in Irland zu spüren bekommen, oder?
1: Das stimmt, ja. Das glaube ich schon. Also es ist überall, wo körperlich zur Sache geht, ist immer schwer und es ist überall anders.
0: Geht man da auch ein bisschen mit Angst in ein solches Spiel hinein, oder ist Angst sicherlich auch ein schlechter Begleiter?
1: Ja, Angst ist ein schlechter Begleiter, glaube ich. Man sollte nie Angst haben und einfach frei Fußball spielen.
0: Tristan Schoppitsch heute zu Gast hier bei mir in der Morgenshow von Radio Kärnten. Über seinen Werdegang wollen wir uns ein bisschen unterhalten. Der Tristan kommt, wenn man den Namen Schoppitsch ein bisschen kennt, in der Fußballwelt aus einer Fußballerfamilie. Der Weg war wahrscheinlich ein bisschen vorgezeichnet. Darüber unterhalten wir uns gleich wieder weiter in der Morgenshow von Radio Kärnten.

0: 9 Minuten noch, dann ist es 8:30, sicher unterwegs mit Radio Kärnten auf den Straßen.
1: Dichter Frühverkehr erwartet Sie unter anderem auf der St. Veiter Straße stadteinwärts und auf der August-Jack-Straße stadteinwärts. Unter anderem auch in Villach dauert es länger auf der Triester Straße stadteinwärts ab der Hauptschulstraße. Ansonsten aber alles ruhig, gute und vor allem sichere Fahrt.
0: Tristan Schoppitsch heute zu Gast hier bei mir in der Morgenshow von Radio Kärnten. Wir plaudern gleich weiter.
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0: Ist ein junger Fußballer, Tristan Schoppitsch, der sich in ganz Österreich, muss man wirklich einen Namen gemacht hat, durch dieses Spiel gegen Rapid mit diesen zwei Zuckertoren, über die wir schon ein bisschen geplaudert haben. Tristan, beim Namen Schoppitsch, da klingelt es bei allen, die sich in Kärnten für Fußball interessieren, natürlich gewaltig. Du kommst aus einer Fußballerfamilie, der Papa, der Kai, der heute mit ist, aber der gesagt hat, na, reden tue ich nicht mit dir, aber es liegt nicht an mir hoffentlich. Der Opa natürlich, der Walter, dann, ich glaube, die Cousine spielt auch Fußball und natürlich dein Bruder. Wie sehr war da für dich eigentlich der Weg zum Fußball vorgezeichnet? Gab es da irgendwann einmal eine Alternative, dass du gesagt hättest, ich möchte gerne Bogen schießen oder Schach spielen?
3: Also, ich habe schon immer Fußball gespielt und ich glaube, was anderes würde ich auch nicht spielen. Also, obwohl der Papa und der Opa und alle gesagt haben, ich kann gerne was anderes machen, aber für mich jetzt nie was anderes geben und mir macht Fußball am meisten Spaß, deswegen, ja.
0: Also, da war ganz bewusst eher der Druck von Papa und Opa, du brauchst nicht, nur weil ich und der Opa Fußball gespielt haben, sehr erfolgreich Fußball gespielt haben, das muss nicht sein, dass du das auch machst.
3: Nein, also ich glaube, sie hätten mir auch was anderes machen lassen, aber so, dass ich halt jetzt Spaß habe mit Fußball und so, das passt ihnen, glaube ich, auch ganz gut.
0: Ja, böse ist da natürlich keiner. Gibt es bei euch ein anderes Gesprächsthema zu Hause als Fußball auch noch?
3: Ja, viel. Also wir reden oft über Golf und sowas, also andere Sportarten eigentlich.
0: Und die Mama, die Linse, tut sich bei Fußball mittlerweile aber ist wahrscheinlich auch schon eine Fachfrau, oder?
3: Nein, Fachfrau nicht, aber.
0: Jetzt hat aber, wollen wir hoffen, dass sie nicht zuhört.
3: Auskennen tut sie sich schon ein bisschen.
0: Tut sie sich schon ein bisschen. Auch dein Bruder macht mittlerweile Karriere, der hat Kärnten sehr früh verlassen, ist nach Wien gegangen. Gibt es auch sowas wie immer so ein kleines internes Brüderduell?
3: Nein, Brüderduell nicht. Also wir unterstützen uns beide, glaube ich, sehr. Also er schaut jedes Mal meine Spiele online und die seine. Und ich freue mich immer sehr, wenn er zum Beispiel jetzt wie beim Nationalteam dabei ist und
0: genau,
3: so, das verfolge ich immer.
0: Ja.
3: Dann ja, und nein, also Duell gibt es eigentlich ganz.
0: Man hat, wenn man, gerade wenn man jung ist, hat man natürlich Ziele. Das wird bei dir nicht anders sein. Man möchte ein bisschen nach den Sternen greifen und das ist auch das Privileg der Jugend. Was ist da so bei dir ein bisschen der Traum?
3: Also, ja, also mein Fußballtraum ist eigentlich halt so hoch spielen wie möglich und ich das jetzt dann halt in naher Zukunft dann Bundesliga spiele. Und eventuell, ich bin ja schon im erweiterten U21-Kader, also dass ich da einmal vielleicht dabei bin einmal. Und ja, das sind so meine Träume.
0: Also so wie jetzt, wenn man die Nations League-Spiele anschaut und sieht, dass da jetzt Ralf Rangnick ein bisschen umgebaut hat, viele junge, auch Kärntner Spieler dabei hat, dann weiß man schon, das tät einen natürlich schon jucken, oder?
3: Ja, jucken tatsächlich schon,
0: glaube ich. Das kann ich mir schon vorstellen. Tristan, dann halten wir ganz, ganz fest die Daumen. Nächster Einsatz am Wochenende gegen,
3: hab's nicht im WRC. Kopf,
0: gegen den WRC. Also das ist quasi das interne Kärntner Derby und wahrscheinlich auch ein prestigeträchtiges Duell, oder?
3: Ja. Ja.
0: Erstes Spiel habt ihr schon gehabt, glaube ich, in dieser Saison. Du musst mir helfen, ich habe es nicht.
3: 5-0 gewonnen.
0: Gut. Dann halte ich euch ganz, ganz fest die Daumen. Ich muss da jetzt unparteiisch sein. Ich halte euch die Daumen. Alles, alles Gute, Tristan. Auch für die weitere Zukunft. Und wenn du dann in der Bundesliga bist, dann kommst du wieder zu mir zurück und wir plaudern ein bisschen darüber. Danke dir.
3: Danke,
0: alles
3: Mike.
0: Gute. Ciao, Papa.

0: Eine Minute nach halb neun, die Neuigkeiten aus der Radio Kärnten Nachrichtenredaktion von und mit Christoph Klantschnick.
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2: Heute tritt die erweiterte Spritpreisbremse in Kraft. Sie soll das Tanken bis Ende November um rund 12 Cent pro Liter günstiger machen, durch eine Steuersenkung und Eingriffe in Gewinnmargen. Zuvor sind die Spritpreise aber noch einmal gestiegen. In Kärnten auf durchschnittlich 2,23 Euro bei Diesel und 1,93 Euro bei Superbenzin. Das geht aus aktuellen Zahlen der Regulierungsbehörde E-Control hervor. Anhaltende Teuerung und hohe Lebensmittelpreise führen zu deutlich mehr Andrang in den Kärntner Sozialmärkten. SOMA-Geschäftsführerin Therese Leber sagt:
3: Tatsächlich ist es so, dass im Vergleichszeitraum September 25 bis September 26 die Kundenzahlen um 26% gestiegen sind. Und das sind schon Entwicklungen. Und man sieht halt einfach, dass die Teuerung schon die Menschen auch dazu zwingt, sich andere Möglichkeiten zu suchen, wie sie eben sich leistbare Lebensmittel einkaufen können.
2: Die Einkommensgrenze für den Einkauf im Sozialmarkt wurde zuletzt angehoben. Für einen Einpersonenhaushalt liegt sie jetzt bei 1.690 Euro. Und in einer halben Stunde kommt der Landtag zur nächsten Sitzung zusammen. Vor Beginn der Tagesordnung ist eine europapolitische Stunde angesetzt. Mit Abgeordneten aus dem EU-Parlament gibt es eine Debatte über Auswirkungen der EU-Migrationspolitik auf Kärnten. Und damit zu Caroline und zum Wetter.
4: Zu Beginn ist es noch verbreitet trüb, ab Mittag wird es dann aber freundlich und landesweit sehr sonnig und mild mit Tageshöchstwerten zwischen 19 und 23 Grad.
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4: Da ist weiterhin alles ruhig, Sie kommen ohne Verzögerungen voran. Wir wünschen eine gute und vor allem sichere Fahrt. Und dann gibt's auch noch einen Sport. Christian Doblitsch, bitte.
5: Mit 2:4 verliert der KAC gestern Abend daheim gegen Mailand und muss die erste Niederlage in der neuen Eishockeysaison einstecken. Knapp mit 0:1 verloren hat auch der VSV auswärts in Fechabar. Die weiteren Ergebnisse: Graz 99ers gegen die Pustertal Wölfe 1:4, Budapest gegen die Black Wings Linz 3:5, Salzburg gegen Bozen 1:4 und die Innsbrucker Haie schlagen die Pioneers Vorarlberg mit 5:4. Wir bleiben beim Eishockey. In Vorbereitung für die A-Weltmeisterschaft im November in Dänemark trainiert das österreichische Damen-Eishockey-Team ab heute bis Sonntag in Klagenfurt. Fußball: In der Nations League trifft das österreichische Nationalteam heute Abend in Dublin auf Irland. Das Spiel gibt es ab 20.45 Uhr live in ORF1 zu sehen. Heute ebenfalls die Spiele Deutschland gegen Serbien, Griechenland gegen die Niederlande, Wales gegen Norwegen, Portugal gegen Dänemark, Israel gegen den Kosovo, Malta gegen Gibraltar und Aserbaidschan hat Liechtenstein zu Gast. Und in der Damen-Champions League spielt die Wiener Austria heute daheim gegen Inter Mailand. Das Spiel gibt es ab 18.45 Uhr live in ORF Sport Plus. Handball: Markus Kelich vom SC Verlach ist für das österreichische A-Nationalteam einberufen worden. Das nächste Spiel des Nationalteams findet am 4. November in Graz statt. Dann geht es in der EM-Quali gegen die Türkei. Und die Ebenthalerin Agnes Jahn hat sich bei der Ping-Pong-Parkinson-Weltmeisterschaft im Damendoppel zum dritten Mal in Folge die Goldmedaille geholt.
0: Dankeschön, Christian Doblitsch. 5 nach halb 9.

0: noch, dann ist es 8:45. Marco Wendre, heute unterwegs, dann mache ich selber ein Trendsetter.
1: Muss man schon sagen, ja.
0: Heute tut er nämlich was?
1: Joggen mit Müllsammeln verbinden.
0: Und das heißt dann?
1: Plogging.
0: Aha, okay. Marco, zuerst erzähl ein bisschen. Guten Morgen.
2: Schönen guten Morgen ins Studio hier direkt von der Traulende in Villach, wo in diesen Minuten Österreichs größte Müllsammelaktion startet. Zumindest so sagt man das und so hat man das vor. Verena Albel vom LC Villach, vom Leichtathletik Club, ihr seid da federführend mit dabei.
3: Genau, wir sind dabei.
2: Ja, was passiert da ganz genau? Das heißt Blogging.
3: Genau, also wir gehen einfach zusammen laufen und sammeln Müll, den wir auf der Straße finden. Und damit wir eben mal sehen, wie viel Müll da zusammenkommt.
2: Das ist ein Trend, der kommt aus Schweden. Wie seid ihr da auf diesen Trend gekommen? Warum habt ihr den übernommen?
3: Also die Stadt Villach mit der Abfallwirtschaft hat das sozusagen ins Leben gerufen und wir haben das übernommen, weil wir einfach aufzeigen wollen, wie viel Müll produziert wird und am Boden liegt. Mhm. Genau.
2: Sehr achtlos und auch weggeworfen wird. Jetzt stelle ich mir das ein bisschen schwer vor. Joggen gehen, einen Müllsackel mithaben und dann den Müll aufsammeln. Erklär mir das einmal.
3: Ja, es geht jetzt da nicht darum, irgendeine Bestzeit zu laufen, sondern einfach draußen in der Natur was Gutes für die Umwelt zu tun und die Sachen aufheben, gemeinsam sich ein bisschen austauschen. Genau.
2: Und ihr macht das gleich mal schon mit den Jüngsten, auch bei euch im Leichtathletikverein, weil ich glaube mal, was Hänschen nicht lernt, lernt Hans nimmer mehr, kann man sagen, oder?
3: Genau, die Jungen sind aber sehr umweltbewusst eigentlich schon uns allen voraus und sind auch fleißig dabei.
2: Du sagst es, nämlich Mike, wir haben uns die Zahlen noch angeschaut. Pro Jahr verursachen Menschen, die den Müll achtlos wegwerfen, rund 200 Millionen Euro an Kosten. 15.000 Tonnen Müll werden da Jahr für Jahr eingesammelt und die meisten, und das muss man in dem Fall auch so sagen, sind die Raucher. 183 Millionen Zigarettenstummel, so schätzt man und rechnet man hoch, werden Jahr für Jahr achtlos auf den Boden geworfen. Das soll mit dieser Aktion ein Ende finden, oder Verena? Das wäre unser Wunsch.
3: Genau, ja.
2: Ja, dann wollen wir das einmal hoffen. Wir zeigen euch, wie es geht. Einfach einschalten, ORF2. Wir sind gleich wieder dran. In diesem Sinne, liebe Grüße hier aus Villach.
0: Danke vielmals, Marco Wendre. Im Übrigen, ja, weil ich mir die ganze Zeit denke, wie erklärt sich das Wort eigentlich? Plogging, Mittelding aus Joggen und Müllsammeln. Ja, schon, aber wie kommt man dann zu dem Wort? Es ist nichts Englisches, sondern, also Joggen ist klar, ja, und dann im Schwedischen, ich weiß nicht, ob man das jetzt richtig ausspricht, mein Schwedisch ist so gut wie mein Swahili, Blocka up, das ist aufheben, aufsammeln.
1: Ja, ich meine, das
0: und
1: wird
0: dann,
1: auch Sinn machen.
0: Erklärt sich, wie es zum Blogging gekommen ist. Ja? Kennen wir uns aus. Danke dir, Marco. 8:45.

0: Reich und schön, die Guten Morgen Kärnten Seitenblicke.
1: Es fiel auf bei Heidi Klums Oktoberfest in Wien, dass da einer oder eigentlich zwei gefehlt haben.
2: Ja, der Gatte und der Schwager.
1: Also die Kaulitz-Brüder.
2: Die Kaulitz-Brüder,
1: besser Worauf gesagt, es in den sozialen oder unsozialen Medien dann gleich wieder geheißen hat, aha,
2: da gibt es Ehekrisen, ja. Streit untereinander und keine Ahnung was alles. Da kocht die Gemüsesuppe, genau.
1: Ja, da wird dann anständig Schwachsinn verzapft.
2: Genau.
1: Denn, jetzt haben sich die Brüder zu Wort gemeldet, nichts von all dem ist wahr, sie haben einfach keine Zeit gehabt.
2: So ist es. Und das ist auch Thema jetzt bei der Halloween-Party von Heidi Klum, die ja noch ein größeres Ding ist als dieses Heidi-Oktoberfest, würde man eigentlich sagen. Und da kommen sie auch nicht. Und um auf einmal den Wind aus den Segeln zu nehmen, haben sie das in ihrem Podcast schon einmal gesagt, es ist alles in Ordnung, aber sie haben ein Konzert am nächsten Tag in Deutschland und das wäre dann doch ein bisschen kompliziert, von A nach B zu reisen und das in kurzer Zeit mit Jetlag und Co. Das spielt sich einfach nichts.
1: Geht nichts. Geht schon, ist alles das, was Prinzessin Kate momentan tut. Die macht uns sehr viel Freude und ich habe auch das Gefühl, die tut dem britischen Königshaus verdammt gut. Schon ein bisschen in der Art und Weise, wie ihre Schwiegermama, die sie leider nicht kennengelernt hat, auch dem Königshaus sehr gut getan hat, nämlich Prinzessin Diana. Und die Kate ist da mehr als nur drauf und dran, in die Fußstapfen zu treten.
2: Sie ist auch gestern wieder hat sich einem Verein angenommen, die sich darum kümmern, dass ältere Personen oder generell Personen, die außerhalb eines bestimmten Kreises, wo man fernab von Lebensmitteln, Stores etc. ist, da gibt es so kleine Busse. Und da sind Ehrenamtliche dabei, die diese älteren Menschen dorthin bewegen, mit ihnen einkaufen gehen und teilweise auch mit ihnen Mittagessen etc. Und da hat sich Prinzessin Kate angenommen und hat eine 94-jährige Dame begleitet und auch überrascht. Und das war total nett. Die sind zusammengesessen und sie hat sich das angehört. Und das ist ein Wahnsinn. Die legen im Jahr 97.000 Wahnsinn. Kilometer zurück für diesen Verein, um diese Menschen zu unterstützen, um an die Grundnahrungsmittel und Bedürfnisse ranzukommen.
1: Und da gibt es ein Bild, da sieht man die Prinzessin Kate mit dieser, wie gesagt, betagten Dame, 94 Jahre jung. Und Kate strahlt übers ganze Gesicht. Jetzt weiß ich nicht, ob die Frau eine begnadete Schauspielerin ist oder nicht, aber wenn das gespielt ist, dann gehört der Frau mehr als nur ein Oscar gegeben. Ich glaube es nicht. Ich glaube, das kommt bei ihr vom Herzen.
2: Und sie schaut authentisch und sympathisch aus. Ja. Es ist ein Wahnsinn.
1: Ja, das meine ich auch und das tut wirklich gut, auch dieses Bild zu sehen. Macht irgendwie Freude. 7 von 9.

0: Wir begrüßen Joe Kohlhofer an dieser Stelle sehr herzlich.
1: Schönen guten Morgen, lieber Joe. Guten Morgen.
2: Bonjour.
0: Wie geht's dir?
1: Ja, danke bestens, aber ich bin immer noch in Pritschitz hängen geblieben, weil neun Plätze, neun Schätze, Caro Gortan, ihr Lieblingsplatz irgendwo in Pritschitz. Ich habe auf die Pritschitzer Bucht getippt und dann habe ich von der Caro ein klares Nein bekommen.
0: Ja.
1: So, wo jetzt in Pritschitz? Die Linde, liegst du unter diesem...
2: Schrägstrich Pritschitz.
1: Pritschitz kenne ich, aber wo ist da dein Platz?
0: Ich weiß es, aber wir haben beschlossen...
2: Es bleibt ein Geheimnis.
0: Ja, Joe, es muss...
2: Es ist nichts für die Öffentlichkeit.
0: Ein bisschen Unterschied muss es schon geben. Viel Spaß mit Joe Kohlhofer. Wir zwei eventuell morgen wieder.
2: Also
0: ich bin morgen jedenfalls. Freue mich drauf. Ciao, Papa. Ciao.
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4: Am Mikrofon Christina Kreuz. Asyl und illegale Einwanderung beherrschen einmal mehr das heutige Ratstreffen der EU-Innenminister in Luxemburg. Die Minister werden final grünes Licht für die Abschiebeverordnung geben. Am Programm steht auch ein Plan zur Stärkung der EU-Grenzschutzagentur Frontex. Überschattet wird das Treffen vom Massenansturm zehntausender Menschen auf die spanische Exklave Ceuta an der nordafrikanischen Küste im Sommer. Aus Luxemburg berichtet Tim Kupal.
5: Der spanische Innenminister berichtet über die derzeitige Lage in Ceuta. EU-Innenkommissar Brunner über seine Pläne, die Grenzschutzagentur Frontex besser für solche Vorfälle zu rüsten. Es ist ein Ausnahmefall, auf den die EU mit Ausnahmeregeln antworten will, sagt EU-Innenkommissar Magnus Brunner.
6: A new European emergency.
5: Ein neuer europäischer Notfallrahmen, der den Mitgliedstaaten erlaubt, auf Szenarien zu antworten, wenn Massenfluchtbewegungen inszeniert und als Waffe eingesetzt werden.
6: And also weaponized against the European Union.
5: Deutschlands Innenminister Alexander Dobrindt.
7: Also bewusst dann nicht den Prozess der normalen Asylverfahren in Gang setzt, weil eine Ausnahmesituation identifiziert ist.
5: Kritiker bedeutet das übersetzt einfach das Außerkraftsetzen des Asylrechts an den EU-Außengrenzen. Österreich ist hier in Luxemburg heute durch Innenminister Gerhard Karner, ÖVP, vertreten.
4: Ab heute tritt die Spritpreisbremse der Regierung in Kraft. Enden soll sie am 30. November. In den zwei Monaten sollen sich die Autofahrerinnen und Autofahrer in Summe 12 Cent je Liter Benzin und Diesel sparen. Dafür wird die Mineralölsteuer um 6,7 Cent gesenkt. Hinzu kommt eine Margenbegrenzung um 3,5 Cent pro Liter. Dem Eingriff in die Preise waren intensive Diskussionen innerhalb der Regierung vorausgegangen. In einer halben Stunde wird der Fall des Schauspielers und Sängers Jimmy Blue Ochsenknecht in Innsbruck erneut verhandelt. Es geht um eine nicht bezahlte Hotelrechnung über 14.000 Euro nach einer Geburtstagsfeier. Der Fall wurde bereits mit einer Diversion erledigt. Nach einer Berufung der Staatsanwaltschaft ist diese aber hinfällig. Roman Wagner berichtet.
8: Verhandelt wird heute ohne den Hauptdarsteller. Jimmy Blue Ochsenknecht kommt nicht nach Innsbruck. Laut dem Gericht sei das auch nicht mehr nötig. Hintergrund ist eine Hotelrechnung über rund 14.000 Euro. Die war nach einer Geburtstagsfeier in Kirchberg vor 5 Jahren offen geblieben. Ochsenknecht musste sich dafür schon einmal vor Gericht verantworten. Das Ergebnis war eine diversionelle Einigung. Eine Geldstrafe von 18.000 Euro, dafür aber keine Verurteilung. Die Staatsanwaltschaft erhob dagegen Beschwerde mit Erfolg. Deshalb wird das Verfahren heute neu aufgerollt. Als einziger Zeuge ist der Hotelier aus Kirchberg geladen. Angesetzt ist der Prozess für eine Stunde. Bei einer Verurteilung droht Ochsenknecht eine Freiheitsstrafe von bis zu 3 Jahren.
4: Das waren die Nachrichten mit Christina Kreuz.
1: Und wir kommen damit zum Wetter für Kärnten an diesem Donnerstagvormittag. Vereinzelte Nebelfelder lösen sich in Unterkärnten bald auf und dann scheint heute verbreitet die Sonne in Kärnten. Über den westlichen Landesteilen bleibt es länger trüb. Ab Mittag kämpft sich dann aber auch hier die Sonne durch und bis zum Nachmittag hin steigen die Temperaturen dann auf 19 bis 23 Grad an. 13 Grad sind es jetzt in Lienz, 12 in Millstatt, 10 Grad in Ariach und in Pörtschach, 9 in Hermagor, 8 in Bad Eisenkirchen und nur 5 sind es am Katschberg. Morgen Freitag, da lösen sich regionale Frühnebelfelder wieder rasch auf und dann wird es ein wieder sonniger und auch trockener Tag. Die Tiefstwerte in der Früh zwischen 4 und 9, die Höchstwerte bei 18 bis 21 Grad. Die Wettervorhersage für den kommenden Samstag, die schaut dann sehr ähnlich aus. Es wird wieder sonnig, meist zeigen sich nur wenige dünne Wolken und die Höchstwerte erreichen knapp über 20 Grad. Vier Minuten nach neun, Sie sind sicher unterwegs mit Radio Kärnten. Ab heute ist die B99, die Katschbergstraße, und zwar bis zum 30. November zwischen Spital und Seeboden gesperrt. Grund sind Arbeiten am Radweg. Pkw ohne Anhänger können über die Fratresstraße ausweichen, Lkw über die A10, die Tauernautobahn. Sonst nichts los, möge es so bleiben. Gute und sichere Fahrt.
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1: Freue mich, dass Sie mit dabei sind. Schönen Vormittag.

0: Sofia. Alvaro Soli an diesem Donnerstagvormittag, 9:11. Und diese Frage kennen Sie bestimmt.
1: Wie weit ist denn noch? Seien wir bald da?
0: Das ist nämlich die Frage, kann man sagen, die wohl meistgestellte oder auch oft nervigste Frage bei Urlaubsreisen, aber auch beim Wandern. Die Gehzeiten von Wandern oder Bergtouren, die man noch nie gegangen ist, findet man ja zum Beispiel im Internet, werden ja auch in den Apps angezeigt oder auch auf diesen gelben Wanderschildern, die man auch immer wieder sieht. Da stehen meistens auch dann die Minuten oder Stunden drauf. Und hier beginnt genau das Dilemma, weil bei diesen Zeitangaben, da fragt man sich gelegentlich, wer legt die denn fest? An welcher Kondition orientieren die sich eigentlich? Birgit Eder ist geprüfte Bergwanderführerin und erzählt uns genau das im Interview mit Edina Geisecker.
2: Wenn man die Ausbildung macht zur Bergwanderführerin, da gibt es ja eine Formel. Es ist furchtbar kompliziert. Man sagt, dass man aufwärts, sagt man 300 Höhenmeter in der Stunde, abwärts 500 Höhenmeter. Und wenn man eine Wegstrecke gerade geht, dann sind es 4 km/h. Wenn es aber jetzt aufwärts geht, ist eh klar, und dann kann man keine 4 km/h gehen. Drum, und da wird es eben kompliziert. Also da halbiert man den einen Wert, den kleineren. Und wenn ich jetzt sonst schon als erfahrene Bergwanderin oft einmal ein bisschen mir denke, oh, das kann doch nicht realistisch sein, was da steht. Wie soll es jetzt jemandem gehen, der was überhaupt keine Ahnung hat? Mhm.
0: Selbst innerhalb von Österreich sind es laut der Bergführerin die Gehzeitenangaben nicht immer gleich. Faktoren wie Wegbeschaffenheit, Steigung, Kondition oder auch ständige Fotostops beeinflussen die Gehzeit natürlich. Und dann bekommt Birgit Eder von der Wandergruppe auch immer Folgendes zu hören.
2: Aber gestern gerade selbe Thema. Du hast gesagt, es dauert noch eine halbe Stunde und jetzt gehen wir schon 40 Minuten. Wann ist die Hütte jetzt endlich da? Ja, eh. Aber wenn man dauernd stehen bleibt zum Fotografieren, dauert es natürlich länger.
0: Ja, irgendwie logisch, oder? Sagt der Hausverstand. Ja, aber sehr, sehr kompliziert diese Regel. Ja, so kompliziert wie das Liebesleben von vielen Damen und Herren.

0: 9:29 Uhr am Donnerstagvormittag. Heute internationaler Tag des Kaffees und mit einem guten Beispiel vorangegangen ist der Caro Gorton.
1: Schönen guten Morgen.
0: Du hast jetzt eine Runde Kaffee ausgegeben, warum?
1: Ja, hab heute einen guten Tag, was soll man sagen, und passend zum Tag des Kaffees habe ich mir gedacht, schmeiß eine Runde.
0: Das geht auch so, heute Punkte richtig.
1: Du was Gutes. Somit erledigt.
0: Du was Gutes. Und bei uns gibt es ja täglich
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0: Und ich finde, du hast ja heute auch mal einen Song verdient.
1: Ach, das ist aber lieb. Du würdest mir eine große Freude machen mit Olivia Dean.
0: Mit welchem Song?
1: So Easy.
0: So Easy to Fall in Love. Ja. Warum hörst du diesen Song gern oder wann hörst du diesen Song gern?
1: Der läuft eigentlich bei mir, sobald ich ins Auto steige. Ich weiß nicht, der bringt mich runter, das ist total angenehm. Und weiß nicht, das löst was in mir aus, keine Ahnung.
0: Dann holt dieser Song uns jetzt hoffentlich alle runter in Radio Kärnten.
1: Ich hoffe auch.
0: Danke für den Kaffee und danke für den Musikwunsch. Und wenn Sie auch einen Musikwunsch haben oder vielleicht auch einen Kollegen oder eine Kollegin grüßen möchten, vielleicht auch diese Kollegin überraschen möchten mit dem Lieblingssong von dieser Person, dann rufen Sie an bei uns unter 0463 504 dreimal die 8. Sprechen Sie uns aufs Bundle und dann läuft Ihr Musikwunsch schon morgen bei uns da im Programm von Radio Kärnten. So wie jetzt Olivia Dean. Danke vielmals. Beste Kollegin der Welt, Caro Gorton. Also wirklich, schön, dass du da bist.
1: Mahlzeit.

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0: Der 1. Oktober 2026 in Radio Kärnten. Schön, dass wir Sie begleiten dürfen. 9:30 Uhr, halb 10 im Studio ist Christoph Klantschnick.
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2: In den kommenden 30 Jahren müssen rund 50% aller Wasserleitungen erneuert werden. Zu diesem Ergebnis kommt eine Untersuchung der Universität für Bodenkultur. Präsentiert wurde sie bei der Tagung der österreichischen Trinkwasserversorger im Lakeside Park in Klagenfurt. Der Großteil der Leitungen sei veraltet und leide an permanentem Wasserverlust. Aufgrund der Sanierungskosten werde auch das Trinkwasser teurer werden, sagt Studienautor Roman Neunteufel.
3: Angenehm ist, dass die Wasserkosten tatsächlich jetzt im Haushaltsbudget noch immer sehr klein sind. Ja? Das heißt, selbst wenn es da Preissteigerungen geben wird, sollte das niemanden an den Rande des Ruins treiben. Solange also Handyverträge und Streamingdienste und alles Mögliche auf Teufel komm raus genutzt wird, werden sich die Wasserkosten sicher auch in Zukunft ausgehen. Aber natürlich wird der Aufschrei kommen, wenn es teurer wird. Ja?
2: Sagt Roman Neunteufel. Die Stadtgemeinde Friesach hat erstmals eine Bürgermeisterin. Ursula Heitzer von der SPÖ ist am Abend vom Gemeinderat mit 14 von 23 Stimmen gewählt worden. Sie folgt auf Josef Kronlechner, der sein Amt nach 18 Jahren zurückgelegt hat. Und für tausende Studierende beginnt mit dem heutigen Oktober das neue Studienjahr an den vier Kärntner Hochschulen. Von der Alpen-Adria-Universität über die Pädagogische Hochschule bis zur Gustav Mahler Privatuniversität für Musik. An der CU, der Carinthia University, ist Katrin Steiner-Hämmerle nun offiziell neue Rektorin. Und auch die neue Kärntner Bildungsdirektorin Tanja Leitner tritt heute offiziell ihr Amt an. Damit wieder zu dir, Joe, und zum Wetter.
0: Zu Beginn ist es heute noch verbreitet trüb im Land. Ab Mittag wird es dann generell sehr freundlich und landesweit auch sehr sonnig. Die Höchstwerte am Nachmittag zwischen 19 und 23 Grad. Aktueller sind es 16 Grad zum Beispiel im sonnigen Breiteneck. 3 Minuten nach 9:30, Sie sind sicher unterwegs mit Radio Kärnten. Nix ist los, wo auch immer Sie unterwegs sind. Gute und sichere Fahrt.
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Blockfaster. Übermorgen an diesem Donnerstag, es ist der 1. Oktober 2026. Wir dürfen gratulieren Theresia und Werner, das sind die Namenstagskinder an diesem 274. Tag des Jahres in der Kalenderwoche 40. Der Bauernkalender, der sagt für den heutigen Tag Folgendes: Viel Oktoberregen ist für die Felder ein Segen. Wohl wahr, wohl wahr. Beziehungsweise, wenn man danach schaut, Regen momentan keine Sicht. Erst nächste Woche, Donnerstag, Freitag, Samstag könnte es regnen. Stand heute. Dann heute auch Internationaler Tag der älteren Menschen. Dann auch ein wichtiger Tag heute auch Internationaler Brustkrebstag. Aktionen durch Verbände wie Pink Ribbon sollen eben auf das Thema aufmerksam machen und mehr Frauen dazu animieren, zur Vorsorgeuntersuchung zu gehen. Internationaler Tag des Kaffees heute auch. Dann ist Weltmusiktag, Weltvegetariertag und dann gibt es auch einige wichtige Termine. 1962, also vor 64 Jahren, da ist das erste Album der Beach Boys herausgekommen. Und es gibt natürlich auch einige prominente Geburtstagskinder. Da hätten wir jetzt die richtige Musik. Simone Stelzer, österreichische Schlagersängerin, die werden wir auch gleich hören. Simone wird heute 57. Dann auch ein ganz bekannter Musiker. Mit den Klostertalern war er seinerzeit unterwegs. Seit vielen Jahren ist er jetzt solo unterwegs. Der Markus Wohlfahrt wird heute 66. Und auch bei uns in Kärnten wird heute gefeiert in Kleinedling. Kelia Messner, alles Gute zum 64. Geburtstag. Dazu wünscht die Nachbarin Ruth alles Gute und vor allem viel Gesundheit. Und Norbert Reiner, alles Liebe und Gute zum 80. Geburtstag. Vor allem auch Gesundheit. Das wünschen die Familien Seebacher, Taferner, Peter, Hottmeier und alle Kegelfreunde. Und auch wir von Radio Kärnten schließen uns an. Wenn Sie heute Purzeltag haben, dann das Allerbeste, einen schönen Ehrentag, viel Gesundheit und jetzt Geburtstagsständchen von Simone, die heute eben auch 57 wird. Happy Birthday!

0: 10 Minuten noch, dann ist es 10.
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0: Schauen wir mal nach, was da los ist an diesem 1. Oktober 2026. Blut spenden können Sie heute zum Beispiel in der Brauerei Hirt in Micheldorf von 10 bis 18 Uhr, dann auch in der Kärntner Sparkasse in Klagenfurt von 10 bis 16 Uhr oder in der Volksschule Großkirchheim von 16 bis 20 Uhr. Die Ausstellung Uns verbindet Grafensteiner Kreis wird heute eröffnet und zwar um 18 Uhr und die Ausstellung läuft dann bis zum 31. Dezember. Ist dann täglich zu sehen von 10 bis 17 Uhr, Galerie und Atelier Weidenhof in Grafenstein. Im Stadtkino in Villach gibt es heute Abend die Premiere des Porträtfilms Wie ein Apfel weit vom Stamm fällt, unter der Regie von Christine Grabner, Geschichten aus dem Leben eines Kärntner Nazikindes. Danach da gibt es den Dokumentarfilm Let's Keep It aus dem Jahr 2018, Regie Burgl Tscheitschner, Journalistin und Zeitzeugin. Wie gesagt, da geht es heute los im Stadtkino in Villach. Um 18 Uhr ist Einlass, Beginn 18.30 Uhr. Das Kulturkino in Gmünd lädt heute auch zu einer Vorstellung ein, und zwar ein fast perfekter Antrag. Was, wenn man die große Liebe nach 40 Jahren noch einmal trifft und dieses Mal alles richtig machen möchte? Klingt irgendwie romantisch und kitschig, oder? Ja, heute um 19 Uhr Kunsthaus in Gmünd. Da gibt es dann eben auch hoffentlich die Auflösung zu sehen. Ein fast perfekter Antrag. Das Theater Hashtag in Klagenfurt lädt auch zu einer Theateraufführung ein, zwar zur Rotzenjagd von Peter Turini. Er und sie beim ersten Rendezvous auf einem Schrottplatz. Zwischen den beiden entwickelt sich ein schonungsloser Körper- und Seelenstriptease, ein zunehmend radikales Spiel, eine Abrechnung mit den gesellschaftlichen Normen und Zwängen. Das gibt es eben zu sehen. Premiere heute Abend. Und zwar um 19.30 Uhr, Kellertheater im Stift Fichtring. Das Kärntner Sinfonieorchester lädt heute auch zu einem Konzert ein. Und zwar findet das Konzert statt im Konzerthaus in Klagenfurt. Los geht es hier um 18.30 Uhr. Da gibt es zuerst die Einführung und dann um 19.30 Uhr das Konzert. Motto heute Paris. Anna Knott, ein bisschen fürs Hirn und ein bisschen fürs Herz Reloaded, gibt es heute im Ortenburger Keller zu sehen. Und zwar im Schloss Borzia. Um 19.30 Uhr geht es hier los. Am Wochenende wird wieder gelaufen und zwar findet da der Kreuzbergellauf 2026 statt. Und wenn Sie sagen, klingt spannend, würden wir davor aber gerne mal diese Strecke anschauen, dann können Sie das heute machen. Die Naturfreunde Klagenfurt würden Sie da begleiten bei einem kostenlosen Trail-Check. Um 17.30 Uhr geht es los, direkt bei der Boulderhalle der Naturfreunde in der Porschestraße in Klagenfurt. Leselounge. Gemeinsam lesen, gemeinsam erleben mit Walter Rubenthaler, mit einem ganz netten Kollegen, ehemaligen Kollegen hier bei uns aus dem Funkhaus in Klagenfurt. Liebe Grüße an den Walter und Dr. Raffa heute auch mit dabei. Thema Wörthersee, goldene Zeiten. Und wenn Sie sagen, klingt spannend, Arbeiterkammer Kärnten, da gibt's das Ganze dann eben heute zu sehen, die Leselounge um 18.30 Uhr. Und die Galerie Zugängliche Kunst in Pörtschach hat auch immer wieder tolle Ausstellungen. Dieses Mal gibt es die Vernissage Struktur, Skriptur, Lavur von Klaus Oberhammer. Und zwar heute geht es los um 19 Uhr und die Ausstellung ist dann bis zum 15. November, jeweils von Donnerstag bis Sonntag von 10 bis 18 Uhr zu sehen.
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1: Am Mikrofon Christina Greinz. In Österreich ist die Zahl der Arbeitslosen erneut gestiegen. Im September waren beim AMS inklusive Schulungsteilnehmer mehr als 380.000 Menschen gemeldet. Im Vergleich zum Vorjahr steigt die Arbeitslosenquote um 1,6%. Volker Obermeier berichtet.
2: Besonders stark gestiegen ist der Anteil der Frauen. Das Plus beträgt mehr als 5%. Das liegt vor allem daran, dass mehr Frauen dem Arbeitsmarkt zur Verfügung stehen, durch die schrittweise Anhebung des Pensionsalters sowie die Bildungskarenz neu, so das AMS. Bei den Männern ist die Zahl der Arbeitslosen hingegen leicht gesunken um 0,6%. Hier macht sich der zarte Konjunkturaufschwung bemerkbar, etwa in der Baubranche. Die Arbeitslosenquote für den September beträgt in Österreich 7,1%.
1: Ab heute gilt die Paketsteuer. Sie verteuert viele Online-Bestellungen. Versandhändler mit mehr als 100 Millionen Euro Umsatz in Österreich müssen die Steuer in Höhe von 2 Euro pro Paket oder Bestellung bezahlen. Inklusive Umsatzsteuer sind es 2,40 Euro. Die betroffenen Unternehmen werden die Mehrkosten an die Kunden weiterreichen. Nach der Gewalttat auf einem Flug nach Tel Aviv hat Israels Ministerpräsident Netanyahu den Mut des angegriffenen Piloten gewürdigt und spricht von einem Helden. Trotz schwerer Stichverletzungen habe der indische Flugkapitän Widerstand geleistet, die Cockpit-Tür geöffnet und es Passagieren ermöglicht, den Angreifer zu überwältigen. Auch Indiens Premier würdigte den Piloten als Helden. Israels Regierung geht bei dem Vorfall in der Fly-Dubai-Maschine von einem versuchten dschihadistischen Anschlag aus. Der mutmaßliche Angreifer ist in Haft, sein Motiv ist noch nicht geklärt. Vor allem in Wien sind sie auf Radwegen kaum zu übersehen. E-Mopeds, oft von Lieferdiensten genutzt. Ab heute dürfen E-Mopeds in ganz Österreich nicht mehr auf Radwegen fahren. Sie müssen auf die Fahrbahn, weil sie als Kraftfahrzeuge gelten. Verena Bruha berichtet.
3: E-Moped-Fahrer und Fahrerinnen brauchen ab sofort eine Zulassung, erklärt ÖMTC-Verkehrsjurist Martin Hoffer. Außerdem:
4: Sie brauchen als Lenker auch eine Lenkberechtigung, zumindest der Klasse AM, das ist der Moped-Ausweis. Sie brauchen naturgemäß für die Anmeldung auch eine Kfz-Haftpflichtversicherung. Sie müssen beim Fahren einen Helm tragen,
3: sagt Hoffer. Die Lieferdienste haben sich darauf eingestellt. Foodora setzt künftig auf Fahrräder und E-Bikes. Schwierig ist es für Privatpersonen. Mindestens 20.000 sind es laut ÖMTC. Viele Fahrzeuge können nicht mehr zugelassen werden. Hoffer rät abzuwarten und fordert eine Lösung von Politik und Behörden. Wer die Vorgaben nicht erfüllt, riskiert eine Anzeige und Strafen bis zu 10.000 Euro.
1: An allen Schulen Italiens gilt jetzt ein Verschleierungsverbot. Ab dem nächsten Schuljahr gilt in allen ersten Klassen zudem eine 30%-Grenze für ausländische Kinder, die nicht ausreichend Italienisch beherrschen. Das waren die Nachrichten mit Christina Greinz.
5: Und wir kommen damit zum Wetter. Für Kärnten vereinzelte Nebelfelder, vor allem in Unterkärnten, lösen sich jetzt dann rasch auf und dann scheint verbreitet die Sonne über den westlichen Landesteilen. Da bleibt es länger trüb. Ab Mittag kämpft sich dann aber auch hier die Sonne durch und bis zum Nachmittag hin steigen die Temperaturen dann an auf 19 bis 23 Grad. 15 Grad sind es jetzt bei Ihnen in Lienz, 14 in Breiteneck und in Millstatt, 13 Grad in Oberfellach und Dellach im Drautal, 12 Grad hier bei uns in Klagenfurt, dann auch in Kötschach-Mauthen und in Feldkirchen. Morgen Freitag ähnliches Wetter, regionale Frühnebelfelder, die lösen sich wieder rasch auf und ein weiterer großteils sonniger und auch trockener Tag steht uns bevor. Tiefstwerte morgen in der Früh zwischen 4 und 9, die Höchstwerte bei 18 bis 21 Grad. 4 Minuten nach 10, ein schneller Blick auf die Straßen in unserem Land. Sie sind sicher unterwegs mit Radio Kärnten und da kommen Sie störungsfrei voran. 0800 600 601, sollten Sie etwas entdecken. Sie kennen sich aus, ein kurzer Anruf genügt. Wir leiten es gerne weiter. Dankeschön und volle Fahrt voraus.
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5: Vielleicht sind Sie auch gerade kreativ beschäftigt und bemalen Keramikschüsseln, Tassen, wie auch immer. Liegt angeblich und anscheinend momentan im Trend. Wir haben die Informationen gleich. Und Christina Reiler wird uns in dieser Stunde auch ein Spannendes erzählen. Wir nutzen nur 10% unseres Gehirns. Klingt komisch, oder? Die Auflösung auch in dieser Stunde. Schönen Vormittag.

0: Kunst, Literatur und Musik und das an einem Ort. Ja, am Samstag ist es wieder soweit.
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0: Übermorgen Samstag ist es wieder soweit. An die 80 Galerien, Museen öffnen ihre Türen und ihre Tore sozusagen. Mit dabei auch wieder das Step in Völkermarkt. Ab 18 Uhr öffnet das Kulturzentrum seine Türen und lädt zu einem ganz besonderen Abend ein, berichten Mira Presnik und Daniel Matt.
2: Das Step in Völkermarkt ist unter anderem für seine Jazzkonzerte, Kabarets und Kunstvernissagen bekannt. Auch bei der langen Nacht der Museen dürfen sich die Besucherinnen und Besucher auf ein abwechslungsreiches Programm freuen. Renate Birker, sie ist ehrenamtliche Mitarbeiterin des Steps, gibt einen Ausblick.
3: Lange Nacht der Museen im Step Völkermarkt wird so gestaltet, dass der Karl Wenig, der kommt mit seinen Bildern, mit Werken zu dem Thema Wer, wenn nicht wir. Er hat auch schon einige Bücher geschrieben und bringt die Susanne Kugelka mit, die macht eine Lesung aus seinen Werken. Und der Klaus Lipitsch ist ein bekannter Perkussionist, der begleitet das Ganze. Und natürlich, wir haben ein Buffet hier unten, wir haben eine Theke, Getränke, wo wir ausschenken.
2: Im Mittelpunkt des Abends steht nicht nur die Ausstellung von Karl Wenig, vor allem das Zusammenspiel der verschiedenen Kunstformen macht die Nacht zu etwas Besonderem.
3: Karl Wenig ist ein spannender Künstler, kritischer Mensch und ich glaube, dass das Interessante daran ist, dass man viele, viele Impulse kriegt, dass man zum Nachdenken angeregt wird, auch mit den Texten von ihm, die dann ergänzend dazukommen zu den Bildern. Und der Klaus Lipitsch ist ja auch bekannt dafür, dass er die Musik spontan im Moment entsteht. Und ich glaube, das wird ganz, ganz was Spannendes und was Tolles werden.
2: Auch das Atelier Kunstverein 13 sowie die Turmgalerie nehmen an der Museumsnacht in Völkermarkt teil. Jeder dieser Veranstaltungsorte hat dabei seinen eigenen Charme. So auch das Step.
3: Das Step ist ganz ein besonderer Ort. Das ist ein wunderbarer, cooler Keller. Ein tolles Ambiente. Alleine schon, wenn man reingeht, wird man empfangen von den schwarzen Wänden. Das ist ein Keller. Ist ein alter Eiskeller war das einmal. Alleine das Ambiente da drinnen ist es schon einmal wert, dass man mal reingeht und das sieht und das wirken lässt.
2: Wer also erleben möchte, wie unterschiedliche Kunstformen auf ein einzigartiges Ambiente treffen, hat am 3. Oktober ab 18 Uhr im Step Völkermarkt bei der langen Nacht der Museen die Gelegenheit dazu. Ein Beitrag von Mira Presnik für Radio Kärnten.
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0: Radio Kärnten Evergreen von Katrina and the Waves. Love, Shine a Light an diesem Donnerstag, 10.20 Uhr. Tassen, Obstschüsseln oder Teller. Das Bemalen von Keramik ist derzeit voll im Trend, wie wir da gehört haben. Wer dabei kreativ werden möchte, muss nicht unbedingt ein Keramik-Malstudio besuchen. Mit Wunsch Keramik von Elke Bohner aus Dirks kann man das ganz entspannt auch zu Hause machen und zu Hause künstlerisch werden.
1: Ob gemeinsam mit Freunden, Familie oder ganz für sich allein, die Gestaltung von Keramik wirkt entspannend, währenddessen ein individuelles Werk entsteht. Bei Wunsch Keramik kann jeder sein persönliches Kunsthandwerk gestalten und dafür braucht man weder Erfahrung noch eine eigene Ausstattung.
2: Die Menschen können bei mir konkret Keramik bemalen, kreative Auszeit zu Hause genießen. Das Besondere ist, dass ich alles mitbringe. Also du brauchst nur zu Hause sein mit deinen Freundinnen oder alleine. Ich bringe die Keramik vorbei, die Farben, Pinsel, es ist alles dabei. Nimm es mit, brenne es dir wieder und bring dir dein wunderschönes Stück eine Woche später zurück.
1: Durch Bekannte kam Elke erstmals mit der Idee der Wunschkeramik in Berührung. Da sie selbst gerne kreativ ist, entwickelte sie schließlich daraus ihr eigenes Konzept, eine Art mobiles Keramikstudio. Die Maltechniken sind dabei sehr einfach und leicht umsetzbar. Wie aus einem einfachen Rohstück Schritt für Schritt ein fertig bemaltes Einzelstück entsteht, erklärt die Dirkserin selbst.
2: Also die erste Idee ist es, dass du dich bei mir meldest, du schickst mir ein WhatsApp und ich schreibe dir dann zurück und komme dann mit deinen ausgesuchten Keramik-Rohstücken vorbei. Du kannst dir eine Maltechnik aussuchen, du musst nicht malen können. Du bemalst das mit der Farbe. Ich nehme das Stück mit nach Hause, glasiere es, brenne es bei 1040 Grad im Ofen 12 Stunden lang und eine Woche später bekommst du es zurück.
1: Dass Keramikbemalung derzeit in Österreich so beliebt ist, führt die Tonkunstspezialistin unter anderem auf den beruhigenden Effekt zurück. Doch am Ende geht es dabei um mehr als nur ums Bemalen. Der persönliche Reiz, ein eigenes Werk zu gestalten, liegt vor allem in einem ganz besonderen Aspekt.
2: Ich glaube schon, dass es etwas Individuelles ist. Du kannst etwas gestalten, was dir persönlich gefällt und vor allem, du hast es selber gemacht. Das ist wirklich etwas aus eigener Hand.
1: Wer also Lust bekommen hat, selbst kreativ zu werden, kann mit Wunschkeramik, ob in Gesellschaft oder allein, bequem von zu Hause aus seine eigenen Ideen auf Keramik verwirklichen. Mhm. Ein Beitrag von Mira Bresnik für Radio Kärnten.
0: Wunschkeramik, ja, dann wünsche ich mir eine Tasse, die nie leer wird. Bin gespannt, ob es das gibt, ob das möglich ist.

0: Da sitzen wir gemeinsam im Warteraum und warten auf Dr. Christine Reiler. In 10 Minuten ist sie dann bereit.
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0: 10.30 Uhr, 10:30, vom Donnerstagvormittag. Zeit für die Neuigkeiten. Im Studio ist Christoph Klanschnick.
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4: Die Arbeitslosigkeit ist im September in Kärnten um 1,2% gegenüber dem Vorjahr gestiegen. 18.400 Menschen waren arbeitslos gemeldet oder in Schulung. Bei Frauen fällt die Zunahme stärker aus als bei Männern. Die Zahl der Beschäftigten ist mit 224.000 stabil geblieben. Gleichzeitig gab es um 14,5% mehr offene Stellen, vor allem im Metall- und Elektrobereich, am Bau und in Hilfsberufen. Der Flughafen Klagenfurt hat im Juli und August knapp 40.000 Passagiere abgefertigt, um 13% weniger als im Jahr davor. Die Starts und Landungen sind noch stärker zurückgegangen. Das zeigen aktuelle Auswertungen der Statistik Austria. Österreichweit lag das Passagierminus an den Flughäfen im Schnitt bei 5%. Während der sogenannten Umsteigertage Mitte September mit Gratisnutzung des öffentlichen Verkehrs sind die Fahrgastzahlen in Kärnten um 30% gestiegen. Im Schienennahverkehr waren es sogar 50% oder 130.000 Gäste mehr. Das teilt das Land in einer Aussendung mit. In 97 Gemeinden gibt es mittlerweile ein Mikro-ÖV-System, also bedarfsorientierte Angebote mit Ruftaxis. Und damit wieder zu Joe und zum Wetter.
0: Die Temperaturen, die liegen jetzt um 10.31 Uhr zwischen 10 Grad bei Ihnen in Völkermarkt und bereits 16 sind es in Freisach. Heute generell viel Sonne im Land und am Nachmittag, da gehen sich dann Höchstwerte aus zwischen 19 und 23. Kurz nach 10:30, Sie sind sicher unterwegs mit Radio Kärnten und da kommen Sie störungsfrei voran. 0800 600 601, sollten Sie etwas entdecken, dann bitte seien Sie so lieb und rufen Sie kurz bei uns an. Dankeschön und gute Fahrt.
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0: Ricky Ebobere für Ihren Donnerstagvormittag, 10.39 Uhr, 9 Minuten nach halb elf.
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0: Schauen wir in die Praxis zu Frau Dr. Christine Reiler.
2: Wir nutzen nur 10% des Gehirns. Diesen Satz hört man oft, aber er stimmt nicht. Tatsächlich nutzen wir fast alle Bereiche unseres Gehirns, nur je nach Aufgabe unterschiedlich stark. Bildgebende Verfahren zeigen, dass selbst einfache Tätigkeiten viele Hirnregionen aktivieren. Das Gehirn arbeitet also ständig auf Hochtouren. Der Mythos hält sich trotzdem hartnäckig, weil er spannend klingt. Richtig ist aber, unser Gehirn ist enorm komplex und dauerhaft aktiv. So laufen auch im Schlaf wichtige Prozesse ab. Geistige Aktivität und Bewegung können die Hirngesundheit langfristig unterstützen. Besonders Lernen und soziale Kontakte fördern die geistige Fitness. Aber auch regelmäßige Bewegung verbessert die Durchblutung des Gehirns. Ein guter Alltagstipp? Öfter Neues ausprobieren und neugierig bleiben. Bleiben Sie gesund. Alles Liebe, Ihre Christine Reiler.
0: Wobei, ich bin mir sicher, dass einige, sogar weniger als diese 10% ihres Gehirns in Anspruch nehmen. Aber pst.
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0: Einige, wenige, natürlich.

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1: Orchesterchen, Musik, Musik. Perfekt, wir dürfen da nochmal gratulieren an diesem 1. Oktober 2026. Irmgard Wenig aus Bad Eisenkappel, liebe Tante Irmgard, wir wünschen dir von Herzen alles Gute zum heutigen 60er. Bleib so, wie du bist, vor allem gesund. Wir haben dich sehr, sehr lieb und sind auch immer für dich da. Bussi von den drei jungen Klagenfurtern steht da geschrieben. Beate, Michi und Anna. Heute Donnerstag, da feiert auch Helmut Penker aus Kaning bei Radentein Geburtstag. Die herzlichsten Glückwünsche und viel Glück, vor allem viel Gesundheit und ein kräftiges Weidmannsheil. Dies wünschen dir von ganzem Herzen deine Frau Lisbeth, Dagmar und Thomas, Anja und Johann sowie Leonie und Sebastian. Und auch wir von Radio Kärnten schließen uns an. Alles Liebe, alles Gute zum heutigen Purzeltag und wir gratulieren natürlich mit einem schönen Kärntnerlied. Es singt für sie der MGV Obertrauburg im Löllinger Graben. 10.51 Uhr, 9 Minuten noch bis 11 Uhr.

unter der Leitung von Albert Feil der MGV Obertrauburg mit dem Kärntner Lied im Löllinger Graben. 10.53 Uhr, 7 Minuten noch bis 11. Schönen Vormittag mit Radio Kärnten.

0: Das war ja auch schon wieder der Vormittag hier in Radio Kärnten. Aber keine Sorge, bei uns geht es weiter mit Ute Pichler und mit der Mittagszeit. Und wenn Sie möchten, dann hören wir uns um kurz nach eins, und zwar direkt bei den 1000 Fragen.
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2: Am Mikrofon Christina Kreuz. Tech-Milliardär Elon Musk soll die amerikanische Kriegsführung der Zukunft mitgestalten. Und dabei geht es auch um KI-gesteuerte autonome Waffen. US-Verteidigungsminister Pete Hegseth hat ein Forschungsprojekt angekündigt, das unter anderem von Musk und einem Drohnenunternehmer angeführt werden soll. Ergebnisse soll es schon in einem halben Jahr geben. Barbara Tschandl berichtet.
3: Eigenständig agierende Waffensysteme mit künstlicher Intelligenz. Das will US-Verteidigungsminister Pete Hegseth vorantreiben und hat das schon mit der Firma Anthropic einzufädeln versucht. Diese weigerte sich allerdings dem Pentagon, die Nutzung seiner Technologie in autonomen Waffen und auch zur Massenüberwachung von Amerikanern zu erlauben. Jetzt soll es unter anderem Elon Musk richten.
4: Heute nutzen wir eine einzigartige Stärke der USA, über die unsere Gegner nicht verfügen. Große Denker und Macher, die kreative Lösungen für die Konflikte von morgen liefern werden.
3: So der US-Verteidigungsminister. Bei dem Projekt geht es Hegseth um das Thema der autonomen Kriegsführung, also den Einsatz von Waffensystemen und künstlicher Intelligenz, die ohne direktes menschliches Eingreifen aktiv sein und auch Angriffe ausführen können.
2: Italien will den Aufbau von Abschiebezentren weiter vorantreiben. Bis Ende des Jahres will das Land insgesamt 10.000 Menschen in ihre Herkunftsländer schicken. Dafür sollen 6 neue Abschiebezentren entstehen, unter anderem in Trentino, Südtirol und der Toskana. Die neuen Zentren sollen zu den bereits bestehenden Einrichtungen in Italien und den beiden in Albanien hinzukommen. Eigentlich hätte heute schon die elektronische Version des neuen Elternkindpasses starten sollen. Wegen technischer Probleme ist das aber um ein Jahr verschoben worden. Das Untersuchungsprogramm wird aber trotzdem jetzt schon um zusätzliche Beratungen und Untersuchungen erweitert. Werdende Eltern bekommen zum gelben papierenen Pass nun ein Zusatzheft. Veronika Mauler berichtet.
5: Neu kommt unter anderem eine 4. Ultraschalluntersuchung, eine 2. Hebammenberatung und ein Gesundheitsgespräch. Die Gesundheitsstaatssekretärin Ulrike Königsberger-Ludwig von der SPÖ sagt, es sei wichtig, auch auf die Psyche zu schauen.
6: Ob junge Familien Unterstützung brauchen, und da ist eben mit diesem Gesundheitsgespräch, das entweder bei den Hebammen oder Ärztinnen durchgeführt werden kann, oder auch mit den 2 Hebammenberatungen sicher ein wirklicher Meilenschritt gelungen.
5: Der Obmann der österreichischen Gesundheitskasse Peter McDonald betont, dass 17 Millionen Euro investiert werden. Was noch fehlt, ist die Digitalisierung. Der elektronische Eltern-Kind-Pass wurde um ein Jahr verschoben.
7: Ich bin auch nicht sehr glücklich darüber, dass man das jetzt nicht zeitgleich geschafft hat. Die Umsetzung scheitert eher noch am Implementieren dann in den Spitalsystemen.
5: Die Neuerungen gelten jedenfalls auch für Familien, die den Eltern-Kind-Pass schon haben.
2: Das waren die Nachrichten mit Christina Kreuz.
8: Wir kommen zum Kärntner Wetter, und da lösen sich bis Mittag die letzten lokalen Nebelfelder auf, und danach geht's im Land mit überwiegend sonnigem Wetter weiter. Trocken bleibt's heute und für die Jahreszeit ausgesprochen warm. Die Temperaturen erreichen nämlich an diesem 1. Oktober 19 bis 23 Grad. Momentan Breiteneck, Spital und Villach 16 Grad, in Klagenfurt hat's 15, Weitensfeld und Malnitz 14 und am Katschberg 10. Der Freitag morgen wird ähnlich, die regionalen Frühnebelfelder lösen sich wieder rasch auf. Es wird ein weiterer, zum großen Teil sonniger und trockener Tag. Die Tiefstwerte 4 bis 9 Grad, Tageshöchstwerte 18 bis 21 Grad. Und damit schauen wir auf die Kärntner Straßen. Sie sind sicher unterwegs mit Radio Kärnten. Eine Meldung für die B99, die Katschbergstraße. Die ist ab heute bis zum 30. November zwischen Spital und Seeboden gesperrt. Dort finden Arbeiten am Radweg statt. Pkw ohne Anhänger können über die Fratrisstraße ausweichen, Lkw über die A10, die Tauernautobahn. 0800 600 601, das ist die Nummer der Radio Kärnten Verkehrsredaktion. Wir wünschen Ihnen eine gute und eine sichere Fahrt durch diesen Donnerstag.
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8: Und wir haben wieder viel für Sie vorbereitet. Wir besuchen das Forschungslabor an der Uni Klagenfurt und schauen den Wissenschaftlern dort über die Schulter. Außerdem stellen wir Ihnen den zweiten Kandidat bei neuen Plätze in neuen Schätze vor, und zwar das Bleistädter Moor. Und bei Kennst du Kärnten geht's heute um den Mölltaler Bischof Kahn und das Marianum Tanzenberg. Willkommen!

0: 12 Minuten nach 11 ist es. Schön, dass Sie Ihren Tag mit Radio Kärnten verbringen. Wir sind jetzt unterwegs an der Uni Klagenfurt im Forschungsbereich. Das Bild friert ein, der Ton stockt. Dieses Problem kennen wir vermutlich alle bei Livestreams oder auch bei Videos im Internet. Die Qualität, die wandert dann oft in den Keller. Und genau an einer Lösung für diese Problematik haben Forscherinnen und Forscher in Klagenfurt in den vergangenen Jahren mit uns gearbeitet. Wir haben sie besucht und einmal nachgefragt.
1: Das Christian-Doppler-Labor Athena besteht seit 7 Jahren. Ein Team forscht an Methoden für Videostreaming. Man untersucht intensiv, wie Videos auf unterschiedliche Geräte, vom Smartphone bis zum Fernseher, besser übertragen werden können. Blickt Laborleiter Christian Timmerer auf diese Zeit zurück, ist ihm eine Entwicklung ganz besonders aufgefallen.
2: Was wir wirklich an Neuwert und das hoffentlich dann auch in den nächsten Jahren in Produkte und Dienstleistungen einfließen wird, entwickelt und erforscht haben, war eine Verbesserung des Livestreamings. Das funktioniert heutzutage einfach so nach einem Best-Effort-Prinzip. Man tut sein Bestmöglichstes und wir konnten hier ein Verfahren entwickeln, mit dem wir das schneller, besser, effizienter und auch mit einem geringeren Energieverbrauch bewerkstelligen können.
1: Die Bilanz: Es gibt mehr als 150 Publikationen, mehr als 100 wissenschaftliche Vorträge und insgesamt 20 veröffentlichte Patente. Doch das Labor hat nicht nur die Technik verbessert. Das Projekt brachte nebenbei noch einen ganz anderen Gewinn für die Region.
2: Für den Standort Klagenfurt und auch für die Universität bedeutet es einen Ausbau der Forschungskapazität, gerade in diesem Bereich Videostreaming. Wir konnten in dem Christian-Doppler-Labor einige sehr hochqualifizierte Mitarbeiterinnen und Mitarbeiter gewinnen. Die kommen teilweise aus dem nicht-europäischen Ausland und denen gibt man quasi eine Möglichkeit, hier Fuß zu fassen, und sehr viele davon bleiben dann auch in Österreich, auch in Kärnten, um dann in Wirtschaft oder auch in

Mittwoch, 7. Oktober an der Universität Klagenfurt statt. Eintritt ist frei. Eine Voranmeldung ist allerdings erforderlich. Ein Beitrag von Florian Kogoi für Radio Kärnten.

0: 9 Minuten sind's noch bis 11:30. Tag 2 in der Radio Kärnten Mittagszeit auf der Suche nach dem schönsten Platz unseres Landes. Gestern haben wir Ihnen ja schon den Weg der Liebe hoch über Millstatt vorgestellt. Das waren ja fast schon kitschige Bilder am Abend in Kärnten heute, die da zu sehen waren. Einfach wunderschön, unser Land. Gewissermaßen mit Start Nummer 2 geht heute ein ganz anderer Kandidat ins Rennen, bei dem die Natur und sonst gar nichts im Mittelpunkt steht. Es ist das Bleistädter Moor am Ossiacher See.
1: Mit einer Größe von etwa 650 Hektar ist das Bleistädter Moor das größte Sumpfgebiet in Kärnten und gleichzeitig so etwas wie das Gegenmodell zu Umweltzerstörung und Bodenverbrauch. Das zeigt die Geschichte. Denn das Moor wurde in den Hungerjahren der 1930er Jahre wegen bitterer Armut trockengelegt und in Ackerland umfunktioniert. Seltene Moorpflanzen sind durch Menschenhand abgestorben. Stattdessen wurde Gemüse angebaut. Doch das Projekt war über die Jahrzehnte zum Scheitern verurteilt, denn das Moor war zuvor ein wichtiger Filter für den Ossiacher See. Weil er seine Funktion verloren hat, wurden immer mehr Nährstoffe in den See transportiert. Eine Algenplage war die Folge. Schlecht für den Tourismus, schlecht für das Image. Deshalb hat das Bleistädter Moor vor 10 Jahren eine zweite Chance bekommen. Die Pumpen wurden abgeschaltet, die trockengelegten Flächen wurden wieder geflutet und die Natur hat das Gebiet in Rekordzeit zurückerobert und gilt jetzt europaweit als Vorzeigebeispiel, sagt die Ökologin Ulrike Knieli.
2: Jeder Tag ist anders. Das Moor zeigt sich jeden Tag in einem anderen Blickwinkel. Je nach Stimmung, es ist auch im Winter so schön, das Morbide. Und es sind ganzjährig so viele Vogelarten. Ja, und es ist einfach faszinierend für mich.
1: Vor allem für Sie als Vogelkundlerin ist das Bleistädter Moor ein wahres Paradies. Werden doch pro Jahr etwa 240 verschiedene Arten gezählt.
2: Weil durch die Renaturierung neue Feuchtflächen entstanden sind im Sinne von Flachwasserbiotopen. Und auf diesen Flachwasserbiotopen finden Vogelarten einen Lebensraum, den sie sonst in Kärnten in dem Maß nicht haben. Also man kann sagen, das Bleistädter Moor ist das Beispiel einer gelungenen Renaturierung.
1: Aber auch die Pflanzenwelt hat sich vollends erholt und sich wieder an die feuchte Umgebung angepasst, sagt Roswitha Fresner, die das Projekt damals als Leiterin des Kärntner Instituts für Seenforschung begleitet hat.
3: Es wurden in einer Untersuchung, die vom Land Kärnten durchgeführt wurde, 49 Arten festgestellt. Und ich möchte da eine Art besonders hervorheben, das ist die Wassernuss, die im Ossiacher See ursprünglich so in den 1930er Jahren seinen sehr dichten Bestand gehabt hat. Dann den Sedimenteintrag der Diebel zum Opfer gefallen ist und sich erst langsam wieder erholt hat.
1: Interessierte können das Bleistädter Moor das ganze Jahr über durchwandern. Auf einem flachen Weg, ein Slow Trail, gut begehbar etwa 7 Kilometer lang. Auch 2 Aussichtstürme mit Ferngläsern stehen bereit. Von dort gibt es einen schönen Überblick, Ulrike Knieli.
2: Das ist hier diese Diversität, die ich so spannend finde. Aufgrund der verschiedenen Landschaftsräume, die ja eigentlich, kann man sagen, ein Landschaftsmosaik darstellen.
1: Das Bleistädter Moor, ein Beispiel dafür, dass am Ende immer die Natur stärker ist als der Mensch. Ein ganz besonderer Platz und Schatz in Kärnten.
0: Und die Bilder dazu sehen Sie natürlich um 19 Uhr bei uns in Kärnten heute. Ich bin schon gespannt, wen Sie heuer da ins Rennen schicken, um den schönsten Platz Österreichs

0: wieder zurück.
1: Das Hotel Mama, neu bei uns in Radio Kärnten und aus Kärnten von Rian war das. Eine Minute nach 11:30, die Nachrichten bei uns. Horst Zartlicker informiert Sie.
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3: Die Arbeitslosigkeit hat österreichweit im September weiter zugenommen um 1,6%. Weniger stark, aber dennoch nimmt auch in Kärnten die Zahl der beim AMS gemeldeten Jobsuchenden zu. 18.462 Menschen in Kärnten sind arbeitslos oder in einer Schulung. Das ist ein Plus von 1,2% gegenüber dem September des Vorjahres. Betroffen sind vor allem Frauen und Jugendliche. Mehr dazu im Mittagsjournal von Radio Kärnten ab 12:30. Ein großer Erfolg seien die Umsteiger Tage mit Gratis-Öffi-Nutzung eine Woche lang im September in Kärnten gewesen, sagt Mobilitätslandesrat Sebastian Schuschnigg von der ÖVP. Es seien 130.000 zusätzliche Fahrgäste mit Bus und Bahn unterwegs gewesen. Im Schienennahverkehr ist ein Plus von 50% zu verzeichnen. In 97 Gemeinden gibt es schon einen sogenannten Mikro-ÖV-Verkehr. Damit kommen Menschen auch in abgelegenere Gebiete, etwa mit kleineren Bussen. Ziel sei der weitere Ausbau, betont Schuschnigg. Heute hat das neue Studienjahr begonnen. Ein Blick auf die Zahlen verrät, dass der Lehrberuf wieder beliebter bei jungen Menschen ist. So verzeichnet etwa die Pädagogische Hochschule in Kärnten mit insgesamt 1.127 Studierenden einen Anstieg um 70% in den vergangenen 5 Jahren. Die Studien seien attraktiver und individueller gestaltet worden. Das ziehe bei den Interessenten, so die Pädagogische Hochschule. Damit wieder zurück zu dir, Ute.
1: Und wir schauen auf die Kärntner Straßen. Sicher unterwegs mit Radio Kärnten. Ab heute ist die B99 die Katschbergstraße für 2 Monate lang zwischen Spital und Seeboden gesperrt. Grund dafür sind Arbeiten am Radweg. Pkw ohne Anhänger können über die Fratrisstraße ausweichen. Lkw, da schaut die Ausweichroute über die A10 aus. Gute und sichere Fahrt.
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1: Gleich bei uns die Wetteraussichten.
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1: Damit schauen wir mal zum Kärntner Wetter, was es heute mit uns vorhat und auch wie es sich weiterentwickelt Richtung Wochenende. Heute zu Mittag und am Nachmittag, da dürfen wir mit ganz viel Sonnenschein rechnen. Im Westen ziehen später ein paar dünne, hohe Wolken auf. Es bleibt aber trocken und mit Höchstwerten zwischen 19 und 23 Grad. Ausgesprochen warm für Anfang Oktober. Auch morgen am Freitag präsentiert sich das Wetter ja fast identisch sogar. Die regionalen Frühnebelfelder lösen sich wieder rasch auf. Es steht uns ein weiterer sonniger und trockener Tag ins Haus. Die Temperaturen bleiben weiter mild mit Werten zwischen 18 und 21 Grad. Und auch am Wochenende ist keine Wetteränderung in Sicht. Der Samstag und der Sonntag verlaufen ebenfalls überwiegend sonnig. Ein paar Wolken können vom Lesachtal bis ins obere Mölltal dabei sein. Aber auch hier kommt der Sonnenschein nicht zu kurz. Es bleibt trocken mit Höchstwerten um oder knapp über 20 Grad. Für diese Jahreszeit weiterhin sehr warm. In 2000 Metern Höhe hat es um 10 Grad.

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2: Und heute geht's bei uns in Kärntnerisch red um einen ganz besonderen Osterbrauch.
3: Dutschen, das ist ein Osterbrauch im Lesachtal. Am Ostermontag sammeln sich die Burschen vom Lesachtal auf und ab in Maria Lugau zum Gottesdienst. Und die haben sie die Ostereier mitgenommen, um zum Durchen, man sagt auch Eierbecken. Und das ging so vor sich. Einer hält das Ei mit dem Spitz zwischen Daumen und Zeigefinger und der andere klopft mit dem Spitz drauf. Ein Ei geht kaputt, dann werden beide Eier umgedreht, dann schlägt der andere mit dem Rückteil drauf. Und wenn das Ei beidseitig kaputt ist, dann muss er den Kontrahenten sozusagen das Ei aushändigen. Und dann, wenn die verspielt worden sind, hat man sich meistens Ei gegessen. Und die Eierschälen hat man einfach auf den Boden fallen lassen. Der Pflasterboden vor der Kirche hat ausgeschaut wie ein Perserteppich. Unsere Mutter hat immer Sorge getragen, dass die Buben nicht die Eier verspielen, sondern gewinnen. Da hatte schon eine geraume Zeit vor Ostern in die Hühner getrocknete Eierschalen und zusätzlich noch Kalk verfuttert. Und Kalk macht starke Eierschalen. Und so konnte man dann auch die Eier testen, indem man sie auf die Zähne klopfte. Und je höher der Ton war, desto sicherer war, dass ein starkes Ei war. Wenn man einen dumpfen Ton verspürt hat, dann war das Ei schon verloren beim Durchschnitt.
2: Ah, jetzt kennen wir uns aus. Dankeschön, Franz Obernosterer. 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
2: Und kärntnerisch gesungen wird von der Singgemeinschaft Seltschach, Agoritschach und dann Lattersteig-Zurbe.

0: Kirche zum heiligen Jakobus in Arzberg nördlich des Schöckels wurde 1242 erstmals genannt und war schon am Ende des 16. Jahrhunderts Pfarrkirche. Die vier Glocken der Pfarrkirche Arzberg in der Steiermark tragen die Reliefs des heiligen Jakobus, des heiligen Georg, der Gottesmutter Maria und des heiligen Josef. Die Marienglocke stammt aus dem Jahre 1904. Die anderen drei Glocken wurden 1954 geweiht.
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2: Willkommen zum Mittagsjournal. Eine gescheiterte Hinrichtung in den USA sorgt für Aufregung. Beim geplanten Mediengesetz zum Schutz von Journalisten und Social-Media-Nutzerinnen ist weiter keine Einigung in Sicht. Am Mikrofon ist Anselm Peer. Zum ersten Mal seit 200 Jahren sollte im US-Bundesstaat Tennessee eine Frau hingerichtet werden. Krista Pike ist 1996 wegen Mordes verurteilt worden. In der Nacht sollte sie mit einer Giftinjektion getötet werden. Doch es gab Komplikationen. Die 50-Jährige hat zwei Giftspritzen überlebt. Jetzt liegt sie im Krankenhaus. Barbara Tschandl berichtet.
3: Mehrere Zeugen, die bei der Hinrichtung anwesend waren, berichten heute, dass eine erste Spritze des Gifts offenbar nicht gewirkt habe. Daraufhin wurde eine zweite verabreicht.
4: Das ist eine enorme Dosis eines Beruhigungsmittels, das niemals zweimal gegeben werden sollte. Aber es ist passiert und sie ist trotzdem am Leben geblieben. Das ist ziemlich beispiellos. Das war definitiv nicht geplant.
3: So eine Zeugin. Krista Pike wird in ein Krankenhaus gebracht. Wie es ihr derzeit geht, ist nicht bekannt. Die Gefängnisbehörde betont in einer ersten Stellungnahme, alle rechtlichen Schritte seien eingehalten worden und die verwendete Substanz sei in der Vergangenheit immer wirksam gewesen. Tatsächlich liegt laut dem US Death Penalty Information Center die Fehlerrate bei Hinrichtungen durch Giftspritze bei etwa 3%.
2: Seit heute gilt in Österreich die neue Paketsteuer. Für Online-Bestellungen bei großen Händlern wie Amazon und Zalando, aber auch Mediamarkt und Shop-Apotheke sind ab jetzt 2,40 Euro fällig. Die Handelsbranche kritisiert das. Mehrere Händler wollen die Abgabe rechtlich bekämpfen. Die Regierung kann sich seit Monaten nicht auf ein Mediengesetzespaket einigen, das schikanöse Klagen gegen Journalistinnen und Journalisten, aber auch gegen einfache Social-Media-User stoppen soll. Grund für die Blockade ist ein Streit über die geplante Zustellförderung. Die ÖVP will, dass auch Gratiszeitungen Geld bekommen. SPÖ und Neos lehnen das ab. Stefan Kappacher.
5: Jeder Social-Media-User kann für beleidigende Kommentare auf seinem Account sofort geklagt werden, nicht nur Journalisten. Eine Novelle zum Mediengesetz soll das entschärfen, aber die ist blockiert. So wie die Umsetzung der Anti-Slap-Richtlinie der EU, die Einschüchterungsklagen etwa von Konzernen gegen Investigativjournalisten und NGOs stoppen soll. Beides ist in einem Paket mit der neuen Zustellförderung für Kaufzeitungen. Und die ÖVP beharrt darauf, dass auch die Gratisblätter heute und OE24 Geld bekommen. SPÖ und NEOS sagen dazu Nein. Daniela Kraus vom Presseclub Concordia kritisiert die Blockade hart.
6: Das ist ja ein Wahnsinn. Mit jeder Klage muss man Anwälte beschäftigen und ist man natürlich auch selbst beschäftigt.
5: Der Unmut ist auch bei SPÖ und NEOS groß. Die Verhandler geben aber keine Interviews.
2: Österreichs Fußballteamchef Ralf Rangnick musste seinen Kader nach dem erfolgreichen Start in die Nations League erneut umbauen, denn einige Spieler mussten verletzt abreisen. Vor dem Match in Dublin am Abend gegen Irland gibt's aber zumindest einen Dauerbrenner, Daniel Kulowitz.
7: Es können noch so viele Spieler ausfallen. Er ist der Mr. Marathon, der Mr. Zuverlässig unter Ralf Rangnick, Niki Seiwald, sein Musterschüler.
8: Natürlich ist es für die Spieler, die jetzt verletzt sind, bitter. Wir regenerieren dazwischen sehr gut. Ich fühle mich fit.
7: Hält die Truppe als Mittelfeldmotor zusammen. 4 Spiele in 10 Tagen, perfekt, um einige neue Spieler auch ins Gefüge zu integrieren.
8: Sehr schön zu sehen, dass dann ja, neue Spieler nachkommen, dass die gleich performen, dass wir wirklich einfach in der Breite gewonnen haben im Kader und wie man gesehen hat, können wir das kompensieren und Qualität ist da.
7: Mit Paul Warner fehlt das spielerische Element diesmal. Man darf gespannt sein, wer diese Rolle heute Abend ausfüllen wird. Mit Konrad Leimer und dem FC Bayern ist ausgemacht, dass er nach seiner Hüftverletzung maximal in Hälfte 2 für 30 Minuten eingesetzt werden darf. Also allzu große Hilfe aktuell mal nicht.
2: Das war das Mittagsjournal mit Anselm Peer. Und jetzt zum Wetter.
9: Spätsommerlich warm starten wir heute in den Oktober. In den Landeshauptstädten hat es derzeit in der Wiener Innenstadt, in Eisenstadt und in St. Pölten 23 Grad, in Linz und Salzburg 22, in Innsbruck und Bregenz 21, in Graz 19 und in Klagenfurt 17 Grad. Am Nachmittag legen die Temperaturen dann noch eine Spur zu und steigen meist auf 17 bis 25 Grad. In Oberösterreich und in Niederösterreich werden es stellenweise bis zu 27. Dazu gibt es heute Nachmittag viel Sonnenschein. Ausnahme ist allerdings der Westen, denn hier kommen von der Schweiz her einige Wolken herein und ganz vereinzelt kann es auch kurz regnen, am ehesten westlich von Innsbruck. Außerdem bläst in und rund um Niederösterreich kräftiger Wind. Böen um die 50 Kilometer pro Stunde gibt es jetzt zum Beispiel in Bad Vöslau. Morgen ist der Wind dann nicht mehr ganz so kräftig. Die Sonne, die zeigt sich allerdings nur noch zeitweise und in Vorarlberg und im Tiroler Oberland gibt es einige Regenschauer. So viel zum Wetter von Nathalie Auer.
10: Dankeschön und wir schauen auf die Kärntner Straßen. Sie sind sicher unterwegs mit Radio Kärnten. Keine aktuellen Störungen. Wir wünschen eine gute und eine sichere Fahrt.
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10: Und in dieser Stunde fragen wir Sie wieder einmal, kennst du Kärnten? Es geht um einen Mölltaler Bischof und um das Marianum Tanzenberg.

0: 12 Uhr und 18 Minuten. Schön, dass Sie Ihre Mittagszeit mit Radio Kärnten verbringen.
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0: Wo sind wir heute unterwegs? Wir erinnern uns an einen hohen Geistlichen unseres Landes. Er hat zahlreiche, heute noch sichtbare Spuren in Kärnten hinterlassen. Die Rede ist von Fürstbischof Josef Kahn aus dem Mölltal. Marco Ventre und Historiker Peter Wiesflecker erzählen uns diese besondere Geschichte.
2: Josef Kahn wurde 1839 als Bauernsohn in Döllach im Mölltal geboren und war von 1887 bis 1910 Fürstbischof von Gurk. Ein Deckenfresko in der Kirche von Döllach erinnert noch heute an den berühmten Mölltaler. Seine Laufbahn führte ihn aber schon bald aus dem Tal, so Peter Wiesflecker. Er besuchte vorerst das Gymnasium in Klagenfurt.
3: Dann für ein Jahr jenes im Stift St. Paul im Lavantal und schließlich als Zögling des fürstbischöflichen Grazer Knabenseminars das Gymnasium in der steirischen Landeshauptstadt. Nach dem Theologiestudium und der Priesterweihe kehrte Kahn nicht nach Kärnten zurück, sondern wurde steirischer Diözesanpriester.
2: Dort war er später im Verwaltungs- und Schuldienst sowie im Knaben- und Priesterseminar tätig.
3: 1883 wurde er in das Grazer Domkapitel berufen.
2: 1887 wurde er dann von Kaiser Franz Josef zum Bischof von Gurk ernannt. Die Begeisterung in der Kärntner Bevölkerung hielt sich allerdings in Grenzen.
3: Kahn galt als Vertreter einer kirchlichen Richtung, die die katholischen Reihen dicht schloss und kirchliche und konservative Positionen deutlich zu vertreten wusste.
2: Zudem gab es das Problem des Priestermangels. Kahn reformierte daher das Marianum, quasi die Ausbildungsstätte angehender Priester, grundlegend.
3: Den notwendigen Rahmen schuf er durch die Errichtung des Marianumsgebäudes am Klagenfurter Rudolfsbahngürtel.
2: Auch das Vereins- und Verlagswesen waren ihm ein Anliegen, so Wiesflecker.
3: In Anlehnung zum seit 1851 bestehenden Hermagoras-Verein, in dem slowenische Druckwerke erschienen, die über ein breites Netz die Bevölkerung erreichten, gründete Kahn den St. Josefs-Verein, das Druck- und Verlagshaus, die spätere Carinthia und eine St.

0: Josef Buchbrüderschaft.
1: Kahn beteiligte sich in der Funktion als Diözesanbischof an weiteren wirtschaftlichen Unternehmungen und Projekten.
0: Diese endeten jedoch in einem finanziellen Desaster, vor allem seit Kahn durch Unfälle und Schlaganfälle beeinträchtigt die Gebarung und die Wirtschaftsführung nicht mehr überblickte.
1: Aus Rom kam dann der Wunsch, er möge zurücktreten. Das verweigerte Kahn aber. Vorerst.
0: Als sogar seine Absetzung im Raum stand, gab Kahn schlussendlich nach und resignierte auf sein Bistum. Durch den Konkurs, weitest mittellos und zudem schwer krank, verlebte er die letzten Jahre auf Einladung des Abtes von Danzenberg in dessen Kloster über dem Zollfeld.
1: Wo er 1915 letztendlich auch verstarb und in der Gruft der Abtei Danzenberg beigesetzt wurde. Noch zurück zum Deckenfresko in der Döllacher Kirche im Mölltal.
0: Das Fresko zu Ehren Kahns in der Döllacher Kirche erinnert an zwei seiner bedeutendsten Schöpfungen, die Druck- und Verlagsanstalt und das Knabenseminar Marianum.
1: Und da, so könnte man sagen, schließt sich nun der Kreis. Seit 1946 hat nämlich das Marianum seinen Standort auf Schloss Tanzenberg.
0: Und damit in unmittelbarer Nähe zur letzten Ruhestätte von Fürstbischof Kahn. Unter allen Initiativen, die Kahn als Bischof von Gurk gesetzt hatte, war die Reform und die Absicherung des Marianums die nachhaltigste. Aus ihm hat sich letztlich der heutige Schulstandort Danzenberg entwickelt.
1: Was durchaus als weiteres Denkmal für Fürstbischof Josef Kahn gesehen werden kann, meint Marco Ventre für Radio Kärnten.

0: In ein paar Sekunden ist es 12 Uhr und 30 Minuten. Gleich werden Sie ausführlich informiert, was in unserem Land passiert.
1: Willkommen zum Mittagsjournal, heute mit diesen Themen. Arbeitslosigkeit in Kärnten steigt mit großen regionalen Unterschieden. Heiße Debatte im Landtag über die Asylpolitik. Wie viel Bildschirmzeit ist für Kinder und Jugendliche noch kein Gesundheitsrisiko? Darüber diskutieren Fachleute in Villach. Und das Wetter bringt heute viel Sonne und außergewöhnliche Temperaturen.
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1: Horst Sattlecker begrüßt Sie am Mikrofon. Die Arbeitslosigkeit hat österreichweit im September weiter zugenommen um 1,6%. Weniger stark, aber dennoch nimmt auch in Kärnten die Zahl der beim AMS gemeldeten Jobsuchenden zu. 18.462 Menschen in Kärnten sind arbeitslos oder in einer Schulung. Das ist ein Plus von 1,2% gegenüber dem September des Vorjahres. Betroffen sind vor allem Frauen und Jugendliche. Mehr von Birgit Rumpf-Buckelsheim.
3: Über das bisherige Jahr gesehen hält sich der Arbeitsmarkt in Kärnten stabil. Der September zeigt dennoch, es wird enger. Vor allem für Frauen, deren Arbeitslosigkeit um 5% gestiegen ist. Dazu sagt der Geschäftsführer des Arbeitsmarktservice Kärnten, Peter Wedenick.
4: Betrachtet man die Branchen, so haben wir eher Zunahmen im Bereich Bürobereich, also Reinigung, teilweise ja auch im Handel und im Tourismus. Auf der einen Seite haben wir doch eine stärkere Zunahme von Frauen im höheren Alter, das heißt über 60. Das heißt in weiterer Folge, dass hier das geänderte Pensionsantrittsverhalten dementsprechend sich auch auf den Arbeitsmarkt stärker auswirkt.
3: Im Steigen ist auch die Zahl der arbeitslosen jungen Menschen zwischen 20 und 24 Jahren. Denn die Jüngeren werden von Kursen und Maßnahmen des AMS stärker aufgefangen. Wedenick.
4: So sind es vor allem die schwächelnde Nachfrage im Bereich Handel und Tourismus, die hier Jugendlichen weniger Chancen geben, am Arbeitsmarkt unterzukommen. Erfreulich hingegen entwickelt sich die Entwicklung im Bereich Metall-Elektro. Hier haben wir jedoch einen stärkeren Anstieg an offene Stellen zu verzeichnen, aber auch im Gegenzug dazu auch eine abnehmende Arbeitslosigkeit. Insgesamt haben wir in dieser Branche mehr offene Stellen als arbeitslos vorgemerkte Personen.
3: Metaller und Elektriker werden also gesucht. Im Handel und auch im Tourismus ist es derzeit schwieriger. Das zeigt auch ein Blick auf die offenen Lehrstellen. Es gibt derzeit weniger Ausbildungsplätze in der Wirtschaft als lehrstellensuchende Jugendliche.
1: Zur Politik in der europapolitischen Stunde des Kärntner Landtages ist es heute Vormittag um die Asyl- und Migrationspolitik und die Auswirkungen auf Kärnten gegangen, vorgeschlagen vom Team Kärnten. Wie erwartet ist es dabei zwischen den Parteien zu gegenseitigen Schuldzuweisungen gekommen. Die Freiheitlichen werfen SPÖ und ÖVP eine verfehlte Politik vor. Die Regierungskoalition wirft im Gegenzug der FPÖ Panikmache vor. Mehr von Martina Steiner.
5: Wie sehr man mit Zahlen Politik machen kann, mit durchaus unterschiedlichen Positionen, wurde heute im Landtag bewiesen. SPÖ und ÖVP haben immer wieder den Rückgang der Asylbewerberzahlen betont. Im Gegensatz dazu seien diese von jenen in der Zahl von Innenminister Herbert Kickl stark gesunken, sagt auch EU-Abgeordneter Andreas Schieder, SPÖ.
6: Ordnen statt Spalten in diesem Land zuzulassen. Und das heißt auch zu schauen, dass die Leute, die kein Recht haben, hier zu sein, auch wieder aus dem Land.
5: FPÖ-Klubobmann Erwin Angerer dagegen verweist auf die Kriminalstatistik.
7: Der neue Höchststand bei den Asylwerbern, was hier Kriminaldaten und Kriminaldelikte betrifft.
5: Mit dem Asyl- und Migrationspakt würden Abschiebungen in Zukunft zunehmen, hält ÖVP-EU-Abgeordneter Alexander Bernhuber fest.
8: Wo es jetzt wirklich geht um stärkeren Grenzaußenschutz, klarere Verfahren.
5: Und Landtagsabgeordneter Michael Mayer, ebenfalls ÖVP, betont.
9: Und in Österreich setzen wir zusätzlich auf die Rückkehrzentren und eine verpflichtende Rückkehrberatung.
10: Das ist zumindest ein Schritt, aber das ist bedeutend zu wenig. Europa braucht eine Außengrenze, die diesen Namen auch verdient.
5: Ergänzt Team Kärnten-Klubobmann Gerhard Köfer. Die freiheitliche EU-Abgeordnete Elisabeth Dieringer spricht die Auswirkungen auf Schulen und die Überlastungen der Lehrer an.
11: Da haben wir Klassen, wo wir mittlerweile unserer Lehrerinnen mit mehr als dem beschäftigen, was sie machen sollen, nämlich mit der Bildungsvermittlung. Die sind mittlerweile Sozialbetreuer worden, die sind mittlerweile Sprachtrainer, die sind alles gleichzeitig.
5: NEOS-Abgeordnete Nicole Stürk dazu.
12: Genau deswegen wurde die Deutschförderung gerade reformiert, um sicherzustellen, dass jene Schulen, die hier mehr Bedarf haben, diesen auch bekommen.
5: Dass Asyl nicht gleich Migration ist, betont Landeshauptmann Daniel Fellner, SPÖ, denn
13: Null Migration heißt geschlossene Pflegeheime. Null Migration heißt geschlossene Hotelküchen. Null Migration heißt stillstehende Baustellen.
5: Soweit die Debatte zur Asyl- und Migrationspolitik der EU und die Auswirkungen auf Kärnten heute im Kärntner Landtag.
1: Opfer einer Phishing-Attacke dürfte die Geschäftsführung des Villacher Tourismusverbandes geworden sein. Fast 600 E-Mails sind unter ihrer offiziellen Mailadresse verschickt worden mit dem Betreff Rechnung und Zahlungsaufforderung. Im Mail war zudem ein Link zu einer PDF-File platziert. Meist dienen diese dazu, Viren oder Trojaner auf dem Gerät zu installieren. Innerhalb von 15 Minuten wurde die Mailadresse von der IT-Firma des Verbandes vom Netz genommen und eine neue aufgesetzt und eine Warnung verschickt, nicht auf die Spam-Nachrichten zu reagieren. Der Flughafen Klagenfurt hat im Juli und August knapp 40.000 Passagiere abgefertigt, um 13% weniger als im Jahr davor. Die Starts und Landungen sind noch stärker zurückgegangen. Das zeigen aktuelle Auswertungen der Statistik Austria. Österreichweit lag das Passagierminus an den Flughäfen im Schnitt bei 5%. Wie viel Bildschirmzeit am Handy, Tablet, Fernseher und Co. ist für Kinder und Jugendliche noch in Ordnung? Ab wann wird sie problematisch? Mit solchen Fragen beschäftigen sich Fachleute derzeit bei der Jahrestagung der Österreichischen Gesellschaft für Kinder- und Jugendheilkunde in Villach. Isolde Notnagel hat darüber mit der Psychologin und Wissenschaftlerin Anna Fellenhofer gesprochen.
14: Wir haben leider nicht die Studien, die es dafür bräuchte, und zwar Langzeitstudien, die uns ermöglichen, Kinder über längere Zeit zu begleiten und dann festzustellen, ja, was ist wirklich ursächlich verantwortlich für eine psychische Störung oder psychische Probleme? Was ist ursächlich verantwortlich für körperliche Probleme, Übergewicht beispielsweise oder auch Schlafstörungen, Kurzsichtigkeit? In Einzelbereichen kann man das schon ja ungefähr sagen, beispielsweise in Bezug auf die Kurzsichtigkeit, die zugenommen hat. Da gibt es gute Effektstärken, die wir berichten können. Aber im Grunde wünschen wir uns Langzeitstudien.
15: Abgesehen von der Kurzsichtigkeit weiß man auch schon kausale Zusammenhänge mit Schlafstörungen, mit Konzentrationsstörungen, solcher Art von Krankheiten.
14: Also Schlafstörungen, ja. Da gibt es auch gute Zusammenhänge oder konsistente Zusammenhänge, die berichtet werden. In Bezug auf Aufmerksamkeitsstörungen ist die Studienlage etwas unklarer, eben weil wir Kinder nicht langfristig begleitet haben mit Studien bisher und die Aufmerksamkeit von sehr, sehr vielen verschiedenen Faktoren beeinflusst werden kann. Beispielsweise gibt es einen Zusammenhang zwischen ADHS und problematischer Mediennutzung, wo wir aber es immer mit der Frage des Henne-Ei-Problems zu tun haben, was ist zuerst da? Die problematische Mediennutzung, ist der dann eine Aufmerksamkeitsproblematik folgt oder eine zugrunde liegende ADHS, das ist ja eine Neuroentwicklungsstörung ist, aus der sich dann in der Folge als Kompensationsmechanismus beispielsweise die problematische Mediennutzung entwickelt. Also das muss man immer ganz genau prüfen.
1: Sagt Psychologin Anna Fellenhofer im Interview mit Isolde Notnagel. 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Außerdem, die Trockenheit setzt sich auch jetzt im Herbst fort. Seit Jänner fehlen bis zu 30% des durchschnittlichen Niederschlags. KAC und VSV haben in der aktuellen Runde der internationalen Eishockey-Liga 2 Niederlagen kassiert. In der Messehalle 11 in Klagenfurt hat gestern Maria de Buenos Aires, ein Klassiker des modernen Musiktheaters, Premiere gefeiert. 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Und zum Schluss jetzt noch zum Wetter. Es geht überwiegend sonnig weiter, nur ein paar hohe, eher dünne Wolken ziehen auf. Die Temperaturen steigen auf 18 bis 23 Grad. Morgen wechselt die Sonne mit ein paar hohen Wolkenfeldern. Über manchen Regionen liegt auch eine Zeit lang Nebel oder Hochnebel, etwa im Klagenfurter Becken. Der Wind ist nur vereinzelt zu spüren und die Temperaturen steigen auf 17 bis 22 Grad. In 2000 Meter Höhe sind es knapp über 10 Grad. Und jetzt werden in Klagenfurt 19 Grad gemessen. Das war das Mittagsjournal von Radio Kärnten. Im Namen des Teams wünscht Ihnen Horst Sattlegger einen schönen Nachmittag.
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0: ist die Radio Kärnten Mittagszeit und in ein paar Sekunden stellen wir Ihnen unseren neuen Gast in Noten und Anekdoten für den Oktober vor.
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0: Und zwar mit Christian Werschütz. Er wird im Oktober die Noten und Anekdoten bei uns in Radio Kärnten gestalten. Ja, der gebürtige Grazer ist Ihnen sicher bekannt. Seit über 25 Jahren ist er als ORF-Korrespondent an Orten unterwegs, an denen nicht weniger als Weltgeschichte geschrieben wurde. Ende Oktober, wir können es jetzt aber kaum glauben, wird er tatsächlich in Pension gehen. Aber vorher gibt uns der Christian und zweifache Familienvater und Opa in den kommenden Wochen im Oktober noch einen Einblick in den Arbeitsalltag von einem Korrespondenten. Und natürlich wird er uns auch ein bisschen was aus seinem Privatleben verraten, oder?
6: Kindheit, Elternhaus war insofern, wir sind am Wochenende in der Regel auf die Deichamm gefahren. Dort hatten wir ein Wochenendhaus, weil mein Großvater hat dort einen Grund einmal gekauft und die Kinder haben einen Grund gekriegt. Dort habe ich eigentlich die meisten Wochenenden verbracht. Am Nachmittag war es so, dass wir vor den Grund rauf auf die ebene Fläche gegangen sind. Meine Mutter hat mir im Tor eingeschossen, die war ja dann auch Schultormann später und wir haben uns die Bundesliga angehört. Aber was das Steirer Bur betrifft, gibt es eigentlich was wirklich Lustiges, nämlich die Dialekte. Also einmal war mein Fahrer aus Serbien mit auf der Deichalm und wir sitzen in einem Gasthaus und er dreht sich zu mir, er spricht also praktisch nicht Deutsch und dreht sich zu mir um und sagt, Christian, sag mir bitte, woher kommen die? Das ist ja merkwürdig, ich verstehe überhaupt nichts. Nicht? Also dann habe ich gesagt, nachdem ich mich mit dem Lachen erholt habe, habe ich gesagt, das ist oststeirischer Dialekt. Also das Bellen ist nicht ganz von der Hand zu weisen. Kindheit, Alter.

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1: Am Mikrofon ist Anselm Peer. Nach dem gestrigen Messerangriff eines Co-Piloten auf den Piloten eines Fly Dubai-Flugs nach Tel Aviv ist das Motiv weiter unklar. Der mutmaßliche Täter ist nach der Notlandung in Saudi-Arabien festgenommen worden. Die israelischen Passagiere sind am Abend sicher in Tel Aviv gelandet. Teresa Kulowitsch berichtet.
2: Feierlich werden gestern Abend die 174 Passagiere der Fly Dubai-Maschine am Flughafen Ben Gurion in Tel Aviv empfangen. Jenen Mann, der den angreifenden Co-Piloten überwältigt haben soll, lädt Premier Netanyahu am Abend noch zu sich, bezeichnet ihn und auch den indischen Piloten als Helden. Durch ihren Mut und Einsatz habe ein israelisches 9-11-Szenario verhindert werden können, sagt Netanyahu. Das Motiv des angreifenden Co-Piloten ist noch unklar. Behörden und Geheimdienste in Saudi-Arabien, Israel und auch den Emiraten untersuchen nun, was genau der Pilot, der aus dem Oman stammen soll, geplant hatte. Es geht auch um die Frage, wie es möglich war, dass ein Pilot aus einem Land, mit dem Israel keine diplomatischen Beziehungen pflegt, am Steuer eines Flugzeugs nach Israel sitzen konnte. Strenge israelische Sicherheitsprotokolle für den Flugverkehr verbieten das eigentlich.
1: Die Arbeitslosigkeit in Österreich steigt weiter. Im September waren rund 381.000 Menschen auf Jobsuche oder in Schulungen, um 1,6% mehr als vor einem Jahr. Nur in Wien ist die Arbeitslosigkeit leicht gesunken. Im Zuge der sogenannten Reformpartnerschaft wollen Bund, Länder und Gemeinden Bürokratie abbauen und die Verwaltung effizienter machen. Mit einem Gemeindepaket sollen die Gemeinden einfacher zusammenarbeiten und Daten austauschen können. Niklas Lercher berichtet.
3: Von Anträgen bis Förderungen. Bisher haben Gemeinden keinen oder nur eingeschränkten Zugang zu allen erforderlichen Daten. Das soll sich mit einer gemeinsamen Datenplattform ändern, betont Digitalisierungsstaatssekretär Alexander Pröll von der ÖVP.
4: Die Behörde soll nicht 10-mal fragen müssen, habe ich den Wohnort schon, habe ich das Alter schon, habe ich schon den Namen.
3: Einer von 9 Punkten eines Gemeindepakets, auf das sich Bund, Länder und Gemeinden im Rahmen der Reformpartnerschaft geeinigt haben. Darin ebenfalls vorgesehen, Gemeinden sollen einfacher kooperieren können, sagt Pröll, etwa für eine gemeinsame Wasserversorgung.
4: Das spart natürlich einfach Ressourcen. Dann kann die eine Gemeinde sagen, ich kümmere mich um die Wasserversorgung, die andere um die Abfallversorgung.
3: In der ersten Jahreshälfte 2027 sollen die Maßnahmen in Kraft treten. Bis das in allen Gemeinden Österreichs voll ausgerollt ist, wird es aber noch bis zu 2 Jahre dauern.
1: Zwei russische Kampfdrohnen haben in Kiew eine wichtige Brücke beschädigt, die den Westen und Osten der ukrainischen Hauptstadt verbindet, teilte Bürgermeister Klitschko vor kurzem mit. Der U-Bahn-Verkehr über die Brücke ist eingestellt worden. Der deutsche Schauspieler Jimmy Blue Ochsenknecht muss wegen einer nicht bezahlten Hotelrechnung in Tirol 34.500 Euro Strafe zahlen. Damit hat das Landesgericht Innsbruck die ursprüngliche Geldbuße fast verdoppelt, nachdem die Diversion aufgehoben worden war. Das Urteil ist noch nicht rechtskräftig. Das waren die Nachrichten mit Anselm Peer.
5: Und wir kommen damit zum Wetter für Kärnten. Am Nachmittag, da geht es mit überwiegend sonnigem Wetter weiter. Im Westen, da ziehen ein paar dünne Wolken auf. Es bleibt aber trocken und mit Höchstwerten zwischen 19 und 23 Grad wird es für die Jahreszeit ausgesprochen warm. Momentan, da liegen die Temperaturen zwischen 20 Grad am Weißensee und 15 bei Ihnen in Breiteneck. Morgen, Freitag, in der Früh regionale Frühnebelfelder. Die lösen sich nach und nach auf. Dann wieder viel Sonne im Land, trockenes Wetter und die Tiefstwerte in der Früh zwischen 4 und 9, die Höchstwerte dann zwischen 18 und 21 Grad. 4 nach 1, Sie sind sicher unterwegs mit Radio Kärnten und da kommen Sie störungsfrei voran. Wenn es etwas geben sollte, dann bitte rufen Sie uns an, kostenlos unter der Telefonnummer 0800 600 601. Gute und sichere Fahrt.
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7: Es ist furchtbar kompliziert.
5: Na, so kompliziert ist es nicht. Es ist der 1. Oktober 2026. Wir gratulieren nochmal. Hubert Sacherer aus Felden hat sich den Monatspreis gestern geholt, den Monatspreis im September. Und Sie holen sich vielleicht ja jetzt den Monatspreis im Oktober. Freue mich, dass Sie mit dabei sind. Einen schönen Donnerstag. Willkommen.

0: Erasure am Donnerstag. Sie hören die 1000 Fragen um 8 nach 1. Alles neu hier bei uns sozusagen. Das ist der 1. Oktober 2026. Es gibt einen neuen Monatspreis.
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0: Praktisch, da kann man auch schon das ein oder andere Weihnachtsgeschenk besorgen Ende Oktober. Kann man zum Beispiel ein Parfum organisieren für Hermine Zechner, die heute am Telefon ist, vielleicht einen neuen Duft, etwas Süßes oder etwas Blumiges, hätte ich gesagt. Und das wäre der Tagespreis heute.
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0: Also zuerst zum Friseur, da bekommen Sie eine neue Frisur und dann geht's gleich zum Einkaufen. Perfekt. 0463 511 00 und die 5, wenn Sie mitspielen möchten an diesem 1. Oktober, dann bitteschön, rufen Sie jetzt an. 0463 511 00 und die 5, würde mich freuen und drück Ihnen ganz fest die Daumen.
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0: So ist es. Angenehmen Donnerstag. Ich geh mal.

0: Entscheidung. Was reimt sich auf Kirschen? Irschen. Michael Friedrich wieder mal bei uns bei den 1000 Fragen. Schönen Nachmittag.
1: Ja, tschau.
0: Wie geht's?
1: Ja, ganz gut.
0: Ganz gut. Wo gerade unterwegs?
1: Nur auf der Arbeit.
0: Auf der Arbeit. Wo denn? Wo ist denn gerade die Baustelle?
1: Nein, wir sind mal noch zum Arbeiten.
0: Okay, wie lange noch heute?
1: Bis zwei.
0: Bis zwei. Also gute Dreiviertelstunde. Ja, ein, zwei Kaffeepausen, dann geht's schneller voran.
1: Ja. Irgendwas werden wir schon einfallen lassen.
0: Perfekt. Wie groß ist das Team?
1: Zu dritt sind wir.
0: Zu dritt. Und ihr werdet jetzt auch zu dritt hoffentlich die Fragen meistern, ha?
1: Ja, hoffentlich.
0: Bist jetzt der erste Kandidat im Oktober 2026?
1: Jawohl.
0: Gestern auch ein bisschen das Finale verfolgt?
1: Ja, gestern habe ich im Finale hätte ich drei Fragen gewusst.
0: Drei Fragen?
1: Im Finale, ja.
0: Boah. Der Hubert hat, was ich jetzt im Kopf habe, ich glaube, zwei hat er richtig gehabt. Oder eine, ja genau. Davor zwei und dann war es eine, ja genau.
1: Genau.
0: Ja. Ja, Michael, Platz im Studio wäre reserviert, hätte ich gesagt, gell?
1: Ja, aber da denke ich, wir haben noch bekommen.
0: Ja. Wie lange ist der letzte Einsatz her oder wann war es zuletzt da bei uns?
1: Ja, ich glaube schon über halbes Jahr her.
0: Ja, dann wird es wieder Zeit.
1: Ja, eben, ja.
0: Dann wird es wieder Zeit. Frage Nummer 1. Welches Land hat sich Ende August, oder welches Land genau, hat sich Ende August gegen einen EU- Warte mal, welches Land hat sich Ende August gegen EU-Beitrittsverhandlungen nach einem Referendum ausgesprochen? Was war das für ein Land?
1: Boah, ein kleiner Tipp. Da ist eine Frage.
0: Kleiner Tipp, puh.
1: Island.
0: Ja.
1: Der geht nach Tipp gewesen.
0: Ich habe jetzt mir gerade überlegt, welchen Tipp ich dir geben könnte. Ich habe gerade überlegt. Ich habe gerade das Land von mir gesehen und habe jetzt überlegt. So, perfekt. Punkt Nummer 1 ist auf der Welt. Jetzt kommt Frage Nummer 2. Da muss ich ein bisschen strenger sein, weil die Jury schaut mir da draußen noch ganz streng an heute.
1: Passt schon, ja.
0: In dieser Woche beginnt für Studenten und Studentinnen im Land das Wintersemester an den Universitäten. Wie heißt denn die Rektorin der Alpen-Adria-Uni in Klagenfurt? Wie heißt diese Dame? Was meinen die Kollegen?
1: Arabella.
0: Das ist Punkt und Nummer 2. Perfekt. Frage Nummer 3. Machen wir gleich so weiter. Welches Land in Europa feiert heute am 1. Oktober den Unabhängigkeitstag? Da machen auch immer wieder Damen und Herren Urlaub. Vor allem im Winter.
1: Tschechien.
2: Ui je. Schade, schade. Schade, schade. Ui je.
0: Zypern.
1: Zypern, okay.
0: Fliegen im Winter immer wieder ein paar Kärntner, Kärntnerinnen hin, gell? Hört man
1: okay,
0: immer wieder.
1: Ja.
0: Wir fliegen in zwei Wochen weiter, hätte ich gesagt, und für heute notieren wir zwei Punkte.
1: Ja, passt schon.
0: Passt. In diesem Sinne, liebe Grüße an alle, gell?
1: Danke, tschö. Danke,
0: Baba. Ja. Nach Brückel zu Peter Huber, grüß Gott.
3: Grüß Gott, habe die Ehre.
0: Habe die Ehre. Hätten Sie das alles gewusst?
3: Hinten noch.
0: Ist immer gescheiter, hinten noch, gell? Oft liegt sie auf der Zunge, aber es will halt nicht raus, es ist so.
3: Es ist also, ja.
0: Genau, wo sind Sie heute unterwegs?
3: Ich sitze draußen auf dem Bankland, so wie immer.
0: Gemütlich mit einem Kaffee hoffentlich in der Hand.
3: Ja, mit einer Kapsel drauf.
0: Mit einer Kapsel drauf, ja. Und die Uhrzeit passt auch, gell?

0: Sonst
1: nein, nein, nein, die sind beim Nachbar dort.
0: Achso, die sind alle beim Nachbar, wieso? Wieso beim Nachbar und ja, nicht bei Ihnen?
1: Die gehen zu mir, weißt du, auf die Wiesn, weil es schon warm ist.
0: Achso, okay, ja. Dann gehen Sie vielleicht danach auch hin, oder?
1: Ja, wenn wir sehen. So.
0: Schauen wir mal. Frage Nummer 1. Der 3. Oktober ist in Deutschland ein gesetzlicher Feiertag. Was wird denn da gefeiert? Der 3. Oktober in Deutschland.
1: Boah.
0: Muss man gar nicht so kompliziert denken. Wenn man an Deutschland denkt, dann denkt man auch, finde ich, mal an diesen Feiertag.
1: Ja, warte mal, die deutsche Einheit, glaube ich.
0: Jo. Das ist Punkt Nummer 1 für Peter Huber aus Brückel. Punkt Nummer 2 kommt jetzt auch schon. Wie viele Energiepfähle nutzt das Atrio zum Kühlen bzw. zum Heizen? Ich hätte hier 3 Antwortmöglichkeiten. Über 300, über 500 oder vielleicht noch über 600.
1: Ja, dann nehmen wir das 3.
0: So, jetzt noch Punkt Nummer 3, dann holen Sie sich die Tagesführung, Herr Huber.
1: Ja, werde gut werden.
0: Ja. Als Österreich in der Gruppenphase der Fußball-Weltmeisterschaft gegen Algerien gespielt hat, konnte Sascha Kalajdzic in letzter Minute den Ausgleich erzielen. Wir erinnern uns. Das hat natürlich damals für große Emotionen gesorgt. Auch bei unserem ORF-Sportkommentator, der auch bei uns mal gearbeitet hat, im Funkhaus in Klagenfurt. Dem ist nämlich ein Bisto Deppert herausgekommen. Wie heißt denn dieser Kollege?
1: Ah, das war der.
0: Ja, der. Genau der.
1: Der
0: war geschrieben, bist du deppert, ich bin Arisch. Jo! Oh. Daniel Warmuth hätten wir da gerne gehört.
1: Ja, der Warmuth war das,
0: genau. Ja. Peter, ja. Ich notiere eine 2, gleich auf mit dem Michael Friedrich aus Irschen.
1: Okay, danke dir, gell?
0: Ja, danke, schönen Nachmittag noch in der Sonne.
1: Ebenfalls.
0: Und hoffentlich bis bald.
1: In nächsten Mal, in 14 Tagen wieder.
0: In 14 Tagen hören wir uns wieder, so schaut's aus. Baba!
1: Servus, tschüssi.
0: Ja, und Sie spielen auch gerne mit. Anmelden jetzt bei Hermine Zechner am Telefon 0463 511 00 und die 5. Bis dahin neue Musik von Edmund Menschen an diesem Donnerstag in Radio Kärnten.

0: Die neue von Edmund Menschen in Radio Kärnten, 13 Uhr und gleich 22 Minuten. Runde 2 bei den 1000 Fragen mit Matthias Möseneder aus Klagenfurt. Grüß Gott, Herr Möseneder.
1: Ja, was? Grüß dich.
0: Wie geht's?
1: Gut. Arbeiten, aber geht's mal gut.
0: Aber gerade im Auto, oder?
1: Ja, im Auto. Ich bin im Außendienst unterwegs.
0: Okay. In welchem Bereich, in welcher Branche?
1: Ich bin nicht ein Fensteroptichter, aber.
0: Fensteroptichter, haben wir schon telefoniert.
1: Ja, aber glaube ich schon, ja.
0: Ich glaube, es war.
1: Letzte Woche im Studio bei Ravnes.
0: Ja?
1: Da verbinden wir mal über die Fensterdichtungen, ja, über das ja gesprochen.
0: Ah, okay. Ich glaube, das Interview habe ich gehört.
1: Ich glaube, wir zwar mal mit dem Knetmasse-Test einmal lustig geredet werden.
0: Ja. Und ich kann mich erinnern, ich glaube, vor einem Jahr haben wir auch über das Fensterabdichten gesprochen, weil Habe ich gesagt, der Sommer ist vorbei, jetzt kommt der Herbst und dann Nimmt man dieses Blatt Papier und haltet das zum Fenster und dann hast du noch einen anderen Tipp gehabt.
1: Genau, mit dem Knetmasse-Test.
0: Genau, wie war das nochmal? Wie war dieser Tipp? Gehen wir den gerne weiter.
1: Du kannst im Endeffekt die alte Dichtung ausatmen und bei den Holzfenster und dann tust du vom Bledos, das ist ein Knetmasse, vom Bledos hat jede Familie daheim, dann druckst du das eine, machst dann Abdruck und dann haltest die alte Dichtung dazu und dann siehst du, dass die Dichtung nicht mehr ankommt am Stock.
0: Ah, genau, das war's. Die Knetmasse aus dem Kinderzimmer holen und ein bisschen was davon nehmen zum Fenster abdicken, dichten, zum Schauen, ob die Dichtung haltet.
1: Weil vorher war ja der Dane, ob sie über Dane Warmut ja geredet, zum Kinder jetzt einmal das Elternhaus zum Beispiel abgedichtet.
0: Ah, okay. Sind die Eltern so von Daniel, ich glaube, ganz lieb, oder?
1: Naja, die leben beide noch mal leider.
0: Ach so, Mama, Verzeihung. Habe jetzt nicht gewusst.
1: Und der Papa ist ja, glaube ich, vor 2 Monaten gestorben oder was, kurz danach, okay, wo das Ganze war. Und das war der größte Fan von ihm, das war Wahnsinn.
0: Die Tante hat ja lange Zeit auch bei uns gearbeitet. Die Doris, die grüßen wir an dieser Stelle. Auch ganz eine liebe Dame.
1: Den habe ich letztes Mal in Völden umgetroffen. Ja, er hat mich nicht gekannt. Aber ich muss sagen, es war so ein sympathischer Mensch, der hat dann darüber geredet, das waren ein paar Verbindungen, mein Papa war nämlich Lehrer in Donzenberg oben und der war Schüler von meinem Vater und dann habe ich für seinen Papa die Fenster abgedichtet und dann sind wir da zusammengekommen, das war ich nicht das Gespräch.
0: Stimmt, der Daniel Warmuth war ja auch schon bei uns bei Kaffee und Kuchen und ich kann mich erinnern, da hat er diese Geschichte erzählt, dass der Papa Lehrer war. Stimmt, jetzt klingt es bei mir.
1: Nein, mein Papa war Lehrer.
0: Dein Papa? Und sein Papa?
1: Kann auch sein, dass der Lehrer war, ja.
0: Aber irgendwie zumindest so im Hinterkopf. Also ich kann sein, dass ich mich irre, aber wir werden es noch rausfinden.
1: Ja, muss ich sagen, ist echt ein sympathischer Mensch da.
0: Ja.
1: Einfach ein richtiger, lieber Kärntner, so wie wir alle sagen.
0: Genau, sage ich, Kärntner durch und durch, gell? So, Matthias, ich würde sagen, jetzt schauen wir zu den Fragen. Frage Nummer 1. In welcher Stadt finden ab Mitte Oktober die Weltmeisterschaften im Kunstturnen statt? In welcher Stadt?
1: Boah. Keine Ahnung.
2: Ui, schade. Ui, je.
0: Ich hätte nicht einmal einen Tipp geben können, Rotterdam.
1: Okay, das waren in den Niederlanden.
0: Matthias, es war trotzdem ein sehr nettes Gespräch, ein sehr nettes Plauschal. Ich hoffe, dass wir uns in 14 Tagen wiederhören. Ha?
1: Ich bin eh schön an Gmünd gerade und jetzt geht es Richtung Freistritz in Rautal.
0: Ja, in diesem Sinne, gute Fahrt. Und einen schönen Nachmittag. Ja. Gell? Baba.
1: Danke, Baba, ciao.
0: Peter Zauchner aus dem Lurnfeld am Telefon. Grüß Gott.
3: Ja, grüß Gott.
0: Wie geht's, wie steht's?
3: Ja, gerade bei der Arbeit ein bisschen.
0: Aha, bei der Arbeit? Bei welcher Arbeit?
3: Ja, ich habe noch ein bisschen zum Heigen.
0: Ah, zum Heigen?
3: Ja.
0: Ist jetzt gerade die Arbeit zum Heigen? Wird das gerade gemacht?
3: Nein, nur die Holz, ein bisschen nachmachen und nachmachen.
0: Ach so, okay.
3: Ja, weil auf der Hütte ist nicht viel los.
0: Ja.
3: Weil ich bin ja normal auf der Christopher hinten oben.
0: Ja, habe ich schon gehört von den Kolleginnen und Kollegen.
3: Aha, ja, das war eine nette Dame.
0: Ganz eine nette, gell?
3: Sie hat mir zwei Tage gesagt, sie muss mir leichte Fragen mir geben.
0: Hat sie mir nicht weitergeleitet, ne? Hat sie nicht. Aber es macht ja bei uns die Redaktion und die hat auch wieder ganz viele tolle Fragen für den Oktober vorbereitet.
3: Ja.
0: Schauen wir mal.
3: Probieren wir es einmal.
0: Das ist auch schon Frage Nummer 8. Wie nennt man all jene Verbindungen, die aus einem beliebigen Element und aus Sauerstoff bestehen? Wie nennt man Verbindungen, die aus einem beliebigen Element und aus Sauerstoff bestehen?
3: Boah.
0: Was sind die?
3: Boah, das weiß ich ja gar nicht.
0: Ja.
3: Nein, weiß ich nicht.
0: Nie gelernt. Vielleicht irgendwann einmal in der Schule damals.
3: Ja, kann sein. In Litzlöw oder wo.
0: Ja. 3, 2, 1. Haben Sie einen Tipp?
3: Nein, habe ich gar nichts.
2: Ui, je.
0: ich konnte es Gott sei Dank runterlesen. Oxide, hat man zumindest schon einmal gehört.
3: Oxide, gell? Ja. Also, so habe ich das nie gehört.
0: Wohl, Oxide, also.
3: Also Oxide, ja.
0: Ja, genau, Oxide, ja.
3: Ja. Ja, oxidiert, ja.
0: Ja, genau.
3: Aha, ja, jo. So ist es. Ja, können wir nichts machen.
0: Können wir nichts machen?
3: Ich hätte bitte, können da was durchsagen?
0: Gerne.
3: Wir haben am 10. Oktober Gipfelkreuzerweihung von der Besenhosen mit unserem Magister Jakub Barewonski und beginnen dort so um 11:30 Uhr, weil um 10 Uhr ist bei der Christopher hinten Treffpunkt, da geht man ungefähr 1,5 Stunden auf den. Und dann ist die Messe da, weil ist ein neues Gipfelkreuz, haben wir heuer aufgetragen. Und da wünsche ich, wir wünschen, dass viele Bergfreunde kommen zu dieser Messe oder Einweihung.
0: Bin mir sicher, nach der Werbung jetzt bei uns in Radio Kärnten, da werden so einige kommen.
3: Ja, bitte, ja.
0: Herr Zauchner, schönen Nachmittag und alles Gute.
3: Ja, ebenfalls, danke. Ja, ebenfalls.
0: Danke, wiederhören.
3: Wiederhören.
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4: Mit Horst Hartlecker um kurz nach 13:30.
5: Die Arbeitslosigkeit ist in Kärnten auch im September wieder gestiegen. Allerdings zeigen sich regional große Unterschiede. In Hermagor ist die Zahl der Jobsuchenden um 8,9% zurückgegangen, in St. Veit um 4,1%. In Wolfsberg und in Feldkirchen ist die Zahl um mehr als 5% gestiegen. Die Arbeiterkammer fordert Impulse gegen das Jobgefälle. Arbeitssuchende und Arbeitsplätze müssten besser zusammengebracht werden. Betriebe müssten besser unterstützt und Mobilitätshürden abgebaut werden, so die AK. Opfer einer Phishing-Attacke dürfte die Geschäftsführung des Villacher Tourismusverbandes geworden sein. Fast 600 E-Mails sind unter ihrer offiziellen Mailadresse verschickt worden mit dem Betreff Rechnung und Zahlungsaufforderung. Im Mail war zudem ein Link zu einem PDF-File platziert. Meist dienen diese dazu, Viren oder Trojaner auf dem Gerät zu installieren. Innerhalb von 15 Minuten wurde die Mailadresse von der IT-Firma des Verbands vom Netz genommen und eine neue aufgesetzt sowie eine Warnung verschickt, nicht auf die Spam-Nachrichten zu reagieren. Eine lange Ölspur hat die Feuerwehren in der Früh in Meiselding im Bezirk St. Veit beschäftigt. Das Öl war bei einem Fahrzeug auf der Landesstraße ausgeflossen. Die Ölspur konnte gebunden werden. Während des Einsatzes ist es zu Verkehrsbehinderungen gekommen. Und jetzt zum Wetter. Joe.
4: Viel Sonne heute Nachmittag im Land. Nur im Westen können wieder ein paar dünne Wolken aufziehen. Aber keine Sorge, sonst heute viel Sonne, trockenes Wetter und Höchstwerte zwischen 19 und 23 Grad. 21 messen wir jetzt in Dellach im Drautal oder auch in St. André im Labantal. 13 und gleich 33 Minuten. Sie sind sicher unterwegs mit Radio Kärnten und da kommen Sie störungsfrei voran. 0800 600 601 sollten Sie etwas entdecken und bitte seien Sie so lieb und rufen Sie kurz bei uns an.
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0: Sie hören die 1000 Fragen am Donnerstag, am 1. Oktober 2026.
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0: Liegt heute bereits. Blick auf die Liste. Michael Friedrich aus Irschen und Peter Huber aus Brückl. Da sind die Führenden bis jetzt. 2 Punkte gemacht. Das heißt 3 Punkte und sie holen sich den Tagespreis. Und das ist unser nagelneuer Monatspreis.
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0: Und das wäre unsere bekannte Telefonnummer 0463 511 005. Wenn Sie mitspielen möchten, dann sehr gerne. 0463 511 00 und die 5. Wir spielen Runde 3 nach Juliane Werding hier bei uns.

0: Das gefällt mir. Nach vier Herren jetzt endlich zwei Damen dran bei uns bei den 1000 Fragen an diesem Donnerstag. Ich begrüße aus Görriach Stefanie Reiner. Grüß Gott.
1: Grüß Gott, hallo.
0: Wie geht's, wie steht's?
1: Gut, danke.
0: Wer lacht noch im Hintergrund?
1: Ach, da, mein Sohn, der Lukas.
2: Hallo.
0: Hallo Lukas, wie geht's?
2: Gut.
0: Wieso lachst denn du, weil die Mama im Radio ist? Na, wie alt bist du?
2: 11.
0: Und wirst der Mama jetzt hoffentlich helfen?
1: Ja, hoffentlich,
0: ja. Bist gerade von der Schule fertig heute, oder? Also,
2: ja.
0: Die Mama die abgeholt?
1: Genau, sind wir gerade auf dem Heimweg von der Schule, ja.
0: Alles klar. In die, welche Klasse geht er denn?
2: Zweite Hauptschule.
0: Zweite Hauptschule. Mittelschule sozusagen,
1: genau.
0: Gell?
1: Ja, genau.
0: Ja. Was ist dein Lieblingsfach?
2: Sport.
0: Sport. Sport kommt, ja, kommt auch hinten weiter.
1: Ja, schauen wir mal.
0: Schauen wir mal, oder?
1: Ja.
0: Geografie würden wir jetzt brauchen. Und Geschichte.
1: Okay.
0: Schauen wir mal. In welchem südamerikanischen Land werden am 8. Oktober Präsidentenwahlen abgehalten? In welchem südamerikanischen Land? 4. Oktober Präsidentenwahlen.
1: Südamerika.
0: Was sagt ihr zwei? Südamerikanisches Land.
1: Peru.
3: Ui
1: Peru.
3: Je. Schade, schade, schade, schade. Ui je.
0: Ah, Brasilien.
1: Ui, okay.
0: Ja. Ich würde sagen, wir üben noch ein bisschen und in 14 Tagen hören wir uns dann wieder, oder?
1: Ja, dann probieren wir es nochmal.
0: Probieren wir es nochmal. Wieder dann fertig mit der Schule, dann rein ins Auto und dann anrufen. So machen wir es.
1: Jawohl, so machen wir das.
0: Einen schönen Nachmittag und liebe Grüße.
1: Danke.
0: Baba.
1: Tschüss.
0: Emma Bagitz aus Klagenfurt. Grüß Gott.
4: Ja, hallo.
0: Hallo, wie geht's?
4: Ja, alles gut, danke.
0: Ja, hättest du das gewusst?
4: Nein, ich hätte nicht gewusst.
0: Auf was hättest du getippt?
4: Weiß ich nicht, ehrlich gesagt.
0: Bitte?
4: Weiß ich nicht, ehrlich gesagt.
0: Weiß gar nicht. Wo bist du gerade unterwegs?
4: Daheim. Wir sind gerade heimgekommen.
0: Gerade heimgekommen. Von der Schule, von der Arbeit?
4: Von der Schule.
0: Aha. Welche Schule gehst du?
4: WIMO.
0: WIMO. Das heißt, wie alt bist du, wenn ich fragen darf?
4: 16.
0: 16. Passt. Wer spielt denn mit?
4: Oma und Opa.
0: Oma und Opa. Ja, liebe Grüße an Oma und Opa.
4: Danke. Die Oma hat gerade vor kurzem angerufen.
0: Die Oma hat angerufen?
4: Ja, gestern oder vorgestern warst du am Markt schon mal mitgeraten.
0: Ah, ja, vorgestern, weil gestern haben wir das große Finale gespielt bei uns bei den 1000
4: dann
0: Fragen.
4: War vorgestern, ich war
0: dann war vorgestern, passt. Ja, ist ja wurscht, gell? Vorgestern auf jeden Fall. Liebe Grüße an Oma und Opa.
4: Ja, danke.
0: Und die können jetzt ein bisschen mithelfen.
4: Ja, bitte.
0: Wobei, Frage Nummer 1, Emma, das machst du alleine. Das Atrio bietet insgesamt über 2000 extra breite Parkplätze. Wie breit sind denn diese? Ich hätte drei Antwortmöglichkeiten. Sind sie 2 Meter breit, 2,50 Meter oder vielleicht doch 2,70 Meter.
4: 2,70 Meter, bitte.
0: Das ist Punkt Nummer 1. Jetzt hätte ich fast 2 gesagt. Punkt Nummer 2 könnte jetzt folgen, so wollte ich sagen. Welche Kärntner Kulturmanagerin wurde letzte Woche mit dem Maria Tusch Frauenpreis ausgezeichnet? Kärntner Kulturmanagerin Maria Tusch Frauenpreis. Schnell!
4: Na.
0: Alina Zeichen.
4: Okay.
0: Heißt die Dame. Jo.
4: Danke.
0: Gerne. Schönen Nachmittag noch, gell? Und hoffentlich bis bald.
4: Ciao.
0: Ciao.

So, steigen Sie ein, fahren Sie mit, seien Sie mit dabei, würde man am St. Veiter Wiesenmarkt sagen. Letzte Runde für heute bei den 1000 Fragen. Wenn Sie mitspielen möchten, dann bitte schnappen Sie sich das Telefon und rufen Sie bei uns an. 0463 511 00 und die 5. Rechts die Kasse, links geht's durch die Masse. Bis gleich.

0: Letzte Runde an diesem Donnerstag, die 1000 Fragen an diesem 1. Oktober 2026. Neumarkt, nächste Station, Adolf Kerschbaumer. Grüß Gott.
1: Grüß Gott, hallo.
0: Wie geht's, wie steht's?
1: Ja gut, danke.
0: Wo gerade unterwegs?
1: Ja, in Klagenfurt. Zur Aufklärung noch, der Warmut Günther, gell, der Papa von Daniel, war kein Lehrer, der war Bankangestellter.
0: Der war Bankangestellter. Ah, danke vielmals für die Aufklärung. Ich habe es lange überlegt.
1: Leider ein guter Freund verstorben, ja.
0: Ja, da hat der Daniel ihm einige Geschichten erzählt, damals bei Kaffee und Kuchen. Das ist gar nicht so lange her,
1: Ja, das war heuer verstorben, ja.
0: Ja, genau. Ist mir danach nämlich auch eingefallen, nach dem Gespräch, weil der ein oder andere Kollege, Kollegin war nämlich auch beim Begräbnis dabei. Ist mir danach aber erst leider geschossen, gell?
1: Ja.
0: Ja. Herr Kerschbaumer, wo sind Sie denn da unterwegs? Wo geht's denn gerade hin in Klagenfurt?
1: Ja, zu einer Firma.
0: Zu einer Firma, das heißt beruflich unterwegs.
1: Beruflich unterwegs, ja.
0: Okay. Ja dann, eine gute Fahrt. Danke für die Aufklärung.
1: Danke.
0: Und dann schönen Nachmittag jetzt auf jeden Fall noch. Und ich würde sagen, wir schauen einmal, gell? Frage Nummer 1. Hätten wir nämlich da. So, da ist der Zettel. Nach welchem berühmten Steirer war das Liebenauer Stadion in Graz von 1997 bis 2005 benannt? Das war natürlich der...
1: War das der Kartnick?
2: Ui je.
3: Schade, schade, schade, schade,
2: ui je.
0: Na, der Arnold Schwarzenegger.
1: Arnold Schwarzenegger Stadion.
0: Jo, genau, von 1997 bis 2005.
1: Fußball ist nicht, bin ja nicht so ein starker Fußballer.
0: Ja, den Arnie kennt man.
1: Mein Enkelsohn wird sich jetzt schämen für mich.
0: Ja, ich glaube, viele Steirer werden jetzt auch sagen, also viele Steirer Kollegen sozusagen. Ja. Die werden jetzt auch sagen, ja, Arnie, aber gut. In 14 Tagen nächste Runde, oder?
1: Passt. Danke.
0: So, danke, schönen Nachmittag, Baba.
1: Schönen Nachmittag, Baba.
0: Wieder in Greifenburg zu Hause, Dorli Spielbichler. Grüß Gott.
4: Grüß Gott.
0: Hätten Sie das gewusst?
4: Nein, war nicht auf dem Schwarzenegger.
0: War der Arnie auch nicht eingefallen?
4: Nein, war leider nicht eingefallen.
0: Na, was ist Ihr Lieblingsgebiet, Ihre Lieblingsrubrik?
4: Boah, das ist so durchmischt. Oft einmal hat man in einem Gebiet, wo man es nicht klappt, auch doch wieder eine Leiste. Wo ein Klick hier nicht anleistet und sonst denkst du mir, fällt mir jetzt gerade ein.
0: Ja, dann schauen wir mal, oder, ob es einfällt.
4: Schauen wir mal, ob es ein Klick hier nicht anleistet.
0: Ja, genau, schauen wir mal. Ja. Frage Nummer 1. In welcher europäischen Stadt werden ab dem 11. Oktober die Tischtennis-Europameisterschaften ausgetragen? Viele Kärntnerinnen und Kärntner fahren da auch runter, also zum Beispiel Christkindlmarkt ist ein heißer Tipp, da fahren viele runter, also über die Grenze. Über die Grenze.
4: Na?
0: Laibach.
4: Nach Laibach.
0: Nach Laibach, ja, ein toller Christkindlmarkt.
4: Ja, das war ein toller Christkindlmarkt, das stimmt, ja.
0: Ja.
4: Habe ich leider nicht gewusst.
0: Man muss nicht immer alles wissen, gell?
4: Ja.
0: Ist im Leben oft so, dass was einfällt und dann wieder nicht. Liebe Grüße nach Greifenburg.
4: Dankeschön.
0: Und in 14 Tagen hören wir uns einfach wieder.
4: Danke,
0: Baba.

0: Zurück aus der Mittagspause und bei uns im Studio, Ute Pichler, schönen Nachmittag.
1: Servus, grüß
0: dich. Du hast nicht einmal Zeit gehabt zum Essen.
1: Noch nicht.
0: Du warst unterwegs und hast nämlich ein Interview in der Zwischenzeit aufgezeichnet.
1: Ja, spannend.
0: Spannend?
1: Weißt du, Herbst ist Lehrlingszeit auch natürlich und da habe ich mal nachgefragt bei einem der größten Lehrlingsausbildner bei uns in der Landeshauptstadt, was da so gesucht wird für diese kommende Saison, was es auch für neue Lehrberufe gibt. Ja, spannend.
0: Wann gibt es die Geschichte zu hören?
1: Mit Lehrlingen habe ich natürlich auch gesprochen, was denen taugt, also was die so ein paar Jugendwörter wieder gelernt.
0: Ja, aber die hört man gar nicht mehr auf, oder? Vom Lernen, irgendwie, wenn man da zuhört.
1: Ja, ist doch schön, wenn man sich gegenseitig was beibringt.
0: Von meiner Tochter gelernt, mittlerweile, die ist ja auch 15, wird 16, wenn etwas gut ist, dann sagt man, ja, das schmeckt.
1: Das ist auch
0: so neu. Man sagt, sie jetzt gerade den ersten Lohn bekommen und hat gesagt, ja, schmeckt. Und dann habe ich gesagt, was schmeckt? Ja, was sagt man jetzt so? Ja.
1: Geht schmeckt, auch wieder vorbei.
0: Genau,
1: geht vorbei.
0: Es schmeckt auch hoffentlich der Tagespreis. Wir haben zwei Kandidaten mit zwei Punkten.
1: Die Hermi hat gebastelt.
0: Ja, schön hat sie gemacht, recht, wenn man sie gebastelt hat.
1: Und wir gratulieren ganz herzlich Peter Huber aus Brückel.
0: Bekommt den Tagespreis.
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0: Ist am Weg und wir haben auch einen schönen Monatspreis gebastelt.
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0: Ja, bis Ende Oktober haben wir noch ein bisschen Zeit, aber mit dem Preis könnte man sich doch das ein oder andere Weihnachtsgeschenk besorgen. Selbst auch.
1: Jetzt erinnere mich nicht an die Weihnachtsgeschenke. Das macht ja das Christkind.
0: Stimmt.
1: Das macht ja alles das Christkind.
0: Liebes Christkind?
1: Ja, fang schon einmal an zum...
0: Ja, genau. Zuhören, ganz wichtig jetzt immer. Gell? Was gibt es bei dir außerdem?
1: Da kannst du auch viel davon erzählen. Es geht nämlich um die Biobauern oder den Biobauern, die Biobäuerin des Jahres. Da wirst ja du auch mit dabei sein.
0: Nein? Ja,
1: ja,
0: ja, genau.
1: Schon,
0: Bio Award, ja, genau.
1: Ja, genau.
0: Wird
1: es
0: nächste
1: Bio
0: Woche
1: Award
0: verliehen.
1: Und wir stellen Ihnen jeden Tag in dieser Woche einen Hof vor. Heute sind wir zu Gast im Geiltal auf einem Hof, der auf 1100 Metern Seehöhe liegt. Und zwar der Klein-Lenz-Hof von der Familie Steiner. Was dort alles so herumläuft, welche Tiere und wie Sie Ihre Arbeit sozusagen und Ihren Hof sehen, das werden Sie uns erzählen.
0: Bei Ihnen läuft hoffentlich Radio Kärnten am Nachmittag mit Ute Pichler. Es wird eine tolle... Das schmeckt, genau, das schmeckt. Und wir hören uns morgen wieder, wenn Sie möchten, ab 9 in diesem Sinne einen schönen Tag mit dem Programm von Radio Kärnten.
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4: Am Mikrofon ist Anselm Peer. Die Arbeitslosigkeit steigt in Österreich seit 3,5 Jahren. Auch im September waren mehr als 380.000 Menschen arbeitslos gemeldet oder in Schulung. Volker Obermeier berichtet.
5: Markant zugelegt hat der Anteil der Frauen, die beim Arbeitsmarktservice gemeldet sind, um mehr als 5%. Zur Begründung sagt AMS-Vorstand Johannes Kopf.
6: Das hat damit zu tun, dass wir ja schrittweise das Frauenpensionsalter anheben, dass vor einem Jahr noch rund 10.000 Frauen in Bildungskarenz waren. Das heißt, dass das gesamte zusätzliche Angebot derzeit nicht zur Gänze aufgenommen werden kann.
5: Zwar sind in Summe noch immer mehr Männer als Frauen als arbeitslos registriert, hier gibt es jedoch ein Minus von knapp 2%. Grund ist die leicht anziehende Konjunktur. Sie bringt wieder mehr Jobs, etwa in der Industrie oder der Baubranche. Leicht gesunken ist auch die Arbeitslosigkeit bei Jugendlichen. Gestiegen hingegen ist sie bei den über 50-Jährigen. In den Bundesländern ist der Zuwachs in Niederösterreich am stärksten, gefolgt von der Steiermark und Vorarlberg.
4: Die Massenflucht zehntausender Menschen aus Marokko ins spanische Ceuta im Sommer hat jetzt auf EU-Ebene ein Nachspiel. Bei ihrem Ratstreffen in Luxemburg sprechen sich mehrere EU-Innenminister dafür aus, in Zukunft bei ähnlichen Massenfluchtereignissen das Asylrecht zu beschränken. Aus Luxemburg, Tim Kupal.
7: Ausnahmeregeln für Ausnahmesituationen. Innenkommissar Magnus Brunner.
8: Das werden wir mit diesem Emergency Response Framework genau besprechen, wie wir das gestalten können.
7: Bei Massenfluchtereignissen wie in Ceuta soll es keine oder nur sehr vereinfachte Einzelfallprüfungen geben. Das fordert Deutschlands Innenminister Alexander Dobrindt.
9: Dass es keine humanitäre Situation gibt, die es notwendig macht, ein Asylverfahren anzuwenden.
7: Fluchtbewegungen als Waffe gegen die EU, als eine Art hybride Kriegsführung. Die Diskussion über robuste Rückführungen sei die notwendige Antwort Europas darauf, sagt Innenminister Gerhard Karner, ÖVP.
10: Wenn offensichtlich es hier einen Ansturm gibt, der nichts mit Asyl zu tun hat, und das war ja letztendlich so in Ceuta, dann kann man nicht mit dem bisherigen System darauf reagieren. Das wäre falsch,
4: sagt Innenminister Karner. Die Zahl der Diskriminierungsfälle in der Privatwirtschaft ist in den vergangenen 2 Jahren um ein Drittel gestiegen. Laut der Gleichbehandlungsanwaltschaft sind fast 9.300 Anfragen bearbeitet worden, vor allem wegen Diskriminierung aufgrund des Geschlechts und der ethnischen Zugehörigkeit. Die österreichischen Universitäten fordern angesichts der Sparpläne jetzt Klarheit von der Regierung. Ende Oktober muss das nächste Uni-Budget feststehen, doch eine angekündigte Regierungsklausur dazu hat bisher nicht stattgefunden. Die EU-Kommission verlost heuer wieder rund 41.000 Interrail-Tickets für Zugreisen quer durch Europa. Bewerben können sich alle in der EU, die heuer 18 geworden sind oder noch werden. Die Anmeldung für das Discover EU-Programm ist bis 15. Oktober möglich. Das waren die Nachrichten mit Anselm Peer.
1: Dankeschön. Und wir kommen zum Kärntner Wetter. Da geht es am Nachmittag mit überwiegend sonnigem Wetter weiter. Im Westen ziehen ein paar dünne Wolken auf, aber es bleibt jedenfalls trocken. Die Höchstwerte 19 bis 23 Grad, also ausgesprochen warm für Anfang Oktober. Momentan haben wir schon 22 Grad in St. André im Lavanzal, 21 in Feldkirchen und in Dellach im Drautal, 20 Grad in Klagenfurt, Weidensfeld und in Villach, 19 Grad in Kötschach-Mauthen und in Döllach und 3 Grad am Sonnblick. Der Freitagmorgen wird ähnlich, regionale Frühnebelfelder, die lösen sich aber wieder rasch auf. Und dann freuen wir uns auf einen weiteren zum Großteil sonnigen Tag. Tiefstwerte 4 bis 9 Grad, Tageshöchstwerte 18 bis 21 Grad. Damit der Blick auf die Kärntner Straßen. Sie sind sicher unterwegs mit Radio Kärnten. Gute Nachrichten, es ist soweit alles ruhig. Allerdings dürfen Sie auf eine Baustelle hinweisen, und zwar auf der B99 der Katschbergstraße. Da ist bis 30. November zwischen Spital und Seeboden eine Sperre eingerichtet, weil dort am Radweg gearbeitet wird. Pkw ohne Anhänger können über die Fratrisstraße ausweichen, Lkw über die A10, die Tauernautobahn. 0800 600 601, die Nummer der Radio Kärnten Verkehrsredaktion. Gute und sichere Fahrt wünschen wir Ihnen.
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1: Und wir dürfen Ihnen einen Biobauernhof vorstellen, der in die Wahl zum Biobauern des Jahres fällt, in die engere. Mehr dazu in Kürze. Außerdem erzählt uns der Marco Ventre, was er morgen in Guten Morgen Österreich mit uns vorhat. Und wir schauen einmal, was wir für Ihre Gesundheit tun können. Willkommen!

0: 12 Minuten nach 2, das ist Radio Kärnten am Donnerstagnachmittag für Sie. Zum 7. Mal suchen heuer Bio Austria und Kärntner Milch den Biobauern, die Biobäuerin des Jahres. Und Sie hatten ja in den vergangenen Wochen Gelegenheit, Ihren Lieblingsbiobauern zu nominieren. Eine Fachjury hat dann aus allen Vorschlägen 5 Betriebe bei uns in Kärnten ausgewählt und die dürfen wir Ihnen bei uns in Radio Kärnten in dieser Woche vorstellen. Und dann sind nämlich wieder Sie dran. Sie können dann entscheiden, wer von den Finalisten zum Biobauern des Jahres gekürt wird. Heute Tag 4 unserer Vorstellungsrunde und da besuchen wir Christian Meierhofer. Mit Christian Meierhofer einen Hof im Gailtal. Er liegt auf knapp 1100 Metern Seehöhe. Die Rede ist vom Bio-Bergbauernhof Klein-Lenzhof der Familie Steiner.
1: Markus Steiner, Seniorchef am kleinen Lenzhof. An klaren Tagen, wenn wir den Blick ein bisschen schweifen lassen, wohin geht denn da die Aussicht?
2: Also so wie wir jetzt stehen, sind wir in unserer Rotwildgatter, gell? Am Reiskofel. Also oberhalb ist der Reiskofel, das ist ein ganz markanter Berg und den kennen sicher ganz viele. Das ist die Sonnenseite, dann auf der Schattseite drüben, da sind die berühmten Gailtaler Almen, so wie die Straniger Almen, Kordinalmen. Also alle Almen halt.
1: Was hat denn bei Ihnen zu Bio geführt?
2: Also ich habe den Betrieb damals von Onkel übernommen und natürlich wollte ich leben vom Betrieb und wir sind dann umgestiegen auf Bio, weil ich noch viel auf dem Bio-Bauernmarkt fahren wollte. Und das ist eigentlich, wenn ich jetzt nachdenke, der Hauptgrund gewesen. Gell? Natürlich die Überzeugung, die Produkte, ich meine, das hat vorher auch schon gepasst. Nicht, gell? Aber der Grund, Bio zu machen, ist eigentlich der Bio-Bauernmarkt in Villach gewesen. Auf diesen wollte ich beschicken. Gell? Das war wirklich ausschlaggebend, ja.
1: Mittlerweile werden auf diesem Hof, wenn es stimmt, 80 Produkte hergestellt. Wo waren denn trotzdem die Anfänge? Mit was waren Sie da am Markt unten?
2: Mit dem Gailtaler Speck. Wir sind beim Gailtaler Speck die Einzigen, die Bio-Speck produzieren. Die Einzigen, die selber Muttersauen haben und die Ferkel selber produzieren. Gell? Und dann die Anfänge waren die Teigwaren natürlich. Wir haben mit Teigwaren begonnen. Und wir haben kleine Fischteiche, ein bisschen Frischfisch, so hat es begonnen. Ein bisschen Bauernbrot haben wir gebacken und was halt angefallen ist. Gell?
1: Von den Fischen über das Rindvieh hat sich das Ganze so weit entwickelt, dass wir jetzt da vorne sogar Alpakas im Garten haben. Wie ist es denn dazu gekommen?
2: Die Schwiegertochter und der Sohn natürlich, gell, die haben vor einigen Jahren das alte Bauernhaus umgebaut, haben ein paar Ferienwohnungen gemacht. Und da ist natürlich die Vielfalt sehr vom Vorteil. Gell? Es kommen viele Familien mit Kindern auf Urlaub am Bauernhof und da sind natürlich Alpaka und Schafe und kleine Schweine und Hühner und Enten und das Rotwild natürlich sehr attraktiv. Gerade für die kleinen Kinder aus den Städten, von überall her, wo sie kommen. Ja.
1: Und da vorne tatsächlich ein kleines Lamm neben Alpakas.
2: Mittlerweile hat der Sohn einen Hof gepachtet und da hat er Schafe. Und das ist eines von den, die hat Drillinge gehabt, ein Schaf, und eins haben jetzt heraus, weil es einfach sehr schwach war. Und das läuft jetzt mit den Alpaka mit, ja.
0: Mein Gott, na, wenn man sich das vorstellt, wie das da mitläuft. Viele alte Rassen und eben auch Alpakas begegnen einem am kleinen Lenzhof oberhalb von Kirchbach im Gailtal. Das ist also unsere Startnummer 4 beim heurigen Bier Award. Und in ein paar Minuten geht's, hat der Christian Meierhofer verraten, um Hochprozentiges am Hof.

0: Nachmittag bei uns in Radio Kärnten und wir sind zu Gast am Kleinlenzhof im Gailtal, einer unserer Finalisten für den Biobauern des Jahres. Der Kleinlenzhof steht für eine große betriebliche Vielfalt. Gleichzeitig lautet das persönliche Leitbild des Gailtaler Hofes Qualität vor Quantität. Und über die Qualität der heurigen, Christian Meyerhofer hat es versprochen, es wird hochprozentig, der heurigen Schnäpse, da lässt sich noch nichts Genaues nicht sagen, habe ich gehört. Aber die Basiszutaten, die werden gerade jetzt am Hof vorbereitet.
1: So, vom Schnaps sind wir an dieser Stelle noch weit entfernt. Was haben wir da?
2: Da haben wir gestern gerade eine Apfelmesche gemacht. Die fängt jetzt an zum Vergären. Nicht? Brauchst du circa einen Monat, je nach Außentemperatur. Gell? Wird dann verschlossen und im Winter, wenn es die Zeit erlaubt, wird dann Schnaps gebrannt. Da sieht man gerade die Apfelmesche. Gell? Wir haben eine Birnenmesche, eine Zwetschgenmesche und also immer, was am Hof anfällt an Obst.
1: Wie geht es dann wirklich weiter, bis ein Schnaps draus wird?
2: Es wird dann relativ flüssig und dann haben wir ein Brenngerät und dann beginnt eigentlich das Schöne, nicht das Schnapsbrennen. Dann wird er gemischt auf Trinkgrade und in Flaschen abgefüllt und auch am Markt angeboten.
1: Das heißt, ein weiteres Standbein?
2: Ja, ein weiteres Standbein ist auch unser Schnaps, ja.
1: Wie viele Leute arbeiten da am Hof eigentlich mit? Ist das wirklich ein Familienbetrieb, kann man das so sagen?
2: Im Grunde sind alles Familienmitglieder, die arbeiten. Also vom Sohn mit der Schwiegertochter, das ist der Besitzer. Dann der eine Sohn ist zu Hause Metzger, meine Frau, ich natürlich und die Schwester, meine Schwester, die mithilft und von meinem Cousin, die Frau, die hilft auch mit. Etwas, also ein paar Stunden in der Woche, ja.
1: Wenn man Sie fragt, was zeichnet Ihren Hof aus, was würden Sie darauf antworten?
2: Die Vielfalt, die wir haben, hat natürlich drei wichtige Standbeine, der Hof. Das ist einfach zuerst einmal das Rotwild, das Rotwildgatter, dann die Schweinezucht, die kleine Schweinezucht. Wir haben von den Muttersauen bis hin zu den Mastschweinen und dann die heimischen Fische natürlich, Forellen, Lachsforellen, Saiblinge.
1: Ist Bio für Sie mehr als ein Geschäftsmodell?
2: Natürlich, es ist einfach, für uns ist es sehr wichtig, nicht, dass man weiß, von woher die Produkte kommen. Also das liegt uns sehr am Herzen. Ja.
1: Wie haben Sie denn den heurigen Sommer hier oben erlebt?
2: Heiß? Ja, es ist natürlich wie überall in Kärnten viel zu trocken, viel zu heiß. Aber wir haben Gott sei Dank das Glück gehabt, dass hier und da ein Gewitter gekommen ist und wir von wirklich, also ich sage mal, etwas verschont geblieben sind von der extremen Hitze und von der extremen Trockenheit. Gell? Aber trotzdem viel zu wenig Niederschläge natürlich und viel zu heiß.
0: Markus Steiner spricht im Gespräch mit Christian Meyerhofer der blickt auf heiße Tage zurück im vergangenen Sommer. Neben 150 Legehennen tummeln sich am Biohof Kleinlenzhof übrigens auch zwei besonders alte Schweinerassen. Und das sind schwäbisch-hallische Schweine und rotbunte Husumer. Mehr erfahren Sie über diese besonderen Schweinkerl in ein paar Minuten bei uns in Radio Kärnten am Nachmittag.

0: Zeit für die Nachrichten bei uns in Radio Kärnten am Nachmittag. Horst Hartlicker informiert Sie.
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2: Der Arbeitsmarkt entwickelt sich regional unterschiedlich. Von einem Jobgefälle spricht die Arbeiterkammer, die Maßnahmen fordert. In den Bezirken Hermagor und St. Veit ist die Arbeitslosigkeit im September stark zurückgegangen. In Feldkirchen und in Wolfsberg hingegen gestiegen. Mehr von Birgit Rumpf-Buckelsheim.
3: Im tourismusstarken Bezirk Hermagor gibt es im September um fast 9% weniger Arbeitslose als im Vorjahresmonat. Im Bezirk St. Veit hat laut AMS die Industrie wieder angezogen und mehr Mitarbeiter eingestellt. Genau umgekehrt ist es im bisher industriestarken Lavantal. Der Bezirk Wolfsberg verzeichnet im September um 5,6% mehr Arbeitssuchende, trotz erhoffter Impulse der Koralmbahn. Keinen Grund zur Sorge sieht dennoch das AMS, denn in den 10 Jahren davor habe die Arbeitslosigkeit im Lavantal um 43% abgenommen. Die Arbeiterkammer fordert dennoch mehr regionale Impulse und bessere Mobilitätsangebote für Jobsuchende. Kärntenweit ist die Arbeitslosigkeit im September um 1,2% gestiegen. Gleichzeitig gibt es mehr als 6.000 offene Stellen.
2: Ein großer Erfolg seien die Umsteigertage mit Gratis-Öffi-Nutzung eine Woche lang im September in Kärnten gewesen, sagt Mobilitätslandesrat Sebastian Schuschnigg von der ÖVP. Es seien 130.000 zusätzliche Fahrgäste mit Bus und Bahn unterwegs gewesen. Im Schienennahverkehr ist ein Plus von 50% zu verzeichnen. In 97 der 132 Gemeinden gibt es schon einen sogenannten Mikro-ÖV-Verkehr. Damit kommen Menschen auch in abgelegenere Gebiete, etwa mit kleineren Bussen. Ziel sei der weitere Ausbau. Betont Schuschnigg. Eine lange Ölspur hat die Feuerwehr in der frühen Meißelding im Bezirk St. Veit beschäftigt. Das Öl war bei einem Fahrzeug auf der Landesstraße ausgeflossen. Die Ölspur konnte gebunden werden. Während des Einsatzes ist es zu Verkehrsbehinderungen gekommen. Und jetzt zum Wetter, Ute.
0: Da begleitet uns weiterhin viel Sonnenschein durch diesen Nachmittag. Nur im Westen können wieder ein paar dünne Wolken aufziehen. Die Tageshöchstwerte erreichen noch bis zu 23 Grad.
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0: Schön, dass Sie Radio Kärnten am Nachmittag eingeschaltet haben und wir Sie durch den Tag begleiten dürfen. 3:35 ist es. Und sind wir ehrlich, ein traumhaftes Wetter haben wir uns da ausgesucht, um in dieser Woche unsere Finalisten und Finalistinnen vorzustellen zum Biobauern des Jahres. Der Bio-Bergbauernhof Klein-Lenzhof, das ist unsere Startnummer 4 beim heurigen Bio-Award. Von der großen Produktvielfalt haben wir jetzt ja schon einiges gehört in dieser Stunde. Jetzt geht's um diese spannenden alten Schweinerassen, von denen ich Ihnen erzählt habe und die in unseren heimischen Ställen sehr, sehr selten geworden sind.
1: Kaum kommt man in den Schweinestall rein, gibt es auch schon Nachwuchs und zwar ordentlich.
2: Ja, es haben gerade zwei schwäbisch-hellisch Schweine geferkelt. Wie man sieht, eine ist eine Jungsau, hat auch schon 7 Ferkel. Die ältere hat, ich glaube, 10 Stück, gell? Und werden jetzt, also in den ersten Tagen, werden sie extra gehalten, damit die Zerdrückungsgefahr nicht so groß ist. Gell?
1: Das ist eine alte Rasse, es gibt aber eine noch ältere hier oder zumindest eine, die noch seltener geworden ist.
2: Ja, die Husuma-Rasse, das sind diese rot-weißen und sowohl als diese Rasse als auch die schwäbisch-hellischen haben sehr gute Muttereigenschaften. Gell? Also sie passen auch, sind nichts böse, werden nie böse. Ich habe das noch nie erlebt, dass eine Sau ihre Ferkel gefressen hat oder sonst irgendwas, was sonst öfters vorkommt. Also die sehr gute Mutterinstinkte und sind einfach viel vorsichtiger mit ihren Kleinen und sind auf jeden Fall nicht böse. Gell? Also, weil oft eine Muttersau ist zornig und lässt keinen Bauer an sich ran, gell? Aber das passiert bei diesen Rassen nicht.
1: Und die können auch raus da vorne?
2: Ja, also die Muttersauen natürlich nicht alle, aber die Ferkel haben bis zu einem gewissen Alter uneingeschränkten Auslauf. Ist ganz wichtig für die Vitalität, damit sie in der Erde wühlen können. Gell? Also ist dann, wenn man sie absetzt, also wenn man sie von der Mutter entfernt, haben sie eigentlich schon viel Widerstandskräfte und bekommen nie Durchfall oder sonst welche Sachen.
1: Irgendwie auch faszinierend, dazu zu schauen.
2: Für die Gäste, die da kommen, also wenn da Kinder da sind, die halten sich den ganzen Tag drauf. Gell? Also, die wollen gar nicht baden fahren oder sonst irgendwo hingehen in dieser Zeit. Also die sind lieber bei den Schweinen. Also, da geht es oft einmal, es ist jetzt ruhig, aber oft einmal geht es laut zu, wenn sie zum Fressen kommen, die Schweine, die Schweinchen.
0: Die Schweinchen. Klingt ja gleich viel kleiner und herziger, wenn man Schweinchen sagt. Spannend ist, was wir da heute erfahren am Bio-Bergbahnhof Klein-Lenzhof. Christian Meierhofer ist für uns unterwegs bei den Finalisten zum Biobauern des Jahres.

0: Was für ein Duett. Udo Lindenberg und Inga Humpe. Ein Herz kann man nicht reparieren. Die Wahl zum Biobauern 2026. Heute haben wir Ihnen ja in Radio Kärnten die Startnummer 4 vorgestellt. Wir waren zu Gast mit Christian Meierhofer am Klein-Lenzhof. Und wie immer am Abschluss dieser Vorstellung gibt es noch einige persönliche Fragen. Bin gespannt, was der Markus Steiner uns da erzählen wird.
1: Der Bio Award Fragebogen. Ich bin Biobauer, weil...
2: Weil ich eine Überzeugung habe. Gell? Gerade in unseren Zeiten wird das Lebensmittel immer wichtiger. Wir haben sehr viele Produkte und zu 90% werden bei uns eigene Produkte gegessen. Und das ist uns, das ist unserer Familie sehr wichtig.
1: Der Geschmack meiner Kindheit war...
2: Schwedenbomben und Bananen. Das war ein Highlight als Schülerbub, nicht? Da die ersten Bananen gekommen sind, nicht? Und die Schwedenbomben. Das war so eine Kombination, die habe ich geliebt.
1: Von Konsumenten wünsche ich mir...
2: Ehrlichkeit, wir sind ein Biobetrieb, wir produzieren alles selbst. Er darf mir sagen, dass alles in Ordnung ist, aber er muss mir auch sagen, wenn irgendwas nicht in Ordnung ist. Gell? Das ist ansonsten verlieren wir das Vertrauen gegenüber.
1: Den letzten Urlaub hatte ich...
2: Den ersten Urlaub haben wir mit 57 Jahren gemacht. Also ich war 57, gell? Da sind wir das erste Mal wirklich länger als 2 Tage oder 3 Tage von zu Hause weg gewesen. Gell? Aber mittlerweile gönnen wir uns das schon. Ich fahre auch gerne fischen mit dem Wohnmobil und solche Sachen. Also das möchte ich jetzt auch nicht mehr vermissen. Ja.
1: Bio macht?
2: Viel Arbeit. Ja, Freude auch natürlich. Sonst wollte man dazu nichts sein.
1: Meine beste Idee als Biobauer war oder ist...
2: Direkt vom Markt einzusteigen. Das war sicher das Beste, die beste Entscheidung, was wir je gehabt haben. Meine Frau und ich natürlich.
1: Der Bio Award Fragebogen. 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
0: 5 Betriebe sind also nominiert zur Wahl des Biobauern 2026. Heute haben wir Ihnen den 4. Hof vorgestellt, den Biohof Klein-Lenzhof. Start Nummer 5 geht dann morgen am Freitag ins Rennen und am Samstag geht schon los. Dann können Sie für Ihren Favoriten online voten.

0: Knappe Minute noch bis drei, gleich bei uns die Nachrichten aus aller Welt. Und in der nächsten Stunde verrät uns Marco Ventre, wo er morgen mit Guten Morgen Österreich bei uns in Kärnten unterwegs ist. Außerdem hat der Joe für uns die Musi-Parade zusammengefasst und wir wollen wieder einmal was gemeinsam für unsere Gesundheit tun. Schön, dass Sie Radio Kärnten hören und dass wir Sie durch den Nachmittag begleiten dürfen.
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2: Am Mikrofon ist Anselm Peer. E-Mopeds dürfen ab heute nicht mehr auf Radwegen unterwegs sein. In Städten sind es vor allem die Essenslieferanten, die von der neuen Regelung betroffen sind. Auf dem Radweg haben die E-Mopeds für viel Unmut gesorgt, doch auch die schlechten Arbeitsbedingungen der Lieferanten sind seit langem ein Thema, berichtet Berthe Tomasowitsch.
3: Wenige Essenslieferanten sind heute auf der Gumpendorfer Straße in Wien unterwegs. Die Passanten wissen über die neue Regelung zu den E-Mopeds Bescheid.
4: Na, mir tut leid die Leute, wissen Sie, weil sind arme Menschen, die sowas brauchen.
5: Als Fußgänger weiß man ja oft nie, kommt jetzt ein E-Moped daher und so weiter.
6: Hier im 6. nicht, aber im 10., wo ich wohne, ist schon ein bisschen Freestyle.
7: Und in Berlin war das nochmal extremer.
3: Bei Lieferando waren die Fahrer lange Zeit angestellt. Doch das ist Vergangenheit, sagt Geschäftsführerin Natascha Mautner.
8: Der Branchenstandard scheint ein freies Dienstnehmermodell zu sein. Und deswegen mussten wir uns anpassen, um eben weiterhin kompetitiv zu bleiben.
3: Laut einer internen Umfrage seien die Mitarbeitenden mit dem neuen Modell aber zufrieden. Umschulungskurse für Kuriere in der Umstellungsphase werden nun auch finanziell unterstützt, heißt es.
2: Sollen die Sommerferien vorverlegt werden? Diese Frage ist Anfang des Sommers aufgekommen. Die Argumentation, Ende Juni sei es in vielen Klassenzimmern schon so heiß, dass kaum noch unterrichtet werden könne, Ende August sei das mit kühleren Nächten weniger schlimm. Jetzt flammt diese Debatte wieder auf beim Treffen der Bildungsreferenten der Länder in Vorarlberg. Mehr von Felix Nowak.
9: Die Stadt Wien will das Thema bei der Sitzung einbringen. Heute sind dort die Beamten am Zug. Falls es in dieser Runde Einstimmigkeit geben sollte, dann soll die Vorverlegung auch morgen in der politischen Runde besprochen werden. Eine solche Einstimmigkeit ist allerdings alles andere als sicher. Offen befürwortet hat eine solche Reform im Sommer neben der Wiener Vizebürgermeisterin Emmerling von den Neos nur der Kärntner Landeshauptmann Fellner von der SPÖ. Ausgerechnet der Vorarlberger Landeshauptmann Wallner von der ÖVP war skeptisch. Mit Blick auf Anliegen aus der Wirtschaft hat er die Reform schwierig genannt.
2: In Frankreich weiten sich die gewaltsamen Proteste gegen Missstände an Schulen und Unis weiter aus. In mehreren Städten sind in und rund um Schulen erneut Brände gelegt worden. Allein gestern gab es mehr als 600 Festnahmen. Die französische Regierung hat eine Krisensitzung einberufen. 3 Jahre nach der tödlichen Hundeattacke auf eine Joggerin im Bezirk Perg in Oberösterreich bekommen ihr Ehemann und ihr Sohn 24.000 Euro Schmerzensgeld, das hat das Oberlandesgericht jetzt bestätigt. Die Hundebesitzerin wollte nur 5.000 Euro zahlen. Die Zahl der Flugpassagiere in Österreich ist im Sommer zurückgegangen, im Vergleich zum Vorjahr um rund 5%. Laut der Statistik Austria ist die Zahl der Starts und Landungen in der Hauptreisezeit Juli und August erstmals seit 6 Jahren gesunken. Das waren die Nachrichten mit Anselm Peer.
0: Dankeschön und wir kommen zum Kärntner Wetter. Da hat die Sonne weiterhin das Sagen. Im Westen ziehen ein paar dünne Wolken auf. Niederschlag gibt's aber keinen und das alles bei Höchstwerten, die heute Nachmittag 19 bis 23 Grad erreichen. Knapp dran sind wir in St. Veit, Villach und in Lienz bei 22 Grad. 21 sind in Spital an der Drau und in Klagenfurt. 20 werden uns aus Oberfellach und aus Friesach gemeldet. 18 in Kornat und 15 am Katschberg. Morgen geht's in dieser Tonart weiter. Regionale Frühnebelfelder, die lösen sich rasch auf. Und ein Großteil sonniger und trockener Tag steht dann ins Haus. Tiefstwerte morgen 4 bis 9 Grad, Tageshöchstwerte 18 bis 21 Grad. Wir schauen auf die Kärntner Straßen, knapp 4 Minuten nach 3. Sie sind sicher unterwegs mit Radio Kärnten. Die B99, die Katschbergstraße, die ist bis 30. November zwischen Spital und Seeboden gesperrt. Grund sind Arbeiten am Radweg. Pkw ohne Anhänger können über die Fratritzstraße ausweichen, Lkw über die A10. 0800 600 601. Unter dieser Nummer erreichen Sie unsere Radio Kärnten Verkehrsredaktion. Dann wünschen wir Ihnen gute und sichere Fahrt.
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0: Und wir beschäftigen uns in dieser Stunde unter anderem mit der Frage, warum wir nur 10% unseres Gehirns nutzen und wie wir das vielleicht doch ein bisschen ausbauen könnten. Willkommen

0: 12 Minuten nach drei. Früher aufstehen heißt es in dieser Woche immer für unseren Kollegen Marco Ventre. Er ist ja als Guten Morgen Österreich-Kollege im Einsatz und berichtet wieder einmal von spannenden Orten und Schauplätzen in unserem Bundesland und von aktuellen Themen. Morgen ist die Woche schon wieder zu Ende, Marco. Was hast du denn da am Freitag noch mit uns vor?
1: Einen schönen Nachmittag. Ja, unser letzter Tag der Kärntenwoche von Guten Morgen Österreich morgen, der wird musikalisch. Die lange Nacht am kommenden Samstag, die lange Nacht der Museen, die wirft ja da schon ihre Schatten voraus. Für mein Team und mich wird es aber keine lange Nacht, sondern eher ein früher und langer Morgen im E-Board-Museum in Klagenfurt. Gerd Brix erwartet uns und zeigt uns seine edlen Stücke, Tasteninstrumente, auf denen schon einige prominente höchstpersönlich gespielt haben. Mittlerweile gilt das E-Board-Museum ja nach Eigendefinition weltweit als das größte seiner Art. Ja, und gekocht wird auch nochmal morgen. Michi Steuer präsentiert uns da ein Forellenfilet und Schwarzbeertopfenknödel. Zubereitet, keine Sorge, nicht von ihm, sondern von der Gastwirtin Elisabeth Heiß aus Rennweg. Dann wird's gut. Freue mich auf morgen ab 6.30 Uhr live in ORF 2. Ich hoffe, Sie schauen uns zu. Ich melde mich natürlich auch bei Mike wieder. Und für heute noch einen schönen Nachmittag.
0: Wunderbar, Marco, danke. Wünsche mir da auch.

0: Neu bei uns in Radio Kärnten, Michael Schulte und Love Sick, Liebeskrank, sind wir zum Glück nicht. Einen angenehmen Nachmittag wünschen wir jetzt aber unserem Kollegen Joe Kohlhofer, der sich mit der Zusammenfassung der Musi-Parade beschäftigt hat in dieser Woche. Servus Joe, erzähl einmal. Ja,
1: servus, liebe Ute, und einen schönen Nachmittag. Von Robert Zubern und von seinen Musikanten mussten wir uns gestern leider verabschieden. Bei uns in der Musi-Parade, da gibt es ja die Regel, dass man da maximal 8 Wochen dabei sein darf. 8 Wochen lang haben wir jetzt den Song Musik, du Gold dieser Welt, gehört. Deshalb fällt dieser Song jetzt aus der Wertung. Die Top 5 schauen damit folgendermaßen aus. Auf der 5 die Alpen Oberkreiner, wann kommst du wieder? Auf Platz Nummer 4 unverändert auch in dieser Woche die Hattinger Burben mit Musik soll heute erklingen. Auf der 3 die Hallodris aus dem Zillertal mit dem Gorsburglied. Die Nummer 2 geht an Gabriel Urach und an seine jungen fidelen Loffendoller mit Fern von der Heimat. Und die Nummer 1, die kennen wir schon, das sind die Partykreiner mit der Rolipolka. An dieser Stelle wieder die Erinnerung, Sie können ab sofort wieder voten, und zwar für die neue Wertung online bei uns auf kärnten.orf.at bis Dienstagvormittag. Und die neue Wertung, die hören Sie dann am Mittwoch am Abend hier bei uns in Radio Kärnten. Und jetzt nochmal viel Freude mit Platz Nummer 1. Hier sind die Partykreiner mit der Rolipolka.

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0: Knappe Minute noch bis 3:30 gleich informiert Sie Horst Sattliger darüber, was sich bei uns in Kärnten tut.
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0: In ein paar Sekunden ist es genau 3:30. Horst, bitte.
4: Heute ist im Landtag die Anhebung der Wahlkampfkostenobergrenze beschlossen worden. Sie steigt von 500.000 Euro auf künftig 750.000 Euro. Sie sei seit 2013 nie angehoben worden, so das Argument aller im Landtag vertretenen Parteien. Der Beschluss heute war einstimmig. Opfer einer Phishing-Attacke dürfte die Geschäftsführung des Villacher Tourismusverbandes geworden sein. Fast 600 E-Mails sind unter der offiziellen Mailadresse verschickt worden mit dem Betreff Rechnung und Zahlungsaufforderung. Im Mail war ein Link zu einem PDF-File platziert. Meist dienen diese dazu, Viren oder Trojaner auf dem Gerät zu installieren. Ein Fall von Cyberkriminalität, wie er immer wieder vorkommt, berichtet Lisa Nadmesnik.
5: Beinahe ununterbrochen hat das Telefon von Michael Spanring-Sternig, Geschäftsführer des Tourismusverbandes Villach, heute Vormittag geklingelt. Immer wieder wird er von Geschäftspartnern, Freunden und Bekannten angerufen, die ihn darauf hinweisen, dass sie Spam-Mail direkt von seiner E-Mail-Adresse erhalten. Form und Inhalt der Mail samt Signatur sind täuschend echt, so Spanring-Sternig.
6: In der Sekunde, wo sie sich vor Telefonaten nicht mehr wehren können, können sie davon ausgehen, dass irgendetwas mit ihrem E-Mail-Account passiert ist. Unsere IT-Firma hat es innerhalb von 15 Minuten erkannt und sofort das Passwort bei meinem E-Mail-Account geändert. In der Sekunde endet auch das Versenden. Nichtsdestotrotz, in einer Reaktionszeit von 15 Minuten sind 572 E-Mails versendet worden.
5: Mit neu aufgesetztem Mailkonto und neuem Passwort gelingt es dann, die Empfänger der Spam-Mail zu warnen. Wie viele Betroffene den Link tatsächlich angeklickt haben, was in Folge genau passiert und ob tatsächlich auch ein Schaden entstanden ist, ist noch unklar. Den Betroffenen wird empfohlen, sofort Kontakt mit der zuständigen IT-Abteilung aufzunehmen.
4: Wie sich Unternehmen gegen die immer dreisteren Methoden von Cyberkriminellen schützen können, zeigt eine neue Sicherheitsmesse die nächste Woche in Klagenfurt. Stattfindet. Heute hat das neue Studienjahr begonnen. Ein Blick auf die Zahlen verrät, dass der Lehrerberuf wieder beliebter bei jungen Menschen ist. So verzeichnet etwa die Pädagogische Hochschule Kärnten mit insgesamt 1.127 Studierenden einen Anstieg um 70% in den vergangenen 5 Jahren. Und jetzt zum Wetter. Ute.
0: Und das bietet uns heute am Nachmittag noch viel Sonnenschein. Nur im Westen können ein paar dünne Wolken aufziehen, die stören aber auch nicht. Bei den Tageshöchsttemperaturen die milde 19 bis 23 Grad erreichen.

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1: Und heute geht's um unser Gehirn, um die Kapazität, die es hätte und um das unter Anführungszeichen ein bisschen, das wir eigentlich nur ausschöpfen.
2: Wir nutzen nur 10% des Gehirns. Diesen Satz hört man oft, aber er stimmt nicht. Tatsächlich nutzen wir fast alle Bereiche unseres Gehirns, nur je nach Aufgabe unterschiedlich stark. Bildgebende Verfahren zeigen, dass selbst einfache Tätigkeiten viele Hirnregionen aktivieren. Das Gehirn arbeitet also ständig auf Hochtouren. Der Mythos hält sich trotzdem hartnäckig, weil er spannend klingt. Richtig ist aber, unser Gehirn ist enorm komplex und dauerhaft aktiv. So laufen auch im Schlaf wichtige Prozesse ab. Geistige Aktivität und Bewegung können die Hirngesundheit langfristig unterstützen. Besonders Lernen und soziale Kontakte fördern die geistige Fitness. Aber auch regelmäßige Bewegung verbessert die Durchblutung des Gehirns. Ein guter Alltagstipp? Öfter Neues ausprobieren und neugierig bleiben. Bleiben Sie gesund. Alles Liebe, Ihre Christine Reiler.
1: Dankeschön.

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1: Und in dieser Woche präsentiert uns der Gerd Geburts- und Gedenktage. Heute, da ist es eine ganz besondere, musikalisch interessante Coverversion, die er für uns gefunden hat.
2: Für heute habe ich noch eine Nachlese zum gestrigen Udo Jürgens Geburtstag. Er hat ja so viele tolle Songs geschrieben, die auch von anderen Weltstars gesungen wurden. So einer war auch der amerikanische Sänger und Schauspieler Bing Crosby, den viele nur mit dem Weihnachtslied White Christmas in Verbindung bringen. Er hat aber neben vielen Hits auch Udos griechischen Wein mit seiner markanten Stimme für sein letztes Album aufgenommen. Come Share the Wine von 1976.

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3: Am Mikrofon ist Anselm Peer. Seit der Ankündigung von Medienmanager Gerhard Zeiler, als SPÖ-Parteichef zur Verfügung stehen zu wollen, sind Tage vergangen. Öffentlich halten sich potenzielle Unterstützer aus den Reihen der Partei aber zurück. Die SPÖ-Länderchefs drängen auf Klarheit. Am Sonntag steht ein Treffen mit dem umstrittenen Bundesparteichef Babler an. Der gibt sich vorab gelassen. Tanja Mahle berichtet.
4: Vor dem Treffen der SPÖ-Landesparteichefs mit dem angeschlagenen Bundesparteichef Babler am kommenden Sonntagnachmittag in Wien will sich auch heute niemand in die Karten schauen lassen, stellvertretend Wiens Bürgermeister Ludwig heute am Rande einer Pressekonferenz.
5: Ich versuche meinen Beitrag zu leisten im Rahmen von vertrauensvollen Gesprächen und führe vertrauensvolle Gespräche vertrauensvoll.
4: Der burgenländische SPÖ-Landesparteichef Doskozil steht sowohl Babler als auch dessen Herausforderer Zeiler ablehnend gegenüber. Doskozils Teilnahme könnte eine gemeinsame Linienfindung der Landesparteichefs erschweren. Babler gibt sich heute jedenfalls gelassen.
6: Wir werden miteinander die Themenlage erörtern, miteinander auch versuchen, gemeinsame Zuglinie zu entwickeln. Sie wissen, das ist eine Aufgabenstellung, die die SPÖ seit vielen Jahren hat.
4: So Babler am Rande des österreichischen Gemeindetags in Salzburg.
3: Aus EU-Ländern sollen mehr Menschen abgeschoben werden, dafür werden die Migrationsregeln verschärft. Die sogenannte Rückführungsverordnung soll nächste Woche in Kraft treten. Die EU-Innenminister und Innenministerinnen haben heute endgültig grünes Licht gegeben. Damit können die EU-Staaten auch in Ländern außerhalb der EU Abschiebezentren einrichten. In Ungarn sind zwei ehemalige Minister der Orbán-Regierung wegen Korruptionsvorwürfen in Untersuchungshaft genommen worden. Miklós Sestak war für nationale Entwicklung zuständig. Ihm wird vorgeworfen, Schmiergelder in Millionenhöhe angenommen zu haben. Ex-Kulturminister Balázs Hanko soll laut Medienberichten öffentliche Gelder zweckentfremdet und damit einen Schaden von fast 50 Millionen Euro angerichtet haben. Der Schneemangel im vergangenen Winter und die große Hitze im Sommer haben für die Alpengletscher dramatische Folgen. Aktuelle Messdaten aus der Schweiz bestätigen jetzt gewaltige Eisrückgänge und die Aussichten sind düster. Karin Goritschnik berichtet.
7: Die Gletscherforscher sprechen von einem katastrophalen Jahr. Die Schweizer Gletscher haben laut Studie allein heuer 5,5% ihrer Eismasse verloren. In den vergangenen 5 Jahren beträgt der Eisverlust damit insgesamt fast 20%. Auch in Österreich gehen Fachleute von einem erheblichen Eisverlust aus. Derzeit sind Freiwillige des Alpenvereins unterwegs, um die Gletscher nach dem abgelaufenen Sommer zu dokumentieren. Erste Eindrücke würden aber schon jetzt auf Rekordrückgänge hindeuten. Unter Bedingungen wie in diesem Jahr hätten die meisten Alpengletscher keine Überlebenschance. Warnen die Forscher. Einige kleinere Gletscher seien bereits ganz verschwunden. Eine Trendumkehr halten die Glaziologen für ausgeschlossen.
3: Das waren die Nachrichten mit Anselm Peer.
8: Damit zum Wetter in Kärnten. Da klingt der Tag recht sonnig aus. Im Westen ziehen ein paar dünne Wolken auf. Niederschlag gibt es aber keinen. Momentan in St. André im Lavanttal 23 Grad, in Völkermarkt und Villach 22. 21 Grad bei Ihnen in Klagenfurt und in Milstadt. In Weitensfeld und Hermagor haben wir 20 Grad und in Sillian momentan 18 Grad. Morgen am Freitag ähnliche Bedingungen. Regionale Frühnebelfelder, die lösen sich wieder rasch auf. Und ein weiterer großteils sehr sonniger und trockener Tag steht uns morgen in Kärnten bevor. Tiefstwerte 4 bis 9 Grad, die Höchstwerte morgen am Freitag bei 18 bis 21 Grad. 16 Uhr und gleich 4 Minuten, Sie sind sicher unterwegs mit Radio Kärnten. Die B99 Katschbergstraße ist bis 30. November zwischen Spital und Seeboden gesperrt. Grund sind Arbeiten am Radweg. Pkw ohne Anhänger können über die Fratrisstraße ausweichen, Lkw über die A10. Ansonsten alles ruhig auf den Hauptverbindungen. Gute Fahrt in den Donnerstagabend.
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8: Und gleich mit frischer Inspiration für Ihren Besuch bei der Langen Nacht der Museen am Samstag. Heute habe ich einen Tipp aus Unterkärnten für Sie. Gleich mehr dazu. Herzlich willkommen im späten Donnerstagnachmittag. Servus, Sreczno, ciao.

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0: Und da helfen wir Ihnen ganz gerne, sich unter den 77 Kulturinstitutionen in ganz Kärnten zurechtzufinden, die am Samstag dann von 18 bis 24 Uhr geöffnet haben werden, bei der ORF Lange Nacht der Museen. Heute gibt's Inspiration aus Unterkärnten von Florian Kogoy und Barbara Veit. Wo seid ihr genau?
2: Wir sind in Bleiburg. Wer dort über den Hauptplatz geht, steht eigentlich schon mitten in der Ausstellung. Riesige Bilder von Mercedes Hellenwein leuchten an den Hausfassaden. Im Werner Berg Museum selbst setzt man schon lange auf Dialogausstellungen. Heuer lautet das Thema Mikrokosmen. Das Team rund um Museumsleiter Arthur Ottowitz kombiniert die Werke von Werner Berg dabei mit Alberto Giacometti und eben Mercedes Hellenwein.
3: Die Atmosphäre ergibt sich eigentlich durch das Werk von diesen drei Künstlern. Jeder hat seinen ganz speziellen Mikrokosmos dargestellt. Werner Berg, den Mikrokosmos Südkärnten. Mercedes Hellenwein, den Mikrokosmos, den American Way of Life. Sie lebt in Los Angeles, also dieses vorstädtische Leben in den Vereinigten Staaten, aber nicht der Jetztzeit, sondern eigentlich der 60er, 70er Jahre. Und bei Alberto Giacometti ist es der Mikrokosmos des Paris 1960er Jahre.
2: Um diese drei Kunstwelten noch besser kennenzulernen, gibt es bei der Langen Nacht eigene Spezialführungen. Dabei geht es aber nicht nur um reine Fakten zu den Bildern. Wenn viele Menschen gemeinsam durch eine Ausstellung gehen, entwickelt sich schnell ein ganz besonderer Austausch.
3: Ein kollektives Erleben von Kunst und ein Austauschen mit dem Gegenüber ist natürlich immer spannend. Wenn man von einer Person Geschichten erzählt bekommt, wie ein Werk entstanden ist, was der Künstler damit gemeint haben könnte etc. Und da ein Dialog entsteht, auch zwischen den Besuchern untereinander, das ist immer wieder spannend, weil Kunst ist ja nicht nur das, was auf der Wand hängt, sondern Kunst ist eigentlich das, was in unseren Köpfen entsteht.
2: Zeit für genau diesen Austausch gibt es am 3. Oktober. Dann steht wieder die lange Nacht der Museen im Programm. Auch das Werner Berg Museum in Bleiburg ist mit dabei. Ein Abend, an dem man gemeinsam neue Eindrücke sammeln kann. Barbara Veit und Florian Kogoy für Radio Kärnten.
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0: Vor 40 Jahren war dieser Titel die Nummer 1 in den heimischen Charts. Adesso Tu von Eros Ramazzotti. Er war damals 22 Jahre alt und es war der Startschuss für seine Weltkarriere, Daniel Matt.
1: Es war der 15. Februar 1986 im Teatro Ariston in Sanremo. Rotbraune Lederschuhe, weißes T-Shirt, dunkelblauer Blazer und eine schwarze Schiebermütze. Fast schüchtern betritt damals Eros Ramazzotti die Bühne, nichts ahnend, dass es der Beginn einer großen Karriere wird. Er setzt sich unter 36 Mitstreiter und Mitstreiterinnen, mitunter gegen Toto Cotugno oder Zucchero durch.
2: A questo punto, signore e signori, il vincitore della 36esima edizione del Festival della Canzone Italiana di Sanremo 1986, Eros Ramazzotti!
1: Der Song wurde von Ramazzotti mit Piero Cassano, Musik und Adelio Cogliati, Text geschrieben. Ein Welthit, der heute noch bei jedem Eros-Konzert gespielt wird, ist

Ab diesem Zeitpunkt startet der Römer richtig durch. Mit Alben wie in Certi Momenti, Musicae und in Ogni Senso entwickelt er sich Ende der 1980er Jahre zu einem internationalen Popstar und trat 1999 als erster italienischer Künstler in der ausverkauften Radio City Music Hall in New York auf. In den 1990er Jahren folgten Welthits wie Cose della Vita und erfolgreiche Alben wie Tutte Storie und Dove c'è Musica, begleitet von Duetten mit Stars wie Tina Turner, Laura Pausini und Andrea Bocelli. Auch in den 2000er und 2010er Jahren blieb Ramazzotti mit Alben wie Norve, Calma Apparente, Neu und Vita Cenè sowie weltweiten Tourneen erfolgreich. Mit mehr als 80 Millionen verkauften Tonträgern und Auftritten auf der ganzen Welt zählt Eros Ramazzotti bis heute zu den bekanntesten italienischen Musikern und prägt die internationale Popmusik. Adesso Tu war übrigens nur in drei Ländern 1986

0: Nummer 1 in den Charts. Neben Italien waren es die Schweiz und Österreich. Und gemeinsam mit dem berühmten Cantautore Claudio Bagnoli und einem Orchester sang er den Siegertitel 2019 ausgerechnet in Sanremo nochmals.
1: Bellissimo, grazie mille.
2: Maestro, grazie, grazie ragazzi. Grazie per la musica di tutti questi anni. Grazie Eros.
0: Und Eros Ramazzotti geht ab dem kommenden Jahr wieder auf Tour und macht dann Ende März 2028 in Wien Station. Und als Zugabe gibt es dann sicher den Song Adesso Tu, der dann schon 42 Jahre jung ist. Daniel Matt für Radio Kärnten.
3: Danke Daniel. Heute ist er aber 40 Jahre alt und wir hören ihn uns jetzt an. Eine absolute Weltnummer hier in Radio Kärnten. Eros Ramazzotti, Adesso Tu. Buon quarantesimo compleanno. Alles Gute zum 40er, Eros.

0: 16:30 Uhr, halb fünf.
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2: Mit mehr als 1 Million Euro Schulden ist die DBA Solution Projekt GmbH in die Insolvenz geschlittert. Die GmbH wurde eigens zur Errichtung eines Doppelhauses in Lintopfelden gegründet. Wegen ausstehender behördlicher Genehmigungen habe sich das Projekt in die Länge gezogen. Dazu seien Kostensteigerungen und Forderungsausfälle gekommen, so das Unternehmen in der Begründung. In die Pleite geschlittert ist auch der Inhaber des Lokals Schafe Deli, Michael Schaf aus Wolfsberg. Die Überschuldung beträgt laut Kreditschutzverband von 1870 455.000 Euro. Weniger Gäste und gestiegene Kosten hätten einen wirtschaftlichen Weiterbetrieb nicht möglich gemacht, so der Schuldner in der Begründung. Angestrebt wird ein Sanierungsplan mit einer 20-prozentigen Quote. Der Flughafen Klagenfurt hat im Juli und August knapp 40.000 Passagiere abgefertigt, um 13% weniger als im Jahr davor. Die Starts und Landungen sind noch stärker zurückgegangen. Das zeigen aktuelle Auswertungen der Statistik Austria. Österreichweit lag das Passagierminus an den Flughäfen im Schnitt bei 5%. Die FPÖ, das Team Kärnten und NEOS fordern ein Zukunftskonzept für den Flughafen anstatt ständiger Zuschüsse der öffentlichen Hand. Seit heute gilt in Österreich die neue Paketsteuer. Für Bestellungen bei großen Online-Händlern werden 2 Euro pro Paket fällig. Inklusive Mehrwertsteuer sind es 2,40 Euro. Betroffen sind etwa Plattformen wie Amazon, Zalando und Temu. Private Verkäufe sind dazu allerdings ausgenommen. Händler kritisieren nun die Abgabe und prüfen rechtliche Schritte. Was sagen die Kärntnerinnen und Kärntner dazu in einer ORF-Umfrage?
3: Wie stehst du zu dieser Paketsteuer von 2,40 Euro?
4: Absolut unnötig, das ist eine richtige Frechheit.
5: Die Pakete haben uns wieder 2,40 Euro drauf. Im Endeffekt wird für uns nichts besser.
6: Ich bestelle schon oft was und dann immer extra zu zahlen, finde ich nicht gut.
7: Ich finde das etwas schwierig, dann für jedes Paket, egal was man bestellt, pauschal 2 Euro zu zahlen.
8: Ich finde es eigentlich ganz okay, weil es ist ja auch für Österreich.
9: Ich verstehe, man soll da die Läden fördern, die kleinen, aber manchmal muss man halt echt abbestellen.
10: Ich finde es sinnlos.
11: Naja, es betrifft halt wieder mal den Endverbraucher.
7: Natürlich ist es wünschenswert, wenn man auch lokal einkauft und nicht nur über die großen.
11: Glaubst du, dass du dadurch weniger bestellst im Internet? Die Zeit im Handel halt wirklich was zu suchen, haben wir halt jetzt auch nicht wirklich mehr im Alltag.
2: Tanja Rojak hat nachgefragt und jetzt zu dir, Martin, und zum Wetter.
0: Da geht der Tag heute recht sonnig zu Ende und auch morgen am Freitag wieder sonniges Wetter nach etwas Frühnebel. Die Höchstwerte erreichen 18 bis 21 Grad. Jetzt ist es 16:33 Uhr. Sie sind sicher unterwegs mit Radio Kärnten. Keine Störungen auf den Hauptverbindungen. Weiterhin gute und sichere Fahrt.
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zwei so schöne Stimmen, Cliff Richard und Olivia Newton-John, Suddenly, ganz plötzlich. Und ganz plötzlich schauen wir auch schon auf den Himmel der Nachbarn jetzt in Radio Kärnten. Servus, Srečno, ciao. Ein sehr sonniger Nachmittag neigt sich im Alpe-Adria-Raum dem Ende zu. 27 Grad in Cervignano, in Udine und Triest 26, Lignano und Grado 24, in Tarvis, Tarvisio 19 Grad. Porto Roche bei 26 Grad, Laibach, Ljubljana bei 23, Marburg, Maribor bei 22 Grad, Postojna und Jesenice jeweils 21 und am Triglav momentan plus 7 Grad. Morgen am Freitag, da wird es in Slowenien und in Friaul wieder überwiegend sonnig. Zeitweise ziehen auch Wolken durch. In Primorska, entlang der Küste und in den östlichen Ebenen, da weht eine mäßige Bora. Die Höchstwerte liegen zwischen 23 und 26 Grad am Freitag. Und in dieser Tonart geht es auch am Wochenende weiter. Am Samstag und Sonntag scheint weiterhin die Sonne, nur vereinzelt ein paar dünne Wolken und wieder schwache bis mäßige Bora in Primorska und an der Küste. Die Höchstwerte bei angenehm warmen 22 bis 26 Grad.

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2: Der 663. Sankt Veiter Wiesenmarkt. Der Wiesenmarkt ist seit 1362 ein fixer Bestandteil zum Herbstbeginn. Fixus angeheftet. Das Wort Markt und der italienische Mercato haben ihren Ursprung im lateinischen Mercatus, dem Handel. Das englische Marketing bedeutet eigentlich das Handeln am Markt. Heute versteht man unter Marketing die konsequente Ausrichtung eines Unternehmens an dem, was der Markt braucht. Also Konsequenz folgerichtig. Stand früher beim St. Veiter Wiesenmarkt der Marktcharakter im Zentrum, also Zentrum, Mittelpunkt und Charakter, eigentlich Werkzeug oder Brandzeichen, entwickelte er sich heutzutage zu einem unterhaltsamen Volksfest. Die Wiesenmarkttage präsentieren sich mit vielen Attraktionen. Präsentare gegenwärtig machen und Attraktio Anziehung. Der traditionelle Krämermarkt offeriert ein vielfältiges Warenangebot. Traditio Überlieferung und Offerte anbieten. Die Angebotspalette ist groß. Die Palette kommt von der Palla, die Schaufel, und reicht von Qualitätstextilien, also Qualitas Eigenschaft, Textil ist gewebt, über Haushaltsartikel, Articulum Teilchen Gelenkchen, bis hin zu Kochutensilien, Utensilia Brauchbares. Die Gastronomie lockt mit kulinarischen Schmankerln. Gastronomia die Magenkunde und die Colina die Küche. Ein fester Programmpunkt ist natürlich der Vergnügungspark. Programma Bekanntmachung, Punktum Stich und Baricus das Gehege. Ein Höhepunkt der St. Veiter Wiesenzeit ist immer das effektvolle Feuerwerk, von Effectus Wirkung. Ja, aber zurück zum lateinischen Wort für Handel, Mercatus. In der Antike gab es mit Merkur sogar einen Gott des Handels, des Gewerbes und des Reichtums. Er ist aber auch der Gott der Reisenden und der Diebe. Er soll sogar schon als Baby Diebesgut in seinen Windeln versteckt haben. Daraus folgt, dort, wo Merkur die Hand im Spiel hat, muss man immer wachsam sein. Semper vigilandum est.
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0: Legendäre Musik von Roland Kaiser hier in Radio Kärnten. Gut informiert in den Abend, jetzt mit den Nachrichten aus der Welt und danach mit ausführlichen Informationen aus Kärnten, jetzt hier für Sie.
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2: Willkommen zum Journal um 5. Angriff im Cockpit. Das Motiv des Co-Piloten ist weiter unklar. Die EU-Länder machen den Weg frei für Abschiebezentren außerhalb der Europäischen Union. Am Mikrofon ist Anselm Peer. Nach der Messerattacke im Cockpit einer Fly-Dubai-Maschine wird der verletzte indische Pilot als Held gefeiert. Er erholt sich laut offiziellen Angaben gut. Das Motiv des Co-Piloten aus dem Oman ist weiter unklar. Er sitzt seit der Notlandung in Saudi-Arabien gestern in Haft. Teresa Kulovic berichtet.
3: Auf der sonst recht frequentierten Route zwischen Dubai und Tel Aviv wird vorerst keine Fly-Dubai-Maschine mehr abheben. Gestrandete Israelis werden mit israelischen Flugzeugen zurück nach Hause gebracht. Es stellt sich weiterhin die große Frage nach dem Warum und auch danach, wie es der Co-Pilot aus dem Oman geschafft hat, ein Messer mit ins Cockpit zu nehmen, um dann seinen indischen Kollegen anzugreifen. Denn die Sicherheitsvorkehrungen in den Vereinigten Arabischen Emiraten sind eigentlich sehr streng. Aber
4: vielleicht gibt es auch irgendwelche Companies am Boden, die helfen, es hier durchzuschleusen. Also da muss man mal die weiteren Ermittlungen abwarten, wie das ausgeht,
3: sagt Luftfahrtexperte Kurt Hoffmann. Der angegriffene indische Pilot befindet sich in Saudi-Arabien auf der Intensivstation. Sein Zustand sei aber stabil, wie es von der indischen Regierung heißt.
2: Nach der fehlgeschlagenen Hinrichtung einer Frau in den USA fordert UN-Menschenrechtskommissar Volker Türk, dass die 50-Jährige begnadigt wird. Die verurteilte Mörderin Krista Pike hat in der Nacht 2 Giftspritzen überlebt und wurde ins Spital gebracht. Der Fall im US-Bundesstaat Tennessee sorgt weltweit für Entsetzen. Die EU-Innenminister haben beim Treffen in Luxemburg formell grünes Licht für die EU-Abschiebeverordnung gegeben. Damit werden Abschiebezentren außerhalb der Europäischen Union ermöglicht. Aus Luxemburg, Tim Kupal.
5: Ein wichtiger Tag für die Rückführungsverordnung, sagt EU-Innenkommissar Magnus Brunner vor Beginn des Innenministertreffens.
6: Today is a very important day also for the return regulation. It's going to be adopted today.
5: Die Innenminister geben grünes Licht. Die Verordnung bringt eine Art Turbo bei Abschiebungen für Menschen, die keinen gültigen Aufenthaltstitel für die Europäische Union haben. Und sie ebnet den Weg für das umstrittene 5-Länder-Projekt von Abschiebezentren außerhalb der EU. Österreichs Innenminister Gerhard Karner, ÖVP.
7: Was eben ermöglicht, dass wir das, an dem wir hart arbeiten, nämlich Rückkehrzentren einzurichten.
5: Mit dabei auch Deutschlands Innenminister Alexander Dobrindt.
8: Aber wir geben keine Details jetzt darüber bekannt, mit welchen Ländern wir in Vorgespräche sind. Das ist ein dickes Brett, was es zu bohren gilt.
5: Erst Ende des Jahres wollen Österreich, Deutschland, die Niederlande, Dänemark und Griechenland Details verraten.
2: Seit heute gilt in Österreich die neue Paketsteuer. Für Online-Bestellungen bei großen Händlern wie Amazon und Zalando, aber auch Mediamarkt und Shop-Apotheke sind ab jetzt 2,40 Euro fällig. Die Handelsbranche lehnt die Paketabgabe ab und erwartet Umsatzrückgänge. Mehrere Händler wollen die Abgabe rechtlich bekämpfen. Die Arbeitslosigkeit in Österreich nimmt weiter zu. Im September waren rund 381.000 Menschen auf Jobsuche oder in Schulungen, um 1,6% mehr als vor einem Jahr. Nur in Wien ist die Arbeitslosigkeit leicht gesunken. Jetzt zur Wissenschaft. Warum wirken manche Therapien bei einigen Patienten, bei anderen aber nicht? Das erforscht jetzt ein neues Zentrum in Wien, das direkt an das Wiener AKH angeschlossen ist. Mehr von Paul Sihorsch.
9: Warum wirkt eine klassische Krebstherapie bei der einen Patientin nicht, bei der anderen schon? Warum spricht eine Infektion nicht auf ein Medikament an? Der Hund liegt da im Detail, also in der Grundlagenforschung. Sie will klären, warum das so ist. Am neuen Zentrum für Translationswissenschaft wird gleich neben dem Krankenbett geforscht und es werden neue Therapien zum Einsatz gebracht. MedUni Wien-Rektor Markus Müller.
10: Wird dann hier im Center for Translational Medicine an Patienten das erste Mal getestet. Das sind also experimentelle Studien in sehr spezifischen Krankheitssituationen.
9: Mitunter entscheiden sie, ob ein Patient weiterlebt oder einer Erkrankung erliegt. 40 Forschungsgruppen arbeiten in dem neuen Zentrum. Auch künstliche Intelligenz kommt zum Einsatz. Neue verlässliche Therapien sollen in Zukunft auch der Allgemeinheit zugutekommen.
2: In der Europäischen Union ist die Armut zwischen 2015 und 2023 zurückgegangen. Das ergibt eine aktuelle Studie der Wirtschaftsuniversität Bratislava. Allerdings gibt es regionale Unterschiede. Österreich liegt laut der Studie im EU-Vergleich im oberen Mittelfeld bei der Armutsbekämpfung. Das war das Journal um 5 mit Anselm Peer.
1: Und nun zu Horst Sattlegger und den Kärntner Themen des Tages.
11: Schönen Nachmittag. Heute ist im Landtag die Anhebung der Wahlkampfkosten-Obergrenze beschlossen worden. Sie steigt von 500.000 Euro auf künftig 750.000 Euro. Sie sei seit 2013 nie angehoben worden, so das Argument aller im Landtag vertretenen Parteien. Der Beschluss heute war einstimmig. Abgeschafft wird die fliegende Wahlkommission und die Entschädigung für Wahlbeisitzer wird vereinheitlicht. Die Änderungen gelten bereits bei den kommenden Bürgermeister- und Gemeinderatswahlen im Februar. Kritik kommt von den Grünen. Steuergeld sei nicht für den Wahlkampf der Parteien da, sagen sie. Heute hat das neue Studienjahr begonnen. Ein Blick auf die Zahlen zeigt, der Lehrerberuf wird wieder beliebter bei jungen Menschen. So verzeichnet etwa die Pädagogische Hochschule in Kärnten mit insgesamt 1127 Studierenden einen Anstieg um 70% in den vergangenen 5 Jahren. Die Studien seien attraktiver und individueller geworden, heißt es. Anita Steiner-Steinkellner mit den Details.
12: An der Pädagogischen Hochschule Kärnten werden in Kooperation mit der Universität Klagenfurt Lehrerinnen und Lehrer für alle Schulstufen von der Volks- über die Mittelschule bis hin zu den höheren Schulen ausgebildet. Seit heuer neu ist eine Verkürzung des Lehramtsstudiums für Mittelschul- oder AHS-Lehrer, so der Rektor der Pädagogischen Hochschule Sven Fissler.
13: Für viele ist es dadurch, das hören wir auch durchaus von den Studierenden, attraktiver geworden. Wir hatten ja bislang ein 8-semestriges Bachelorstudium, ein 4-semestriges Masterstudium, jetzt ein 6-semestriges Bachelorstudium, ein 4-semestriges Masterstudium. Und in diesem neuen Studium gibt es auch weiterhin einen hohen Praxisanteil. Und es gibt verpflichtende Schwerpunkte wie zum Beispiel Deutsch als Zweitsprache und sprachliche Bildung sowie die inklusive Pädagogik.
12: Generell ist der Praxisanteil erhöht worden. So stehen Studierende der Primarstufe, also künftige Volksschullehrerinnen und Lehrer, bereits ab dem 2. Semester in den Schulklassen. Die Pädagogische Hochschule Kärnten übersiedelt in 2 Jahren in den Lakeside Park, also in unmittelbarer Nähe zur Universität. Der bestehende Standort bleibt aber erhalten mit Übungsklassen. Die Studierenden kommen hauptsächlich aus Kärnten, aber auch zunehmend aus der Steiermark und aus Wien. Der Beruf des Lehrers bzw. der Lehrerin sei jedenfalls wieder attraktiv, so Fissler.
13: Wir stellen immer wieder in den Beratungsgesprächen fest, dass wir da die jungen Menschen auch ansprechen, dass wir sie da auch abholen können. Das ist eben nicht mehr das klassische Lehramtsstudium, wie es mal war, sondern die Anforderungen in den Schulen verändern sich und entsprechend müssen wir natürlich auch unsere Angebote immer weiterentwickeln, immer in Bewegung bleiben.
12: Apropos Bewegung, das Interesse der Studierenden ist besonders groß im Bereich Bewegung und Sport, sowie für die MINT-Fächer, also Mathematik, Informatik, Naturwissenschaft und Technik.
11: Weil er schwer betrunken einen schweren Autounfall mit einer Verletzten verursacht haben soll, hätte ein Kärntner heute auf der Anklagebank im Landesgericht Klagenfurt sitzen sollen. Es drohen bis zu 2 Jahre Haft. Er ist aber nicht aufgetaucht. Sollte der Angeklagte auch beim nächsten Prozesstermin im November nicht kommen, wird er laut Gericht polizeilich vorgeführt. Dass unter Alkoholeinfluss gefahren wird, kommt öfter vor, das zeigen die Führerscheinabnahmen, wobei auch unter der 0,5-Promille-Grenze mit Strafen zu rechnen ist. Barbara Veit.
14: Mit 1,8 Promille im Blut soll der Lenker laut Anklage im vergangenen Mai im Bezirk Wolfsberg unterwegs gewesen sein. Es kommt zu einem Frontalzusammenstoß mit einem zweiten Wagen. Die beiden Insassen und der Unfallverursacher selbst werden schwer verletzt. Vergleichsweise glimpflich ist das bei 54 Autofahrerinnen und Autofahrern ausgegangen, die stark alkoholisiert waren, also über 0,8 Promille hatten. Die Polizei hat sie bei Schwerpunktkontrollen in den vergangenen 5 Wochen aufgehalten und ihre Führerscheine abgenommen. Rechtlich sind bis zu 0,5 Promille beim Autofahren erlaubt. Ist man aber in einen Unfall verwickelt, können einem schon mit weniger Alkohol im Blut Strafen drohen. ÖAMTC-Jurist Patrick Boschitz.
15: Muss immer fahrtauglich sein. Und auch unter 0,5 Promille kann es sein, dass ich eben nicht mehr fahrtauglich bin. Kommen zum Beispiel Müdigkeit und Alkohol zusammen, dann kann es sehr schnell dazu kommen, dass ich eben nicht mehr fähig bin, ein Fahrzeug zu lenken.
14: Auch bei der Kombination von Alkohol und Medikamenten kann das der Fall sein. Übrigens, Alkotests dürfen nicht verweigert werden. Ansonsten werde automatisch von einem Alkoholwert von 1,6 Promille ausgegangen, so Boschitz.
11: Am Klinikum Villach hat heute der Tag der Wunde stattgefunden. Bei diesem Kongress arbeiten Fachleute aus verschiedenen wissenschaftlichen Disziplinen und Fachrichtungen zusammen und informieren, welche neuen Möglichkeiten es beim Wundmanagement gibt. Ein Pflaster alleine auf eine Wunde zu kleben, hat schon längst ausgedient. Die Wundversorgung ist eine richtige Wissenschaft geworden, sagt Oberärztin Melanie Eder-Feiler, die ausgebildete Wundmanagerin ist.
16: Man muss wirklich das beurteilen, ist sehr viel Wundsekret, ist wenig Wundsekret, muss ich mit Gelen arbeiten, um das zu befeuchten, brauche ich eher Verbandstoffe, um die Feuchtigkeit zu entziehen, einfach damit die Wundphasen adäquat behandelt werden.
17: Jetzt hat sich da ja auch im Laufe der Jahrzehnte sehr viel getan. Wo ist denn heute die Wissenschaft?
16: Ja, es gibt ständig Weiterentwicklungen, neue Verbandstoffe, Schaumstoffe, also wirklich viel. Wichtig ist halt auch, dass man sich informiert, sowohl Pflegepersonal als auch ärztlicherseits, was gibt es für neue Produkte am Markt und wie wende ich die richtig an. Wir sind tagtäglich mit Wunden konfrontiert, seien es Druckgeschwüre, inkontinenzassoziierte Wunden, diabetische Füße, dann eben Geschwüre durch Durchblutungsstörungen. Und ja, wir wollen das einfach gut versorgen und unsere Patienten sollen natürlich davon profitieren, dass die Wunde möglichst schnell wieder zuheilt und es besser wird.
11: Mit der Wundmanagerin Melanie Eder-Feiler hat Barbara Liebminger gesprochen. Und wir kommen jetzt noch zum Wetter. Die Sonne wechselt morgen mit ein paar hohen Wolkenfeldern. Über manchen Regionen liegt auch eine Zeit lang Nebel oder Hochnebel, etwa im Klagenfurter Becken. Die Temperaturen steigen auf 17 bis 22 Grad. In 2000 Meter Höhe sind es knapp über 10 Grad. Am Samstag viel Sonne mit ein paar Frühnebelfeldern. Die tiefste Temperatur betrug heute in Klagenfurt 6 Grad, die höchste 22. Das ist 1 Grad über dem langjährigen Durchschnitt. Und das war das Abendjournal von Radio Kärnten. Heute am Donnerstag mit Horst Sattlecker.
0: Jetzt ist es 17 Uhr und 11 Minuten. Sie sind sicher unterwegs mit Radio Kärnten. Wir begleiten Sie kurz ein Stückerl am Weg in den Feierabend. B99 Katschbergstraße, die ist bis 30. November zwischen Spital und Seeboden gesperrt. Grund sind Arbeiten am Radweg. Pkw ohne Anhänger können über die Fratresstraße ausweichen, Lkw über die A10. Ansonsten läuft's aber gut. Wenn Sie unterwegs was entdecken, bitte rufen Sie uns an.
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0: Schön, dass wir uns hören am Donnerstagabend. Guten Abend, Dobra Večer, und jetzt mit Laura Pausini. Buona sera.

0: Four Seasons von Ellie Goulding bei uns in Radio Kärnten. Servus, Sreg Nocha. Kommen Sie mit nach Klagenfurt. Dort leben nämlich 105.000 Bewohner. Und für sein neuestes Ausstellungs- und Buchprojekt Hometown, also Heimatstadt, hat der Fotograf Arnold Pöschl die verschiedensten Menschen in der Landeshauptstadt abgelichtet und sich gefragt, was macht die Identität einer Stadt eigentlich aus? Welche Menschen prägen das Stadtbild? Was dabei herausgekommen ist, können Sie bis Ende Jänner im Musil-Museum sich anschauen. Und das hat auch Eingang in ein Fotobuch gefunden. Bei der Suche nach interessanten Gesichtern für den zweiten Band durften wir Arnold Pöschl diese Woche begleiten.
1: Nachdenken mit der Kamera, sehen, was sich ergibt und erkennen, wie manche Menschen den Raum um sich verändern. Wenn sich Arnold Pöschl in Klagenfurt auf Motivsuche begibt, kann zwar alles passieren, immer aber geht es um Begegnung, ja um Annäherung.
2: Ich bleibe eigentlich an einem Ort, warte ein bisschen, schaue mich um und versuche dann schon aus der Entfernung wen zu erspähen und spricht dann die Person auch an und hoffe dann sehr, dass sie sich fotografieren lässt. Natürlich ist das für die Person dann auch immer im ersten Moment ein bisschen irritierend, aber sobald sie sich dann vor die Kamera stellen, wird das eigentlich eine sehr fast angenehme Situation.
1: Seit 2009 ist Arnold Pöschl als freier Fotograf in Klagenfurt und Wien tätig und hat auch einen Lehrauftrag für Fotografie an der Universität Klagenfurt.
2: Ich bin ein großer Bewunderer von Dorothea Lange und Walker Evans, also die alten Klassiker der Sozialreportage. Und natürlich auch als studierter Historiker kommt dann auch irgendwie hervor, dass solche Fotos vielleicht in 100 Jahren nachher noch einmal ganz anders wirken wie jetzt auf uns.
1: Seine Arbeit versteht Pöschl, der gebürtige Klagenfurter, als durchaus kritische Liebeserklärung an seine Stadt, die sich langsam aber doch mit dem Zeitgeist bewegt.
2: Ja, ich glaube, es ist wichtig, in Zeiten wie diesen, die durchaus polarisierend sind, auch zu zeigen, dass eine kleine Stadt multikulturell ist, transkulturell ist. Weil ich glaube, es ist halt wichtig, offen durch die Welt zu gehen als mit Vorurteilen.
1: Neben bekannten Gesichtern aus dem Kulturbereich zeigt Arnold Pöschl vor allem Klagenfurts Jugend. Darum

0: oder auch Kaya Leitgeb.
1: Ja, es war erst einmal ungewohnt so in der Öffentlichkeit, weil ich das so noch nie so gemacht habe. Aber jetzt, wo ich es hinter mir habe, finde ich es eigentlich, es war voll lustig und eine coole neue Erfahrung. Vor allem, wenn man da aufgewachsen ist und so die verschiedenen Gesichter so sehen kann dann. Vielleicht kennt man sie oder hat man sie schon mal gesehen.
0: Apropos sehen, das Musilmuseum, in der Püschels Ausstellung Hometown aktuell zu sehen ist, freut sich durch seine Nähe zum Bahnhof und zur Koralmbahn jetzt nicht nur über mehr Besucher. Es ist zu einem alternativen Ort des Willkommens geworden, der vielen eine unbekannte Seite Klagenfurts zeigen kann, meint Heimo Strempfel, der Leiter des Musilmuseums.
2: Ja, ich empfinde Klagenfurt als meine Hometown und ich lebe sehr gerne da, weil ich ja die vielen Qualitäten dieser Stadt kenne, die vielleicht manche Leute, die mit Klagenfurt nicht so vertraut sind, hier nicht vermuten würden. Vor allem, was Kultur angeht, sind Leute immer wieder überrascht, wie reichhaltig das Kulturangebot in der Kern der Landeshauptstadt ist.
0: Die Ausstellung im Musilmuseum kommt also zur rechten Zeit, auch wenn dort nur ein Bruchteil der Fotografien ausgestellt werden kann. Zu empfehlen ist deshalb Arnold Pöschels Fotoband Hometown, erhältlich im Buchhandel. Barbara Frank für Radio Kärnten.

0: die Sekunde genau 17:30 Uhr. In 1,5 Stunden drehen Sie den Fernseher auf und hören das hier. Kärnten heute um 19 Uhr auf ORF 2 oder ORF On. Jedenfalls mit diesem Herrn Hannes Orasche. Servus.
1: Servus Martin, hallo.
0: Die Trockenheit, immer noch Thema, auch in Kärnten heute.
1: Ja, weil nämlich seit Jänner bis zu 30% weniger durchschnittlicher oder im Durchschnitt weniger Niederschlag gekommen ist in Kärnten. Und das Problem ist, dass die neuesten Wettermodelle zeigen, dass es weit und breit auch jetzt in den Herbst hinein nicht nach nennenswertem Regen aussieht. Also das ist schon eine heftige Schlagzeile und deswegen haben wir uns das genau angeschaut heute.
0: Genau angeschaut habt ihr euch auch, was Kinder- und Jugendärzte zum Handyverbot sagen.
1: Ja genau, die Frage, wie viel Bildschirmzeit am Tablet, am iPhone etc. ist überhaupt noch sinnvoll, ist nützlich oder wird dann irgendwann einmal zu einem großen Problem? Da streiten sich ja die Experten, Handynutzung bei Kindern und Jugendlichen ein Riesenthema und deswegen beschäftigen sich auch die Experten derzeit in Villach, die Gesellschaft für Kinder- und Jugendheilkunde, um ganz genau zu sein mit diesem Thema. Also ich würde sagen, sehr interessant, müssen wir genau hinschauen, was da heute herausgekommen ist.
0: Ein Kärnten-Heute-Team war auch bei der aktuellen Landtagssitzung heute.
1: Ja, da waren heute EU-Abgeordnete mit dabei. Die werden ja immer wieder turnusmäßig oder regelmäßig eigentlich in Abständen zu diesen europapolitischen Stunden eingeladen. Und in der Diskussion ist es dann zu einem Schlagabtausch gekommen zwischen den Vertretern der Regierungsparteien und den Freiheitlichen. Haben wir auch mit in der Sendung.
0: Was gibt's Neues vom Eis?
1: Naja, nicht viel. Wenig Tore gestern, nur 2 Stück sind den Kärntner Vereinen gelungen. Auch das zeigen wir natürlich, wenn es gestern auch etwas unerfreulich war. Der VSV verliert in Säckeschwer, war mit 0-1 die Serie beim KAC auch zu Ende gegangen. Die Rotjacken zu Hause 2-4 gegen den Sensationsneuling Mailand.
0: Kalt war es in der Eishalle, heiß war es in Klagenfurt bei einer Opernpremiere gestern.
1: Genau, die Opernpremiere Maria de Buenos Aires und dies aus der Feder von Astor Piazzolla. Ja, der ist der Gründungsvater des Tango Nuevo, müsste dir eigentlich was sagen. Du bist Tänzer, du bist Sänger, du bist Chorsänger, vieles mehr.
0: Interessant, Tänzer habe ich nicht gewusst. Spannend.
1: Aber vielleicht, naja, du bist musikalisch. Und deswegen, weil da Tango ist, Tango kommt vor.
0: Absolut.
1: Das ist was für dich.
0: Und mit heiß hatte ich recht. Und was ich noch sagen wollte, heiß auch der zweite Kandidat für 9 Plätze, 9 Schätze, das Bleistädter Moor.
1: Ganz genau, wird sicherlich ein heißer Dreikampf werden. Ab morgen dafür dann gewotet werden, 9 Plätze, 9 Schätze. Du sagst schon richtig, gestern haben wir den Weg der Liebe vorgestellt und heute geht es ums Bleistädter Moor. 2 von 3, morgen kommt noch einer und dann wird abgestimmt.
0: Und heute kommt jedenfalls um 19 Uhr Kärnten heute, später dann mit Hannes Orasche. Danke dir.
1: Gerne.
0: Damit schauen wir kurz auf die Kärntner Straßen. Es ist 17:33 Uhr, Sie sind sicher unterwegs mit Radio Kärnten und da werden uns momentan keine Störungen gemeldet. Wünschen wir weiterhin gute und vor allem sichere Fahrt.
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0: Sie.
1: Dass Sie jetzt Radio Kärnten hören, zahlt sich nicht nur deswegen aus, weil Sie gerade Per Sempre Sie von Sal da Vinci gehört haben, sondern auch, weil ich jetzt was Feines zu gewinnen habe für Sie.
2: Ein Konsumationsgutschein im Wert von 70 Euro zur Verfügung gestellt vom Almgasthaus Einkehr am Katschberg anlässlich des kulinarischen Sautanzes in der Einkehr diesen Samstag.
1: Ja, und um diesen Sautanz soll es jetzt auch gleich gehen. Ja, da grunzen sie schon, die Schweinchen. Und der Sautanz, das ist jetzt nicht ein Walzer der Schweine und es wird auch selten getanzt dabei. Es ist eine alte Tradition, die in den letzten Jahren wieder zunehmend belebt wird. Was genau bezeichnete der Sautanz eigentlich früher? Sagen Sie es mir, 0463 511 00 und die 5 und gewinnen Sie. Was steckte einmal hinter dem Sautanz und es ist kein Walzer der Schweine? 0463 511 005. Helfen Sie mir weiter und dann gewinnen Sie was.

0: Ja, es geht um die hier. Die Schweine. Aber es gibt was Feines zu gewinnen und das ist definitiv keine Schweinerei.
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0: Ja, und was dieser Sautanz früher mal war und Walzer der Schweine ist es keiner, ich hab's schon gesagt. Das möchten wir gerne wissen und dann gäbe es auch was zu gewinnen. Der Herr Liesinger aus Villach könnte mir weiterhelfen. Schönen guten Abend.
2: Ja, guten Abend.
0: Herr Liesinger, was war denn ein Sautanz früher eigentlich?
2: Eigentlich war das die Hausschlachtung.
0: Die Hausschlachtung, sagen Sie?
2: Ja.
0: Ihnen muss man applaudieren, weil Sie kennen sich da offenbar aus und haben jetzt gewonnen hiermit. Sagen Sie mal, haben Sie das mal erlebt früher zufällig oder gehört oder woher wissen Sie das?
2: Ja, ich habe das schon in jungen Jahren miterlebt, bei mir zu Hause auch ein paar, müssen wir sagen, so klein strukturierte Bauern waren, haben wir die Hausschlachtung mitgemacht und da ist oft allerhand passiert.
0: Ja, das kann ich mir vorstellen.
2: Ja.
0: Dass das dann spannend wird, wenn ein ganzer Bauernhof versucht, eine Sau zu schlachten. Aber dann hat es wahrscheinlich immer gute Sachen zu essen gegeben am selben Tag.
2: Ja, sicher. Dann ist fast alles gut verwertet worden.
0: Ja, und Herr Liesinger, was war denn Ihr liebster Teil vom Schwein? Was haben Sie da am liebsten gegessen? Worauf haben Sie sich da gefreut?
2: Die Brotwürsteln.
0: Die Brotwürsteln. Wissen Sie, was mein Lieblingsteil ist vom Schwein? Die Krammeln, die Ersten. Die Krammeln, die Ersten.
2: Aha.
0: Ich kenne das von zu Hause, da wird dann das Fett immer abgekocht und aus dem Fett entstehen dann solche Krammeln, die sind richtig gut.
2: Ja, das, was übrig bleibt, wenn das Krammeln abgeschöpft, ja.
0: Genau. Ja, wunderbar. Ja. In diesem Sinne haben Sie den Sautanz gewonnen.
2: Dankeschön.
0: Und wünsche Ihnen hiermit noch einen schönen Abend. Sage danke fürs Anrufen.
2: Und Dankeschön, schönen Abend noch gleichfalls. Danke. Wiederhören.
0: Radio Kärnten, Servus, Sretschner, ciao.

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1: Neuer Monat, neues Glück. Und die Noten und Anekdoten gibt's im Oktober mit Christian Werschütz. Der gebürtige Grazer ist seit über 25 Jahren als ORF-Korrespondent an Orten unterwegs, an denen Weltgeschichte geschrieben wurde. Bevor er Ende Oktober dann in Pension geht, gibt uns der zweifache Familienvater und Opa in den nächsten Wochen einen Einblick in den Arbeitsalltag eines Korrespondenten. Aber natürlich wird's auch den einen oder anderen privaten Einblick geben. Dann fangen wir mal von vorne an, Herr Werschütz.
2: Kindheit, Elternhaus war insofern. Wir sind am Wochenende in der Regel auf die Deichham gefahren. Dort hatten wir ein Wochenendhaus, weil mein Großvater hat dort einen Grund einmal gekauft und die Kinder haben einen Grund gekriegt. Dort habe ich eigentlich die meisten Wochenenden verbracht. Am Nachmittag war es so, dass wir vor den Grund rauf auf die ebene Fläche gegangen sind. Meine Mutter hat mir im Tor eingeschossen, die war ja dann auch Schultormann später und wir haben uns die Bundesliga angehört. Aber was das Steirer Bub betrifft, gibt es eigentlich was wirklich Lustiges, nämlich die Dialekte. Also einmal war mein Fahrer aus Serbien mit auf der Deichalm und wir sitzen in einem Gasthaus und er dreht sich zu mir, er spricht also praktisch nicht Deutsch und dreht sich zu mir um und sagt, Christian, sag mir bitte, woher kommen die? Das ist ja merkwürdig, ich verstehe überhaupt nichts. Nicht? Also dann habe ich gesagt, nachdem ich mich mit dem Lachen erholt habe, habe ich gesagt, das ist oststeirischer Dialekt. Also das Bellen ist nicht ganz von der Hand zu weisen.
1: Ja, und deswegen wünscht er sich wohl auch diese Nummer von Andreas Gabalier, Steirerland. Die Noten zu den Anekdoten von Christian Werschütz, hier in Radio Kärnten.
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0: Gordon Sumner, er heißt Sting. Englishman in New York hier in Radio Kärnten, gleich nach den Nachrichten. Hier der Abendsport.
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6: Am Mikrofon begrüßt Sie Cornelia Krebs. Seit heute gelten E-Mopeds offiziell nicht mehr als Fahrräder und dürfen nicht mehr auf dem Radweg fahren. Viele Essenszusteller setzen daher nun auf E-Bikes als bevorzugtes Transportmittel. Wie der erste Tag der Umstellung so gelaufen ist, hat sich Annabelle Amini angeschaut.
7: Seit heute heißt es für viele Essenszusteller umsatteln. Doch für Foodora-Kurier Tarek Kadro ist Warten angesagt. Er hat heute frei, mit seinem E-Moped darf er nicht mehr Essen ausliefern. Und sein Cycle, also Fahrrad, hat er noch nicht.
8: Gibt es nicht mehr Foodora Cycles, weil es ist so viele Menschen und nicht genug Cycles. Man muss eine Woche, zwei Wochen warten, um einen Cycle zu haben.
7: Der Lieferdienst Foodora hat für die Umstellung auf E-Bikes bis 2027 eine siebenstellige Eurosumme budgetiert. Auch die Radwege sollen dadurch sicherer werden. Was sagen Passanten dazu?
9: Finde ich eigentlich nicht schlecht. Also es passieren ja auch viele Unfälle.
10: Ich finde die neuen Regeln sehr gut, weil ich mich immer von den Essenslieferanten fürchte.
11: Das sind Fahrräder, die fahren nicht so schnell, hoffentlich.
7: Foodora und Lieferando bieten bereits Umschulungen für alle Essenszusteller an und Vergünstigungen beim Kauf von einem neuen E-Bike.
6: Verfassungsgerichtshofpräsident Christoph Grabenwarter fordert eine Stärkung der Unabhängigkeit des Höchstgerichts. Konkret soll der VfGH Gesetzesaufhebungen künftig selbst veröffentlichen können, wenn die Regierung das unterlässt. Grabenwarter verwies auf Beispiele aus Ungarn und Polen, wo Verfassungsgerichte in der Vergangenheit geschwächt wurden. Italien will noch heuer an die 10.000 Menschen in ihre Herkunftsländer zurückführen und dafür 6 neue Abschiebezentren errichten. 2 sind in Trentino-Südtirol geplant, 4 weitere in Kalabrien, Kampanien, der Emilia-Romagna und der Toskana. Damit hätte Italien 12 Zentren, dazu kommen 2 in Albanien, die aber leer sind. Mehrere Regionen kritisieren die Pläne. Mit 2 Siegen ist der Start in die Fußball-Nations League für Österreichs Nationalteam geglückt. Im Hintergrund läuft die Suche nach einem Nachfolger für Sportdirektor Peter Schöttl. Die offizielle Ausschreibung dafür hat heute begonnen, sagt ÖFB-Aufsichtsratsvorsitzender Josef Fröll im Gespräch mit Daniel Kulowitz in Dublin vor dem heutigen Spiel.
12: Natürlich ist mir wichtig, dass das Menschen sind, die kommunizieren können, die integrieren können, die vom Breiten bis zum Spitzensport Menschen zusammenführen können, die gerne entscheiden, die proaktiv sind, die managen und nach vorne gehen.
13: Jetzt hat Ralf Rangnick hier in Irland bei der Pressekonferenz aber gesagt, der ÖFB sucht hier die eierlegende Wollmilchsau.
12: Na, er meint, dass wir natürlich jetzt aufmachen im Profil und nicht zugespitzt suchen, sondern sehr breit einmal einladen Menschen. Und es werden sich auch Menschen melden, da bin ich überzeugt, an die wir vielleicht gar nicht gedacht haben.
13: Könnte es Ralf Rangnick selber sein, der Sportdirektor?
12: Nein, das sehe ich nicht. Wir sind froh, dass wir einen Teamchef wie Ralf Rangnick haben, aber wir suchen extra einen Sportdirektor.
6: Sagt ÖFB-Aufsichtsratsvorsitzender Josef Bröll. Und das waren die Nachrichten mit Cornelia Krebs. Zum Wetter.
14: Ein wenig regnen kann es in den nächsten Stunden, vor allem in Vorarlberg. Im Laufe der Nacht dann auch in Nordtirol und da besonders im Gebiet vom Adelberg bis Innsbruck. Im Großteil von Österreich bleibt es trocken. Morgen am Freitag scheint zumindest zeitweise die Sonne, am längsten in der Osthälfte von Österreich. Die Nebelfelder lösen sich am Vormittag auf. Der eine oder andere Regenschauer kann morgen vor allem bis Mittag in Vorarlberg und in Nordtirol durchziehen. Es bleibt sehr warm morgen mit Höchstwerten von 18 bis 25 Grad. Am wärmsten wird es dabei im Osten. Und der Wind im Osten ist nicht mehr so stark wie in den letzten Tagen. Ähnlich warm wird es am Wochenende sein und zumindest zeitweise scheint auch dann die Sonne. So viel zum Wetter mit Thomas Wostal.
0: Damit schauen wir auf die Kärntner Straßen um 18 Uhr und gleich 4 Minuten. Sie sind sicher unterwegs mit Radio Kärnten. Keine Störungen. Ich wünsche weiterhin gute Fahrt in den Donnerstagabend und nur für den Fall der Fälle.
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0: Und gleich mit Futsal, Tennis und natürlich mit Eishockey im Radio Kärnten Abendsport. Heute mit Markus Paulitsch. In ein paar Minuten hier. Servus. Sreczno. Ciao.

0: Das ist die neue von den Poxrocker Sisters, vielleicht hier in Radio Kärnten. Ganz sicher ist es jetzt 18.10 Uhr und Sie wissen, was das bedeutet.
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0: Dir einen schönen guten Abend.
2: Auch dir. Servus, Martin.
0: Und es geht los mit Eishockey, Markus. Eine Runde mit 2 Niederlagen.
2: Ja, zur Ausnahmsweise einmal. In Klagenfurt hat sich Liga-Neuling Mailand als der erwartet zähe Brocken erwiesen. Der ECKC erleidet dabei nach 5 Siegen am Stück mit einem 2:4 die erste Saisonniederlage. Und Hannes Orasche hat nach der Partie mit KC-Stürmer Daniel Obersteiner darüber gesprochen.
3: Wie man schon in den ersten paar Spielen gesehen hat, Mailand ist eine gute Mannschaft. Ich glaube, nur weil die heuer neu in die Liga gekommen sind, spätestens jetzt, braucht die keiner mehr unterschätzen. Das war ein Duell auf Augenhöhe und wir haben auch wieder genug Chancen gehabt, aber leider die Effizienz, die uns die ersten paar Spiele ausgezeichnet hat, hat heute ein bisschen gefehlt und deswegen war das ein bisschen zu wenig leider.
4: Und ein bisschen schlampig, hätte ich gesagt, im ersten Drittel bei den Zuspielen. Drüber gehauen über die Scheibe. Pass unkontrolliert oder schlecht angenommen und damit hat man den Mailändern eigentlich auch sehr leicht nicht, aber es war ein deutlich einfaches Spiel, glaube ich, aus der Sicht der Gäste.
3: Das erste Drittel vor allem war, glaube ich, nicht der beste von uns. Ja, leichte Fehler, Unkonzentriertheiten, defensiv ein bisschen zu viele Chancen hergeben. Wir haben uns dann, je länger das Spiel gedauert hat, gesteigert und waren zum Schluss ganz knapp dabei, dass wir den Ausgleich schaffen und wir müssen aus dem Lernen, die positiven Sachen mitnehmen, aus den schlechten Sachen lernen. Und wir haben uns echt teilweise schon ein bisschen die Zähne ausgebissen an ihm. Ich glaube, der Trainer hat nach der Partie gesagt, wir haben 60 Schüsse gehabt oder so irgendwas oder Schussversuche. Ja, wenn du da nur 2 Tore kriegst, dann ist das eine Top-Leistung. Muss man auch den Gegner einmal Lob aussprechen, beziehungsweise den Tormann, der hat das super gespielt, ja.
2: Sagt KC-Stürmer Daniel Obersteiner. Auch der VSV verliert eine extrem knappe Partie in Ungarn mit 0:1, bei der man aber gleich zu Beginn durch Alexander Rauchenwald in Führung hätte gehen können, wäre da nicht die Stange gewesen. Mit seinem Comeback war der VSV-Kapitän trotzdem recht zufrieden.
5: Das erste Spiel ist immer interessant für mich. Es war das erste Mal, dass ich jetzt an 10 Monaten nicht gespielt habe und nach so einer großen Verletzung. Aber groß und ganz für mich persönlich war es ganz okay. Ich habe mich gut gefühlt. Für das erste Mal natürlich fehlt mir ein bisschen die Spielpraxis, war ganz okay. Ich glaube, ein bisschen die Game Shape fehlt mir ein bisschen, sodass ich mich besser erholen kann zwischen den Shifts und dass ich dann wirklich Energie über das ganze Spiel habe. Aber das sollten in den nächsten Wochen kommen. Und ja, über das Spiel, ich glaube, dass wir beide Mannschaften gar nicht schlecht gespielt haben. Fehrbart hat gut verteidigt zu Hause, hat uns ja die Chancen, die wir gehabt haben, hat der Dortmund sehr gut gehalten und sie haben ein paar Able mehr geschossen und das war dann ein Unterschied. Ja, natürlich jetzt heißt es ausruhen und wir werden alles reinhauen am Freitag und einen guten Home-Opener spielen.
2: Ja, denn morgen findet bereits die nächste Runde statt. Der VSV hat die erste Heimpartie in dieser Saison gegen den HC Mailand. Der ECKC spielt auswärts in Bozen und wir berichten live im Kärntner Eishockey-Magazin ab 20.04 Uhr. Und eine Zusammenfassung der gestrigen Spiele zeigt Kärnten heute noch ab 19 Uhr in ORF 2.
0: Dann wechseln wir die Sportart in Villach. Da findet am Samstag am Rathausplatz von 10 bis 15 Uhr ein recht spezielles Turnier statt, Markus.
2: Genau, der Sieger oder die Siegerin können sich quasi für das ATP-Turnier in Wien qualifizieren, allerdings als Zuschauer. Gespielt wird nämlich auf 6x12 Meter großen Courts im K.O.-Modus. Zum Einsatz kommen dabei kleinere Junior-Tennisschläger und Softbälle. Gespielt wird auch im gemischten Einzelbewerb und veranstaltet wird dieses Turnier vom FAS Villach und vom Kärntner Tennisverband. Mit dabei sind allerdings auch recht große Namen, nämlich zum Beispiel Kärntens ÖTV-Rekordturniersieger Patrick Ofner mit bislang 109 Turniersiegen sowie die Masters-Weltmeisterin und Bundesligaspielerin Sarah Kandut. Und bei den Erste Bank Open in der Wiener Stadthalle werden dann ab 26. Oktober erstmals auch 6 Top-10-Spieler der ATP-Weltrangliste mit dabei sein.
0: Markus, das heißt, das ist ein Fixtermin für dich. Du spielst da mit, nehme ich an, oder?
2: Maximal zuschauen.
0: Na gut, dann kommen wir zum Futsal. Am kommenden Sonntag wird die Saison der ersten ÖFB-Futsal-Liga eingeläutet mit großer Kärntner Beteiligung.
2: Ja, der Grunddurchgang wird auch nun in einer komplett neuen Hin- und Rückrunde ausgespielt. Der Tabellenletzte steigt direkt ab. Der Neunte spielt in einer Relegation gegen die drei Meister der Zweitligagruppen um den Klassenerhalt. Also da viel Neuerungen. Die 8 besten Teams des Grunddurchgangs qualifizieren sich auch für das Viertelfinale. Der Erste trifft auf den 8. und so weiter. Der Dritte dann auf den 6. In einem K.O.-System geht es anschließend um den Meistertitel. Und aus Kärnten sind mit dem LPSV, Futsal Klagenfurt und Corinthia Flamengo gleich 3 Teams mit dabei. Und auf dem großen Feld wartet heute die nächste Herausforderung für Österreichs Fußballnationalteam. Nach den beiden 3:1-Siegen gegen Kosovo und Israel wartet heute nämlich die Auswärtspartie in der Nations League gegen Irland. Spielbeginn ist um 20.45 Uhr. Schönen Abend.
0: Danke, Markus Paulitsch.
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Lanud Lan, Bebop. Da hören wir schon Klänge aus Slowenien. Dann können wir doch gleich schauen, was das Wetter bei unseren Nachbarn so bringt. Im Alpe-Adria-Raum morgen am Freitag, da wird es in Slowenien, Stichwort, und in Friaul wieder überwiegend sonnig mit ein paar Wolken zwischendurch in Primorska entlang der Küste und in den östlichen Ebenen weht mäßige Bohrer. Die Höchstwerte bei 23 bis 26 Grad morgen und dasselbe Spiel dann auch am Wochenende, Samstag und Sonntag weiterhin sehr sonnig mit einzelnen Wolken und wieder etwas Bohrer in Primorska und an der Küste Friauls. Die Höchstwerte am Wochenende im Alpe-Adria-Raum bei 22 bis 26 Grad. Damit kommen wir zum Wetter in Kärnten und auch da schaut es ähnlich aus. Regionale Frühnebelfelder zunächst, die lösen sich rasch auf und dann ein sonniger und trockener Tag morgen. Die Temperaturen bleiben mild, 18 bis 21 Grad am Freitag. Und so wie es beim Alpen-Adria-Raum ist, ist es auch bei uns am Wochenende keine Wetteränderung. Samstag und Sonntag verlaufen in Kärnten ebenfalls überwiegend sonnig. Ein paar Wolken können vom Lesachtal bis ins obere Mölltal dabei sein. Aber auch hier kommt der Sonnenschein nicht zu kurz. Es bleibt trocken und mit Höchstwerten um oder knapp über die 20 Grad für die Jahreszeit weiterhin sehr warm. Stichwort: Die höchste Temperatur in Klagenfurt betrug heute 22 Grad, die tiefste war bei 6 Grad. Das ergibt ein Tagesmittel von 14 Grad und das ist 1 Grad über dem langjährigen Durchschnitt. Und das sind die Neffen von Tante Eleanor. Sie sind unsere Start-up-Sieger im November. Mein Engel, jetzt hier in Radio Kärnten und gratuliere zu Start-up.

0: mit George Ezra sag ich Servus Srečno und jetzt auch Ciao. Wobei, vorher gibt's noch die dreisprachigen Nachrichten mit Alexander Mack, Annalisa Adamo und mit mir, Martin Kalbitzer-Furian. Und dann gleich im Anschluss wartet schon Verena Plimitscher auf Sie. Im Heimatklang hat der Kärntner Landesjugendchor heute was anzukündigen. Dabei wünsche ich Ihnen viel Vergnügen und noch einen schönen Abend mit Radio Kärnten.
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0: Steuer. Online-Bestellungen werden teurer, denn seit heute gilt die Paketsteuer. Große Versandhändler zahlen 2,40 Euro pro Paket und geben die Kosten an die Kundschaft weiter. Der Handel erwartet Umsatzrückgänge, mehrere Händler wollen klagen.
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0: Ansturm. Sloweniens Internetdomain.si erlebt einen Ansturm. In nur 24 Stunden wurden fast 4000 Adressen registriert, mehr als im ganzen August. Der Auslöser? US-Präsident Trump will künstliche Intelligenz in Superintelligenz, kurz SI, umbenennen.
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0: Ausbau. Italiens Rechtsregierung baut seine Abschiebezentren aus. Innenminister Piantedossi kündigte im Parlament 6 neue Einrichtungen an, 2 davon im Trentino in Südtirol. Bis Ende 2026 sollen 10.000 Menschen abgeschoben werden. Rund 6.500 waren es bisher.
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4: Grüß euch und einen schönen Donnerstagabend. Um ein mittlerweile zur Tradition gewordenes Konzert geht es heute, das diesen Samstag über die Bühne geht und bei dem auch die jungen Stimmen unseres Landes im Vordergrund stehen. Es geht natürlich um den Landesjugendchor Kärnten Koroschka. Und bevor ich mit Lucia Haab und Bernhard Wolfsgruber über den Landesjugendchor plaudern darf, möchte ich noch zu einer Veranstaltung einladen, nämlich zum Herbstkonzert vom Postchor Klagenfurt. Morgen, dem 2. Oktober um 20 Uhr im Konzerthaus Klagenfurt. Mit dabei natürlich der Postchor, die Südkärntner Böhmische und das Doppelquartett Deinach. Die Sänger freuen sich auf ihr Kommen und eröffnen heute musikalisch den Heimatklang mit einer Hymne an unser schönes Kärnten mittendrin im Kärntnerland. Und dann übernimmt der Landesjugendchor Kärnten Koroschka.

0: Ein Live-Mitschnitt vom Landesjugendchor Kärnten-Koroschka im Radio Kärnten Heimatklang. Und er ist mittlerweile bereits in der 21. Generation angekommen. Das heißt, seit 21 Jahren entsteht jedes Jahr ein neuer Chor. Es kommen immer wieder neue Stimmen, neue Persönlichkeiten hinzu, mit denen ein ganzes Konzertprogramm erprobt wird. Zuständig dafür ein vierköpfiges Chorleiterteam, von dem ich nun zwei bei mir begrüßen darf. Das ist zum einen Lucia Haab. Servus.
1: Hallo.
0: Und Bernhard Wolfsgruber.
2: Hallo.
0: Schön, dass ihr da seid. Und gleich zu Bernhard. Wenn du die aktuelle Generation mit wenigen Worten beschreiben müsstest, was fällt dir dazu ein?
2: Neu zusammengewachsen, super motiviert, immer auch lustig und extrem flexibel.
0: Die Sängerinnen und Sänger kommen aus ganz unterschiedlichen Regionen Kärntens. Wie lange dauert denn das eigentlich, bis aus all diesen einzelnen Stimmen ein gemeinsamer Chor wird?
2: Das geht wirklich überraschend schnell, weil natürlich es gibt ja immer einen bestehenden Chor oder einfach Sängerinnen und Sänger, die das schon jahrelang machen. Und wir machen sehr viel auch integrative Übungen am Anfang und Geschichten, sodass auch die Neuen sehr schnell eingebunden werden und sich nicht nur in der Gemeinschaft wohlfühlen, auch klanglich sofort irgendwie sich verwirklichen können.
0: Lucia, wie ist das für dich, jedes Jahr mit einem neuen Chor quasi zu arbeiten? Ist es eine Herausforderung oder liegt gerade darin ein bisschen ein Reiz?
1: Es ist jedes Jahr wieder große Freude. Man freut sich schon im Vorhinein auf natürlich alle Menschen, die man schon kennt, aber auch auf alle, die neu dazukommen. Ist gespannt, wie es funktionieren wird. Irgendwie trauert man schon ein bisschen den Alten nach, die sehr lang oft mitgesungen haben und natürlich sehr wichtiger Bestandteil des Chores waren. Aber gleichzeitig ist dann die Freude über die neuen Gesichter und über der Reiz des neuen Anfangs ist auch immer sehr groß.
0: Es ist so, jede Generation hat so, würde ich mal sagen, ihren eigenen Klang oder entwickelt über das Probenjahr wahrscheinlich seinen eigenen Klang. Wie viel gibt da die Chorleitung vor und wie viel entsteht da von der Gruppe selbst, Lucia?
1: Boah, schwierige Frage. Ich glaube, beides. Es ist einfach ausgewogen. Dadurch, dass wir mehrere sind im Leitungsteam, bringt natürlich auch vom Leitungsteam jeder so ein bisschen seine Klangfarbe mit rein, seine Tonsprache. Aber man nimmt natürlich als Chorleiter, Chorleiterin auch das, was vom Chor kommt. Und also man arbeitet einfach mit dem, was der Chor gibt und reagiert flexibel darauf. Also ich glaube, das bedingt sich beides gegenseitig.

0: Dana Solviti, gesungen vom Landesjugendchor Kärnten Koroschka, um den es heute geht. Die 21. Generation wird von einem großen musikalischen Team begleitet. 4 Chorleiterinnen und Chorleiter sind es. 2 davon sind heute zu Gast, Lucia Haab und Bernhard Wolfsgruber. Bernhard, wie funktioniert denn das Ganze, wenn da jetzt 4 Chorleiter vorhanden sind? Sag ich mal so, wie arbeitet ihr?
1: In erster Linie mal miteinander. es geht viel um Kommunikation, also es ist viel auszureden, schon im Vorhinein. Wir versuchen das sehr gut einzuteilen, wer wie wann arbeitet. Also wir treffen uns im Jahr davor, quasi bevor wir die nächste Saison planen, schauen, was ist unser Thema, welche Stücke machen wir, dann suchen wir mal alle, was wir gerne für Stücke machen würden. Und dann versuchen wir das ein bisschen so einzuteilen, wer was macht. Und wie die Lucia schon gesagt hat, jeder bringt so ein bisschen seinen Schwerpunkt, seine Klangvorstellungen und so mit. Und dann ergibt sich meistens daraus wirklich ein tolles, buntes Programm. Dann versuchen wir halt das noch so alle Stilrichtungen, alle Epochen ein bisschen abzudecken. Und genau, und dann müssen wir schauen. Also wir haben so einen Ansingtag, bei dem wir die Stücke einmal vorstellen. Da kristallisiert sich dann schnell heraus, welche Stücke brauchen ein bisschen mehr Aufwand, wo braucht man ein bisschen mehr Zeit. Und dann versuchen wir das halt so in unserem Team auch zu besprechen, wer dann wo, wie und wann arbeitet.
0: Und das Jahreskonzert, das diesen Samstag stattfindet, ist der Hauptprobengrund, oder?
1: Genau, also wir haben, das ist jedes Jahr ein bisschen anders. Heuer ist es wirklich der Fokus sehr stark auf dieses Jahreskonzert. Nächstes Jahr planen wir, auf einen Wettbewerb zu fahren. Genau, aber wir haben dieses Jahreskonzert, wir haben das heuer zum Beispiel schon zweimal auch in Italien gesungen, in der Nähe von Verona. Und ja, das ist für uns quasi der wirklich große Höhepunkt dieses Jahres, das Jahreskonzert.
0: Jetzt wollen wir natürlich noch wissen, wo und wann genau findet das Jahreskonzert statt, Lucia?
2: In der Karinthischen Musikakademie in Ossiach am Samstag um 19.30 Uhr.
0: Und ihr habt auch bei jedem Jahreskonzert ein spezielles Motto?
2: Heuer unser Jahresthema war das Thema Licht. Das Konzert trägt den Titel Lichtwärts Svetlobina Proti. Und wir singen über das Licht in allen seinen Facetten, auch ein bisschen über die Dunkelheit, auch im übertragenen Sinne, Hoffnung. Neue Wege finden, das ist unser Thema.
0: Das heißt, es würde eigentlich als nächstes Lied Father Thunder auch gut dazu passen, oder?
2: Natürlich, da geht es ums Gewitter und die Blitze sind natürlich auch so ein Lichtblick.

0: Das war der Landesjugendchor Kärnten-Koroschka mit Father Thunder. Und die Lucia hat vorhin schon erzählt, Lichtwärts ist das Motto des Jahreskonzertes des Landesjugendchores. Und bei diesem Konzert wird nicht nur gesungen, da sind noch weitere Akteure mit dabei, Bernhard.
1: Ja, wir haben mit Andreas Fink einen wirklich tollen Lichtdesigner gefunden, der uns an diesem Abend begleiten wird und eine Lichtshow, nennen wir es einmal so, dort aufziehen wird. Und wir haben auch zwei, also es gibt Rezitationen von zwei ehemaligen Sängerinnen, Jana Hab, das ist die Schwester von der Lucia, und Hanna Piller.
0: Lucia, noch einmal zu dir. Du bist quasi in diesen Chor hineingewachsen als Sängerin und arbeitest als Chorleiterin mit. Was hat dich eigentlich gereizt, jetzt selbst in dieser Chorleitung mitzuarbeiten?
2: Ich glaube, ganz vieles. Also ich habe angefangen, im Chor zu singen und das hat mich total gecatcht, sofort von Anfang an. Irgendwie war es, glaube ich, schon immer mein Wunsch, in so einem Chor zu singen, und habe dann im Landesjugendchor einfach das gefunden, was einfach immer schon mein Traum war. Und dann wächst man halt so ein bisschen rein. Ich habe recht früh dann einmal so Stimmgruppenproben übernommen, bin halt am Klavier gesessen und ein bisschen die Einsätze gegeben und habe dann eben durchs Studium in Wien einfach immer mehr Chorleitungsluft geschnuppert und ja, habe im Chor mir ein bisschen ausprobieren dürfen und immer mehr Verantwortung übernehmen dürfen und bin sehr froh darüber.
0: Bernhard, für dich als alter Hase, wenn ich das so nennen darf, ist es ja auch schön zu sehen, wenn Nachwuchs kommt in diese Richtung, oder?
1: Ja, absolut. Also wir haben ja das schon von Anfang an praktiziert, dass wir unsere Sängerinnen und Sänger eingebaut haben in das Chorgeschehen und immer verschiedene Aufgaben auch übertragen haben. Und das ist ein Wahnsinn, wenn man jetzt auch das so ein bisschen verfolgt, was aus ehemaligen Sängerinnen und Sängern vom Landesjugendchor so geworden ist. Und die Lucia ist wirklich ein herausragendes Beispiel, die ja nicht nur den Landesjugendchor da jetzt mitbetreut, sondern auch andere Chöre in Wien übernommen hat, als Referentin tätig ist und so. Und es ist einfach wirklich schön zu sehen, dass das weitergeht und dass dieses Projekt einfach seinen Erfolg trägt.
0: Und Erfolg hatte der Kärntner Landesjugendchor gerade erst vor ein paar Wochen, nämlich beim Auftritt im Klagenfurter Dom mit dem Ensemble Brass Cajun, bei dem Auszüge aus dem Finale der Auferstehungssymphonie von Gustav Mahler aufgeführt wurden. Und diese Aufführung umfasst im Original mindestens 200 Mitwirkende, also mindestens. In diesem Fall waren es aber nur knapp 65 Mitwirkende. Mittendrin der Landesjugendchor Kärnten, und einstudiert hast du das Ganze, Lucia.
2: Genau, die Zweite Symphonie von Gustav Mahler liegt mir sehr am Herzen. Ich habe das in Wien schon öfter singen dürfen mit dem Wiener Singverein, auch letztes Jahr in Taiwan auf einer Tournee, und habe dann eben die Aufgabe bekommen, dadurch, dass ich das Stück eben schon gut kenne, das dann auch dem Landesjugendchor näher zu bringen, was eine große Herausforderung war, weil eben normal im Chor ja um die 120 SängerInnen sind, und jetzt einfach mit diesem kleinen Ensemble und auch die Musik, die wir ja nicht gewohnt sind. Unser Schwerpunkt ist ja normal A Cappella-Musik, aber es haben alle total gut mitgemacht und ich glaube, es sind wirklich alle nochmal über sich hinausgewachsen und am Ende können wir sehr zufrieden sein damit.
0: Der ORF Kärnten hat dieses Konzert aufgezeichnet und es wird auch in der Konzertsendereihe Musik im Land im Laufe der kommenden Saison zu hören sein. Und jetzt hören wir den Landesjugendchor Kärnten-Koroschka in der 19. Generation mit When We Love.

0: Der Landesjugendchor Kärnten-Koroschka. Ja, wir berichten heute über das aktuelle Geschehen. Samstag, 3. Oktober, das Jahreskonzert. Bernhard, es steht aber noch weiteres am Programm. Was sind so die nächsten Termine bei euch?
1: Naja, wir haben einen Termin noch quasi für den Chorabschluss dieser Saison und das ist der 17. Oktober und da haben wir gleich doppelt gemoppelt. Als erstes habe ich uns quasi eingeladen, nämlich der Singkreis Porzia feiert ja heuer sein 70-jähriges Jubiläum und aus diesem Anlass haben wir ein Platzlsingen in Spital führen wir zum ersten Mal durch, wo 10 Chöre, 5 aus Kärnten und 5 von ein bisschen weiter weg mit uns quasi die Stadt mit Chormusik füllen. Und da wird auch der Landesjugendchor Kärnten ein Teil davon sein. Wie auch der Landesjugendchor Niederösterreich, die auch unsere Gäste sein werden. Und beide Chöre, den Landesjugendchor Kärnten und den Landesjugendchor Niederösterreich, gibt es dann am selben Abend, also Samstag, 17. Oktober, noch einmal zu hören, und zwar in der Lodronschen Reitschule in Gmünd. Die Sarah Glanzer ist ja auch eine Kärntnerin, ist mit der Miriam Latznier eine der Chorleiterinnen vom Niederösterreichischen Landesjugendchor. Und sie hat gesagt, naja, wenn wir schon da sind, die haben so einen Ausflug auch nach Kärnten jetzt, machen wir doch ein Konzert gemeinsam. Und wir haben das sehr gern angenommen, diese Einladung, weil das immer wieder ein toller Austausch ist, gemeinsam mit anderen Landesjugendchören Konzerte zu machen. Also 17. Oktober, 20 Uhr, Lodronsche Reitschule in Gmünd, Landesjugendchor Niederösterreich und Landesjugendchor Kärnten.
0: Und im November heißt es dann wieder Vorsingen für die neue Generation. Wann genau findet dieses Vorsingen statt und wie kann man sich am besten darauf vorbereiten?
1: Also am 22. November findet das Vorsingen statt und zwar im Haus der Volkskultur. Als erstes einmal wichtig, wenn man Interesse hat, sich bitte auf der Homepage des Landesjugendchor Kärnten Koroschka anmelden. Dann kriegt man einen Termin zugeteilt und wie bereitet man sich darauf vor? Also als erstes, das ist vielleicht eine wichtige Zusatzinformation, wir werden heuer nur Alt, Tenor und Bass casten und wir hören uns einmal die Stimmen an, wir bitten alle Sängerinnen und Sänger ein Stück selbst vorzubereiten, also ein Volkslied am besten so einfach wie möglich, weil dann können wir am meisten von der Musikalität, von der Stimme und so weiter hören. Ein Volkslied, ein Popsong, aber es kann gerne auch was Romantisches, was Klassisches sein, was man auch immer gerne singen möchte, wo man das Gefühl hat, man zeigt was von seiner eigenen Stimme. Dann schauen wir uns die Stimmen so ein bisschen an, machen kleine Übungen, gibt es noch eine Rhythmusübung und dann gibt es ein kleines Platzing-Stück noch.
0: Also das ist gefragt beim Vorsingen für die nächste Generation des Landesjugendchores Kärnten. Jetzt steht aber in erster Linie einmal das Jahreskonzert bevor und ihr habt jetzt nochmal die Möglichkeit, kräftig die Werbetrommel zu rühren. Lucia, bitteschön.
2: Ja, herzliche Einladung zu unserem Jahreskonzert Lichtwärts Svetlobina Proti. Jahreskonzert der 21. Generation am Samstag um 19.30 Uhr in der CMA Ossiach. Karten gibt's über unsere Homepage.
0: Dann sage ich danke für euren Besuch, Bernhard Wolfsgruber und Lucia Haab. Dankeschön.
2: Danke für die Einladung.
1: Danke für die Einladung.
0: Ja, und das war er, der Radio Kärnten Heimatklang am Donnerstag. Gleich geht's weiter mit dem Kuddelmuddel-Radio und vielleicht hören wir uns ja später wieder in der Sendung Kärnten singt und spielt. Ich würde mich freuen. Bis später.

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1: Am Mikrofon begrüßt Sie Cornelia Krebs. Eine effizientere Verwaltung verspricht die Regierung heute für die Gemeindeebene. Im Rahmen der sogenannten Reformpartnerschaft hat sie in Salzburg ein Paket vorgestellt, in dem die Eckpunkte von 10 Maßnahmen gebündelt werden. Felix Nowak mit einem Überblick.
2: Mehr Datenvernetzung und Kooperation zwischen den Gemeinden soll es geben. Das soll einerseits Einsparungen bringen, sagt NEOS-Staatssekretär Schellhorn, andererseits bessere Servicequalität.
3: All das, was oft doppelt und dreifach eingemeldet wird, wird halt dann nur mehr einfach formuliert.
2: Die Daten der Bürgerinnen und Bürger sollen trotz verknüpfter Datenbanken sicher sein, verspricht SPÖ-Staatssekretär Leichtfried.
4: Es gibt ausgezeichnete Expertinnen und Experten in unseren Reihen, hier auch wirklich vernünftige und sichere Konzepte zu erstellen.
2: Nicht nur Daten sollen über Gemeinde- und Ländergrenzen hinweg ausgetauscht werden, sondern künftig auch Amtssachverständige. Und es soll in den Gemeinden künftig Schulungen geben, um die Bevölkerung mit digitalen Angeboten vertraut zu machen.
5: Wir bieten bis Ende 27 3000 Gratis-Workshops für die Bürgerinnen und Bürger an im Bereich von Digitalisierung und KI.
2: So ÖVP-Staatssekretär Pröll.
1: Für den Kampf mit unbemannten Systemen stellt die deutsche Bundeswehr ein eigenes Drohnenregiment auf. Der Verband soll aus bis zu 600 Männern und Frauen bestehen und Reichweiten bis zu 500 Kilometer abdecken. Auch neue Kamikaze-Drohnen wird es bald geben. Diese durchlaufen in der Bundeswehr gerade Testläufe. 9 Monate nach dem gewaltsamen Tod der US-Bürgerin Renee Good in Minneapolis zieht die Familie gegen die Verantwortlichen der Abschiebepolitik vor Gericht. Konkret verlangen die Hinterbliebenen Schadenersatz für entstandene Leiden. Sie reichten Klage gegen die US-Regierung und eine weitere gegen führende Funktionäre der Migrationspolitik ein. Bei einem Arbeitsunfall in Wien-Landstraße ist ein 45-jähriger Bauarbeiter ums Leben gekommen. Der Mann stürzte bei Spenglerarbeiten aus dem 5. Stock in den Innenhof. Die Rettung versuchte noch, ihn zu reanimieren. Er erlag jedoch seinen schweren Verletzungen. Die Ermittlungen zur Unglücksursache laufen. Österreichs Fußballnationalteam hat in der Nations League mit Irland heute Abend den nächsten Gegner. Was die Spielerfluktuation angeht, muss sich der Teamchef schon wieder etwas Neues einfallen lassen, Daniel Kulwitz.
6: Ja, kaum hat Ralf Rangnick wieder ein spannendes Team zusammengebaut, fällt quasi ein Drittel weg. Zawiszycki, der neue Goalie, Hüftverletzung, Wanner, Fußsohle verletzt, Veratschnik am rechten Knie angeschlagen, Ersatzmann Sascha Horvath nach Oberschenkelblessur abgereist. Dafür ist Bayern-Star Konrad Leimer zurück in der Spur. In Absprache mit seinem Club gibt es aber eine Bedingung für einen etwaigen Einsatz hier in Irland.
7: Ja, vereinbart war von vornherein mit dem FC Bayern und auch mit ihm, dass er im Laufe der zweiten Halbzeit reinkommen kann. Also ich sag mal, so eine halbe Stunde ist sicherlich möglich. Und wenn das gut geht, dann ist er sicherlich auch vielleicht am Sonntag von Beginn an ein Kandidat.
6: Sagt Teamchef Ralf Rangnick, der sich bereits festgelegt hat, wer im Tor stehen wird. Der Steirer Florian Wiegele scheint mit seinen 2,05 Meter prädestiniert als heutiger Rückhalt gegen die großgewachsenen Stürmer Irlands.
1: Das waren die Nachrichten mit Cornelia Krebs. Zum Wetter.
8: Heute Nacht bleibt es im Großteil Österreichs trocken. Zeitweise regnen kann es vor allem in Vorarlberg und im Tiroler Oberland. Morgen am Freitag sind bis Mittag ganz im Westen noch Schauer möglich. Im Großteil Österreichs ist es auch morgen einigermaßen sonnig, am längsten in der Osthälfte. Die Nebelfelder lösen sich im Laufe des Vormittags auf. Auch morgen wird es sehr warm, mit Höchstwerten von 18 bis 25 Grad. Am wärmsten ist es dabei im Osten. Und der Wind ist im Osten nicht mehr so stark wie in den letzten Tagen. Ähnlich warm wird es am Wochenende und dazu gibt es einige Stunden Sonnenschein. Anfangs ist es stellenweise nebelig und im Westen können auch kurze Regenschauer durchziehen. Soviel zum Wetter mit Thomas Wostal.

0: Rudel und der Reisemodel. So schön, dass du da bist und du und du und du und du und du und ist und sie ist da. Und ich bin da, das kann nur super werden.
1: Hallo Kröstl, hallo ihr Lieben zu Hause, schön, dass ihr da seid.
0: Ja, genau.
1: Wie geht's? Warst du eigentlich beim St. Veiter Wiesenmarkt schon?
0: Da traue ich mich ja nicht hin, so Nessi. Weil da so viele Menschen sind.
1: Ja, eh.
0: Aber wenn du mich mitnimmst, dann würde ich hingehen.
1: Wir könnten zum Beispiel Karussell fahren.
0: Sagst
1: du nicht?
0: Nee, da muss ich sperren. Da wird
1: Nein,
0: mir so schlecht.
1: Nein, das ist so schlecht. Na, okay.
0: Mir wird übel.
1: Wir könnten zum Beispiel den Schweinchenzug nehmen.
0: Was geht?
1: Das ist so ein kleiner Zug, so kleine Schweinchen sind das. Da kann man reinsitzen und dann
0: was
1: fährt man halt.
0: Was ziehen? Schweine in den Zug? Kleine?
1: Ja, die schauen halt so aus wie kleine Schweinderteln. Sind ja keine echten Schweine.
0: Ach so, ich hab gedacht.
1: Nehmen so kleine Waggons, die so aussehen.
0: Ah, das ist aber schade. Ich würde das viel lustiger finden, wenn kleine Ferkel einen Zug ziehen täten. So in so Waggons.
1: Ja, nein, das sind ja arm. Das würde ich jetzt...
0: Wieso?
1: Da würde ich mich nicht reinsetzen.
0: Bonis machen das ja auch.
1: Ja, aber ist auch nicht fein, die Armen.
0: Nein.
1: Oder?
0: Nein, ich finde
1: dann schon lieber den Schweinchenzug beim St. Veiter.
0: Ja, das bietet, aber bietet, wann gehen wir beide da? Morgen, jetzt?
1: Können wir jetzt dann gleich ausreden? Machen wir dabei Musik?
0: Ein Lied, los geht's!

0: Sonst, bevor wir auf den St. Veiter Wiesenmarkt jetzt gleich gehen, seit einer Woche ist es jetzt schon so weit, gell?
1: Was ist weit oder
0: weiß,
1: so weit?
0: Was? Der Dings ist da, der Winter.
1: Na, der Herbst, wenn
0: genau,
1: schon.
0: Ja, der Herbst. Und deswegen ist sie weg.
1: Wer ist weg?
0: Die Sonne. Nein, die Sonne, meine ich, die Sonne.
1: Nur die Tage, die werden halt ein bisschen kürzer. Das ist alles.
0: Ach so, die sind dann nur mehr einen Meter lang oder einen halben Meter, oder
1: die
0: was?
1: Die Länge eines Tages misst man nicht in Metern.
0: Ja, das weiß ich ja, ich rede einfach gern Blödsinn. Man misst die Länge eines Tages in Sonnen und die ist weg.
2: Nur sie, den Tag misst man in Stunden. Zum Beispiel von Mitternacht bis Mitternacht, nicht in Sonnen. Und die Sonne ist auch nicht weg. Wir sehen sie nur nicht so lang wie im Sommer. Sehr Sonja, sehr Knurzi.
0: Sehr Herbst, Vollmann. Herr Vollmann.
1: Hallo.
2: Du wirst also wissen, Knurzel, warum es im Herbst und im Winter so früh finster wird.
0: Ja, bitte.
2: Habe ich dir schon einmal erklärt.
0: Habe ich schon einmal vergessen.
2: Also, die Erde dreht sich ja um die Sonne.
0: Das habe ich nicht vergessen.
2: Und um einmal um die ganze Sonne herumzukommen, braucht die Erde ein Jahr.
0: Das habe ich auch nicht vergessen. Und die Erde dreht sich bei dieser Wanderung um die Sonne auch um sich selbst. So wie wenn ich mich einmal im Kreis herumdrehe, da drehe ich mich auch um mich selbst.
2: Ganz genau, Knurzel. Und wie lang braucht die Erde, um sich einmal um sich selber zu drehen?
0: Das habe ich vergessen.
2: Genau einen Tag.
0: Ach so, ja, das habe ich nicht vergessen.
2: Und der Teil der Erde, der gerade zur Sonne hinschaut, der hat Tag. Und der Teil, der sich gerade von der Sonne wegdreht, der hat Nacht.
0: Habe ich auch nicht vergessen.
2: Aber, und jetzt kommt das Wichtigste, die Erde dreht sich immer nur um ihre Achse.
0: Das habe ich vergessen. Was ist das?
2: Das hast du gerade vorhin gesagt. Stell dir vor, die Erde würde ausschauen wie eine Orange. Und eine Orange kann man natürlich drehen, wie man will, außer...
0: Außer was?
2: Außer wir stecken eine Stricknadel durch die Orange, dann kann man sie nicht mehr drehen, wie man will, die Orange, sondern nur mehr um die Stricknadel herum.
0: Ja, genau.
2: Und genauso ist es mit der Erde.
0: Durch die Erde steckt eine Stricknadel.
2: Nein, Knurzi. Aber die Erde dreht sich so, als ob eine Stricknadel vom Nord- zum Südpol hindurch gesteckt wäre. Und diese nur gedachte Stricknadel nennt man die Achse. Und so wandert die Erde sich dauernd um diese Achse, drehend um die Sonne.
0: Kreisel!
2: Genau. Und aber ein Kreisel kommt ja auch oft schief daher.
0: Ja, vor allem am Schluss. Dann, wenn er sich immer langsamer dreht.
2: Genau. Die Erde kommt aber immer ein bisschen schief daher gekreiselt. Und daher bekommt sie nicht überall gleichmäßig viel Sonne, sondern verschieden viel Sonne. Im Frühling und im Sommer mehr, kommt ja auch oft schief daher.
0: Ja, vor allem am Schluss. Dann, wenn er sich immer langsamer dreht.
2: Genau, die Erde kommt aber immer ein bisschen schief daher gekreiselt und daher bekommt sie nicht überall gleichmäßig viel Sonne, sondern verschieden viel Sonne. Im Frühling und im Sommer mehr und im Herbst und im Winter weniger.
0: Nein, nein, Sonzi, bitte, jetzt wird's mir ein Riesi-Biesi zu schwierig.
2: Jedenfalls hängen die Sonnenstunden am Tag und die Jahreszeiten und damit die Kälte und die Wärme bei uns nicht davon ab, wie nahe die Erde bei der Sonne ist, sondern wie schief sich die Erde gerade um die Sonne herumwurstelt.
0: Nein. Immer bitte, wenn's kompliziert wird, brauche ich sofort.
1: Was denn?
0: Na, was denn? Musik?

0: Puh, hast du das verstanden, was der Herr Vollkorn da erzählt hat?
1: Er hat es ja wirklich sehr genau erklärt.
0: Ich habe das
1: nicht verstehen, oder?
0: Aber die Erde ist ja keine Orange und auch kein Pullover, den man stricken kann.
1: Ja, das war ja jetzt auch nur sprichwörtlich. Man kann sich das dann einfach besser vorstellen, oder? Hast du den dicken Mond gesehen?
0: Ja. Boah, der war sowas von schön.
1: Am Wochenende war Vollmond.
0: Boah, war der schön. Das war der schönste Mond seit langem, den ich gesehen habe. Und so ein bisschen Wolken drumherum.
1: Genau.
0: Und ich wollte schon meinen Mondstaubgoldsauger anwerfen.
1: Aber?
0: Nee, das darf ich ja nicht. Das darf man nur einmal im Jahr in einer Vollmondnacht im Sommer.
1: Okay, und deswegen ist es dann ja.
0: Ja, und deswegen habe ich ihn nur angeschaut und fotografiert.
1: Ja.
0: Fotograf, okay. Graf.
1: Bist du ein bisschen mondsüchtig?
0: Was?
1: Bist du mondsüchtig?
0: Was?
1: Na, es ist ja, manche Leute spüren das ja total, wenn der Mond, also wenn Vollmond ist und alles ist so hell da draußen, dann können sie nicht schlafen oder sie gehen zum Beispiel ein bisschen
0: wandern. Nein, ich bin nicht mondsüchtig, aber die Knorzeline.
1: Ja.
0: Die klettert dann immer beim Fenster hinaus und spaziert am Dach.
1: Das ist aber schön gefährlich.
0: Ja. Und jetzt am Samstagabend um 6:45 war Vollmond, für alle, die es wissen wollen.
1: Ja.
0: Und da ist die Knorzeline in der Nacht dann raus und aufs Dach und hat oben am Rauchfang hat sie Ballett getanzt.
1: Oha.
0: Ja.
1: Hast du das gesehen, oder was?
0: Ja.
1: Bist du unten gestanden und hast
0: ganz klar zu Hause, ja.
1: Großartig.
0: Ja, wir haben dann noch schnell...
1: Dann ist sie aufgewacht.
0: Ja, und dann haben wir sie aufgefangen.
1: Na, Gott sei Dank.
0: Ja.
1: Ja, man muss aufpassen. Also wenn der Vollmond unterwegs ist, nicht unser Olli-Vollmond.
0: Der heißt in Wirklichkeit nicht Vollmond, nein, sondern Vollmilch.
1: Ja, nein, Vollmann.
0: Ach so, der, genau.
1: Genau.
0: Gibt es ein Mondlied oder so irgendwas?
1: Ja, nein, der Mond ist aufgegangen.
0: Nein, das ist ein Gute-Nacht-Lied. Wir spielen ein Vampirlied, weil die tun auch immer beim Vollmond vampirieren.
1: Ach, wie du magst.

0: Franzi!
1: Ja, wie schaut's jetzt aus? Du hast jetzt, ja heute sicher auch wieder ein Gedichtsrätsel mitgebracht, oder?
0: Zuerst müssen wir vom letzten Mal das Rätsel auflösen.
1: Ja.
0: Das war ein Gedichträtsel.
1: Ja.
0: Das haben wir beide vorgelesen.
1: Wo ich zum Schluss gesagt habe, Qu.
0: Ja, Qu. Ja. Das ist der Reim, weil. Und wie nennt man diese Stelle? Babarababa, Qu. Quelle. Ja, genau. Da hätten wir aufgelöst. Und es hat uns auch. Der Franz hat uns aus, ich glaube, Moosburg hat er geschrieben oder
1: aha.
0: So. Und die Eva aber.
1: Ja, es und ist die haben das gewusst, dass es Quelle ist.
0: Ja, genau.
1: Ja. Herzliche und Gratulation. Ja, heute haben wir wieder ein Gedicht.
0: Und die kriegen Mondstabgold, das dauert immer ein bisschen.
1: Mhm.
0: Ja. Und heute habe ich kein Gedichträtsel. Nein, ich habe ein Sprichworträtsel.
1: Aha, worum geht's da?
0: Was? Worum es geht?
1: Ja.
0: Sag mal, hast du nie meine Freitagssendung gehört, oder was?
1: Nicht immer, sagen wir so.
0: Entzückend, da haben der Herr Vollmilch und ich immer ein Sprichwort aufgesagt. Und aber ein Wort war falsch oder hat überhaupt gefehlt.
1: Verstehe.
0: Mhm.
1: Und wer also jetzt Mondstabgold gewinnen will, der schreibt dir genau dieses Wort.
0: Genau, oder? Genau. Heute geht es um ein falsches Wort, nicht um ein fehlendes. Es ist ein falsches Wort drin. Und wir beide, da hast du den Zettel. Schau, wir lesen jetzt das Sprichwort. Und zuerst gibt es aber eine sogenannte Signation.
1: Aha.
0: Und du musst jetzt sagen, hier kommt Knorzels Heutiges.
1: Okay. Bereit?
0: Ja.
1: Okay. Hier kommt Knorzels Heutiges.
2: Sprichwort.
0: Rätsel! Wer im Hochhaus sitzt, soll nicht mit Steinen werfen.
1: Wer im Hochhaus sitzt, soll nicht mit Steinen werfen.
2: Sprichwort.
0: Rätsel! Ja, genau. Und welches Wort war da jetzt falsch? Weißt du sonst? Du darfst es aber nicht sagen. Wüsstest du es? Wüsstest du, welches sagt nur ja oder nein?
1: Ja, ich glaube, ich weiß es.
0: Genau.
1: Ich glaube, ich weiß es.
0: Ja, genau.
1: Ja. Ich darf aber auch keinen Tipp geben, oder?
0: Nein, du darfst keinen Tipp
1: geben.
0: Okay.
1: Aber ich darf sagen, dass wenn man also Mondstaubgold gewinnen möchte, dann schreibt ihr bitte an den Knorzel.
0: Also an mich, an mich, weil der Knorzel, das bin ich.
1: ORF, Sponheimer Straße 13, 9020, Klagenfurt.
0: Ein Lied!

0: Schonzi.
1: Ja, Knatzi.
0: Es ist schon wieder 19:30.
1: Ja, genau.
0: Ein paar Sekunden. Wir müssen uns abverschieden.
1: Ja.
0: Morgen bist du wahrscheinlich da am Freitag. Morgen ist Freitag.
1: Ja, also wenn nicht gerade Eishockey ist, sind wir da, ja.
0: Aha.
1: Ja, und wir sind mit dem Kinderclub wieder da.
0: Also der Kinderclub.
1: Ja, Kuddelmuddel Kinderclub. Es wird geplaudert mit unseren kleinen Gästen, die viel zu sagen haben. Und es geht um ein ganz wichtiges Thema.
0: Nämlich?
1: Was möchte ich mal werden, wenn ich groß bin?
0: Boah, das weiß ich bis heute nicht.
1: Na, siehst du.
0: Weißt du das schon sonst?
1: Naja, jetzt bin ich schon lang genug, glaube ich, in diesem Job.
0: Ja.
1: Also, es ist schon der Richtige für mich, glaube ich.
0: Das glaube ich auch. Du machst das sehr gut.
1: Ja. Du auch, Knurz.
0: Ich weiß es ja.
1: Ja, ihr Lieben zu Hause, schlaft's gut, träumt so Süßes von sauren Gurken und bis morgen, wenn ihr Lust habt.
0: Und ich sage das, was ich immer sage, aber nicht bis morgen, sondern bis übermorgen. Bitte passt's gut auf euch. Träumt's was ganz, was Schönes und ein dickes Busselein von eurem Knurzl. Für dich.

0: Es ist 19.30 Uhr. 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
1: Am Mikrofon Martin Balder. In Österreich waren im September wieder mehr Menschen arbeitslos als vergangenes Jahr. Insgesamt sind mehr als 381.000 Menschen arbeitslos oder in Schulung. Betroffen von der steigenden Arbeitslosigkeit sind Menschen in fast jedem Alter und in allen Bundesländern außer in Wien. Zwischen Frauen und Männern gibt es aber große Unterschiede. Bei Frauen ist die Arbeitslosigkeit um 6% gestiegen, bei Männern ist sie leicht gesunken. Ab heute kostet es mehr, Pakete online zu bestellen, denn ab heute gilt die neue Paketsteuer. Sie gilt für Pakete von großen Online-Händlern, die sehr viel Geld verdienen. Das sind zum Beispiel Amazon, Zalando oder IKEA. Pro Paket oder Bestellung kostet es ab heute um 2,40 Euro mehr. Für viele Fachleute ist es sehr wahrscheinlich, dass die Unternehmen die Paketsteuer nicht selbst bezahlen, sondern dass die Kunden sie bezahlen müssen. Jedes Unternehmen kann das selbst entscheiden. In den USA sollte eine Frau hingerichtet werden. Die Frau wurde zuerst von einem Gericht zum Tod verurteilt. Bei der Hinrichtung der Frau hat es aber Schwierigkeiten gegeben. Die 50-Jährige hat 2 Giftspritzen überlebt. Sie wurde danach in ein Krankenhaus gebracht. Die Frau wurde vor 30 Jahren zum Tode verurteilt. Sie soll ihre damals 19 Jahre alte Schulfreundin ermordet haben. Ab heute dürfen E-Mopeds nicht mehr auf dem Radweg fahren. E-Mopeds sind Mopeds mit Elektroantrieb. Sehr viele Lieferanten von Essen nutzen E-Mopeds. Die Lieferanten sind bisher oft auf dem Radweg gefahren. Ab heute dürfen sie nur mehr auf der Straße fahren. Dafür brauchen Fahrer eine Zulassung und einen Führerschein. Außerdem müssen sie einen Helm tragen. Wer sich nicht daran hält, muss Strafe zahlen. Das waren Nachrichten in einfacher Sprache. Redaktion Raffaela Singer und Felix Strasser.
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Grüß Gott und herzlich willkommen zur Sendung Kärnten singt und spielt heute am Weltmusiktag. Dementsprechend hat das Harmonika-Duo Manuel und Christian schon treffend mit der Polka Mit Musik geht alles besser begonnen. Und ganz im Zeichen der Musik bzw. des Liedes steht auch die nächste halbe Stunde. Singen wird der Männerchor Klagenfurt Anna Bichel, der Singkreis Ars Musica Althofen. A flotte Polka gibt's von Dirnei 3, gefolgt vom gemischten Chor St. Philippen und einer Kleingruppe vom MGV Boggersdorf. Gute Unterhaltung wünscht Verena Blimitscher.

0: Wunder. Hey!
1: Eine Kleingruppe vom MGV Boggersdorf in der Sendung Kärnten singt und spielt. Die Gestaltung des zweiten Teiles übernehmen ein Quartett des MGV Scholle-Heimburg, der Singkreis Köttmersdorf. Das Goldried-Quintett ist mit dabei, sowie der Singkreis Seltenheim Klagenfurt mit gleich drei Solistinnen, Renate Altmann, Andrea Klammer und Iris Schnögel. Und abgerundet wird der zweite Block vom Männerchor des Vokalensembles Vocalitas Krumpendorf. Weiterhin gute Unterhaltung.

Das waren die Männerstimmen vom Ensemble Vocalitas Krompendorf und das war Kärnten singt und spielt heute am Welttag der Musik. Und diesen lassen wir noch einmal feierlich ausklingen mit den Mödris-Musikanten und dem Titel Es lebe die Musik. Und Verena Blimitscher sagt Danke fürs Zuhören und wünscht noch einen schönen Abend.

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1: Am Mikrofon begrüßt sie Cornelia Krebs. Das österreichische Verfassungsgericht sollte besser gegen politische Einflussnahme abgesichert werden. Die Unabhängigkeit des Höchstgerichts müsse oberste Priorität bleiben. Diesen Appell artikulierte der Präsident des Verfassungsgerichts Christoph Grabenwarter anlässlich des heutigen Verfassungstags. Mehr von Andreas Jörli.
2: Das Verfassungsgericht macht sich offenbar Sorgen um seine Unabhängigkeit. Christoph Grabenwarter, Präsident des Höchstgerichts, nutzt den heutigen Verfassungstag zu einem eindringlichen Appell.
3: Für die Justiz muss bei allen Diskussionen die Sicherung der Wahrung ihrer Unabhängigkeit oberste Priorität bleiben.
2: Als abschreckendes Beispiel verweist der Präsident des Verfassungsgerichts auf frühere Regierungen in Ungarn und Polen, die Entscheidungen des Verfassungsgerichts nicht publik gemacht haben und diese deshalb folgenlos geblieben sind. Christoph Grabenwarter will, dass das österreichische Verfassungsgericht Urteile veröffentlichen kann, auch ohne Sanktus der Regierung.
3: Die Kundmachungsverpflichtung der Bundesregierung bei aufhebenden Gesetzesprüfungsentscheidungen durch eine subsidiäre Kompetenz des Verfassungsgerichtshofes abzusichern.
2: Konkret soll damit die Unabhängigkeit des Verfassungsgerichts gestärkt werden.
1: Russland greift die Ukraine weiterhin täglich an. Besonders oft ist die Hauptstadt Kiew betroffen. Heute trafen russische Drohnen eine wichtige Brücke und eine Schule. Die Kinder blieben unverletzt. Sie waren bereits im Schutzraum. Hartmut Fiedler berichtet.
4: Die Fassade der Schule ist beschädigt, ein Stiegenaufgang völlig zerstört. Die Feuerwehr wieder stundenlang im Einsatz. Aber unter Schülern und Schülerinnen gibt es diesmal keine Opfer. Die Direktorin erzählt. Beim zweiten Luftalarm sind alle in den Schutzraum gegangen. 104 Kinder waren zu dem Zeitpunkt in der Schule, nicht sehr viele. Im Schutzraum haben wir dann wie üblich den Unterricht fortgesetzt. Getroffen wurde in Kiew auch eine wichtige Brücke über den Dnipro, der durch Kiew fließt. Sie steht, aber der Metroverkehr musste zeitweise eingestellt werden. Das Leben der Zivilbevölkerung in Kiew wird immer schwieriger, auch wenn es ein Tag ist, an dem zumindest in der Hauptstadt niemand getötet worden ist. Soweit bekannt, bis jetzt.
1: Nach dem Messerangriff eines 13-Jährigen an einer Schule in der Slowakei ist ein zweites Opfer gestorben. Eine bei dem Angriff am Dienstag im nordwestslowakischen Staskov schwer verletzte Schülerin erlag ihren Verletzungen. Der Angreifer hatte bereits eine Lehrerin getötet. Er wurde in einer geschlossenen Einrichtung untergebracht. Die Polizei ermittelt wegen Mordverdacht. Bei einer internationalen Operation gegen eine Cybercrime-Gruppierung haben sich Polizeibehörden in Europa 3 Tatverdächtige, darunter einen 16-Jährigen, festgenommen. Zudem wurden in Griechenland, Rumänien, Spanien und Großbritannien 8 Objekte durchsucht. Die Maßnahme erfolgte den Angaben zufolge im Rahmen der Operation Killswitch, einer internationalen Ermittlung unter der Leitung deutscher Behörden zu etwa 1000 mutmaßlichen Cyberangriffen weltweit. Das waren die Nachrichten mit Cornelia Krebs. Zum Wetter.
5: Bis zu 28 Grad hat es heute in Wieselburg, 27 in Linz, 26 in Innsbruck. Und auch in den nächsten Tagen bleibt es deutlich zu warm für Anfang Oktober. Heute Nacht kann es in Vorarlberg und im Tiroler Oberland zeitweise regnen. Und morgen ist es hier ganz im Westen auch ebenfalls recht wechselhaft mit einigen teils kräftigen Schauern. Im Großteil Österreichs ist es auch morgen einigermaßen sonnig, am längsten in der Osthälfte. Die Nebelfelder lösen sich im Laufe des Vormittags auf. Soviel zum Wetter mit Thomas Wostal.
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2: Am Mikrofon begrüßt Sie Cornelia Krebs. Zum ersten Mal seit 200 Jahren sollte gestern Abend Ortszeit im US-Bundesstaat Tennessee eine Frau hingerichtet werden. Christa Pike wurde 1996 wegen Mordes verurteilt. Seitdem saß sie in Haft. Doch bei der Hinrichtung durch Giftinjektion gab es Komplikationen. Die Frau hat 2 Giftspritzen überlebt. Barbara Tschandl.
3: Mehrere Zeugen, die bei der Hinrichtung anwesend waren, berichten heute, dass eine erste Spritze des Gifts offenbar nicht gewirkt habe. Daraufhin wurde eine zweite verabreicht.
4: Das ist eine enorme Dosis eines Beruhigungsmittels, das niemals zweimal gegeben werden sollte. Aber es ist passiert und sie ist trotzdem am Leben geblieben. Das ist ziemlich beispiellos. Das war definitiv nicht geplant.
3: So eine Zeugin. Christa Pike wird in ein Krankenhaus gebracht. Wie es ihr derzeit geht, ist nicht bekannt. Die Gefängnisbehörde betont in einer ersten Stellungnahme, alle rechtlichen Schritte seien eingehalten worden und die verwendete Substanz sei in der Vergangenheit immer wirksam gewesen. Tatsächlich liegt laut dem US Death Penalty Information Center die Fehlerrate bei Hinrichtungen durch Giftspritze bei etwa 3%.
2: Und nach der fehlgeschlagenen Hinrichtung drängen Menschenrechtler nun auf die Abschaffung der Todesstrafe in den USA. Nach Amnesty International erklärte heute auch UN-Menschenrechtskommissar Volker Türk, die Todesstrafe habe in keiner Gesellschaft Platz. Türk fordert nun Gnade für Christa Pike. Nach dem Vorfall nahe einer Luftwaffenbasis in Großbritannien meldet die britische Antiterrorpolizei eine weitere Festnahme. Ein 27-jähriger Mann mit britischer und iranischer Staatsangehörigkeit ist in London wegen des Verdachts der Vorbereitung einer terroristischen Tat festgenommen worden. Außerdem wurden 2 Immobilien im Stadtteil Westminster durchsucht. Auch ein 26-jähriger Brite wurde im Zusammenhang mit den Ermittlungen befragt. Seit heute dürfen E-Mopeds nicht mehr auf Radwegen unterwegs sein, sondern ausschließlich auf der Fahrbahn. Die Fahrzeuge müssen für den Straßenverkehr zugelassen und mit einem Kennzeichen versehen sein. Es braucht eine Prüfplakette, Kfz-Haftpflichtversicherung, die Lenker benötigen eine Lenkberechtigung und es gilt Helmpflicht. In der Frauen-Champions League trennen sich die Wiener Austria und Inter Mailand 1:1. Martin Lang, der Ausgleich von Inter fällt erst in der Nachspielzeit.
5: In der 3. Minute der Nachspielzeit bekommen die Austrianerinnen noch das Ausgleichstor aus einem Gemurks im Straf nach einem Corner für Inter Mailand. Das 1:1, das erste Tor in der Champions League für die Austria, erzielt Modesta Uca in der 21. Minute mit einem Weitschuss. Die Austrianerinnen vergeben gute Möglichkeiten für einen zweiten oder dritten Treffer und Jasmin Pahl rettet die Austria vor einem Rückstand noch in Hälfte 2. Bei der Nachspielzeit macht dann die spanische Kapitänin von Inter Mailand, Ivana Andres Sanz, das 1:1 Ausgleichstor, aber immerhin holen die Austrianerinnen den ersten Punkt in der Champions League.
2: Das waren die Nachrichten mit Cornelia Krebs. Zum Wetter.
6: Morgen am Freitag ist es im Großteil Österreichs einigermaßen sonnig. Die Nebelfelder lösen sich im Laufe des Vormittags auf. Die meisten Wolken ziehen morgen in Vorarlberg und in Nordtirol durch und können zeitweise Regen bringen, vor allem bis Mittag. Die Temperaturen steigen morgen auf 18 bis 25 Grad. Am wärmsten wird es im Osten. Und der Südostwind ist schwächer als in den letzten Tagen. Warm auch am Wochenende und dazu einige Stunden Sonnenschein. So viel zum Wetter mit Thomas Wostal.
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1: In Frankreich werden die Schülerproteste immer massiver. Die EU-Innenminister geben grünes Licht für die Abschiebeverordnung. Und die Arbeitslosigkeit in Österreich steigt weiter. Zum Nachtjournal begrüßt sie Cornelia Grips. In Frankreich weiten sich die Schülerproteste aus. Landesweit sind laut der Schülervereinigung schon 640 Schulen betroffen und auch Universitäten haben sich mittlerweile angeschlossen. In Nantes wurde die Eingangshalle einer Schule abgebrannt und auch an vielen anderen Schulen brennt es. Die Regierung hat eine Krisensitzung einberufen und spricht mittlerweile nicht mehr von Schülerprotesten, sondern von urbanen Ausschreitungen. Leonie Heitz berichtet.
2: An vielen Schulen sind die Zusammenstöße zwischen Polizei und Schülerinnen und Schülern eskaliert. Es wurde Feuer gelegt. Es gab hunderte Verhaftete und hunderte Verletzte. Von Norden bis Süden, in Lille, rund um Paris, in Lyon, Nizza und Marseille wird protestiert. Es fehlt einfach an Lehrern. Wir sind 35 in einer Klasse und können gar nicht mehr dem Unterricht folgen. Die Schülerinnen und Schüler beklagen die schlechten Lernbedingungen. Auch Lehrerinnen und Lehrer haben sich den Protesten angeschlossen. Im Winter ist es kalt in den Klassen, im Sommer viel zu heiß. Die Regierung will nun an besonders betroffenen Schulen den Unterricht vorübergehend online abhalten und kündigt Gespräche mit den Schülervertretungen an.
1: Nach dem Angriff an Bord einer Fly-Dubai-Maschine sind noch viele Fragen offen, vor allem zum Motiv des Co-Piloten, der den Piloten attackiert haben soll. Gelandet wurde das Flugzeug schließlich von einer zweiten Besatzung, die als Passagiere mit an Bord waren. Dass Piloten oder Besatzungsmitglieder auf diese Weise mitfliegen, sei durchaus üblich, sagt der Luftfahrtexperte Kurt Hoffmann.
3: Es sind sehr viele Piloten auch dienstlich natürlich unterwegs oder übernehmen dann das Flugzeug vielleicht am Zielflughafen, um es für den Rückflug vorzubereiten. Ich gehe mal davon aus, wären diese Piloten nicht an Bord gewesen und hätten eingegriffen, glaube ich, wäre das Flugzeug größtmöglicher Wahrscheinlichkeit abgestürzt, weil der schwerverletzte Kapitän, glaube ich, wird schwer in der Lage gewesen sein, das Flugzeug noch zu retten. Das Motiv von Co-Pilot ist ja an und für sich offensichtlich. Und ob irgendwer von den Passagieren es möglich wäre, das Flugzeug zu landen ohne Pilotenausbildung, ist, stelle ich mir auch nicht unbedingt einfach vor. Also ich glaube schon, die beiden Piloten an Bord waren hier maßgeblich daran beteiligt, dass nicht noch Größeres passiert ist.
1: Sagt der Luftfahrtexperte Kurt Hoffmann im Ö1 Mittagsjournal. Israel hat inzwischen bekannt gegeben, dass der Co-Pilot, der den Piloten angegriffen haben soll, omanischer Staatsbürger ist. Die EU-Innenminister haben heute bei ihrem Treffen in Luxemburg formell grünes Licht für die EU-Abschiebeverordnung gegeben. Damit sollen Abschiebezentren außerhalb der EU ermöglicht werden. Einzelheiten von Tim Kuppal.
4: Ein wichtiger Tag für die Rückführungsverordnung, sagte EU-Innenkommissar Magnus Brunner vor Beginn des Innenministertreffens.
5: Today is a very important day also for the return regulation. It's going to be adopted today.
4: Die Innenminister geben grünes Licht. Die Verordnung bringt eine Art Turbo bei Abschiebungen für Menschen, die keinen gültigen Aufenthaltstitel für die Europäische Union haben. Und sie ebnet den Weg für das umstrittene Fünf-Länder-Projekt von Abschiebezentren außerhalb der EU. Österreichs Innenminister Gerhard Karner, ÖVP.
6: Was eben ermöglicht, dass wir das, an dem wir hart arbeiten, nämlich Rückkehrzentren einzurichten.
4: Mit dabei auch Deutschlands Innenminister Alexander Dobrindt.
7: Aber wir geben keine Details jetzt darüber bekannt, mit welchen Ländern wir in Vorgespräche sind. Das ist ein dickes Brett, was es zu bohren gilt.
4: Erst Ende des Jahres wollen Österreich, Deutschland, die Niederlande, Dänemark und Griechenland Details verraten.
1: Eine effizientere Verwaltung verspricht die Regierung für die Gemeindeebene. Im Rahmen der sogenannten Reformpartnerschaft hat sie in Salzburg heute ein Paket vorgestellt, in dem die Eckpunkte von 10 Maßnahmen gebündelt werden. Ein zentrales Ziel sind zusätzliche Schnittstellen zwischen Datenbanken. Felix Nowak mit einem Überblick.
8: Mehr Datenvernetzung und Kooperation zwischen den Gemeinden soll es geben. Das soll einerseits Einsparungen bringen, sagt NEOS-Staatssekretär Schellhorn, andererseits bessere Servicequalität.
9: All das, was oft doppelt und dreifach eingemeldet wird, wird halt dann nur mehr einfach formuliert.
8: Die Daten der Bürgerinnen und Bürger sollen trotz verknüpfter Datenbanken sicher sein, verspricht SPÖ-Staatssekretär Leichtfried.
10: Es gibt ausgezeichnete Expertinnen und Experten in unseren Reihen, hier auch wirklich vernünftige und sichere Konzepte zu erstellen.
8: Nicht nur Daten sollen über Gemeinde- und Ländergrenzen hinweg ausgetauscht werden, sondern künftig auch Amtssachverständige. Und es soll in den Gemeinden künftig Schulungen geben, um die Bevölkerung mit digitalen Angeboten vertraut zu machen.
11: Wir bieten bis Ende 2027 3000 Gratis-Workshops für die Bürgerinnen und Bürger an im Bereich von Digitalisierung und KI.
8: So ÖVP-Staatssekretär Pröll.
1: Jetzt noch ein Blick auf den heimischen Arbeitsmarkt. Die Zahl der Arbeitslosen steigt weiter und das seit 3,5 Jahren. Im September waren beim AMS inklusive Schulungsteilnehmern mehr als 380.000 Menschen gemeldet. Im Vergleich zum Vorjahr steigt die Arbeitslosenquote auf 7,1%. Volker Obermeier berichtet.
12: Markant zugelegt hat der Anteil der Frauen, die beim Arbeitsmarktservice gemeldet sind, um mehr als 5%. Zur Begründung sagt AMS-Vorstand Johannes Kopf.
13: Das hat damit zu tun, dass wir ja schrittweise das Frauenpensionsalter anheben, dass vor einem Jahr noch rund 10.000 Frauen in Bildungskarenz waren. Das heißt, dass das gesamte zusätzliche Angebot derzeit nicht zur Gänze aufgenommen werden kann.
12: Zwar sind in Summe noch immer mehr Männer als Frauen als arbeitslos registriert, hier gibt es jedoch ein Minus von knapp 2%. Grund ist die leicht anziehende Konjunktur. Sie bringt wieder mehr Jobs, etwa in der Industrie oder der Baubranche. Leicht gesunken ist auch die Arbeitslosigkeit bei Jugendlichen. Gestiegen hingegen ist sie bei den über 50-Jährigen. In den Bundesländern ist der Zuwachs in Niederösterreich am stärksten, gefolgt von der Steiermark und Vorarlberg.
1: Damit kommen wir zum Sport. In der Nations League treffen gerade Österreich und Irland aufeinander. Daniel Kulowitz in Dublin, wie schaut's denn aus?
14: Es läuft die zweite Spielhälfte und Österreichs Nationalteam läuft einem 0:2 hinterher. Beide Tore der Iren vor der Pause durch Nationalheld und Top-Torjäger Troy Parrott. 12. Minute nach einem herrlichen Solo übers halbe Feld und dann vor dem Pausenpfiff trifft er per Foul-Elfmeter. Österreich hat dazwischen durchaus Möglichkeiten auf den Ausgleich gehabt, aber Ralf Rangnick setzt jetzt ein Zeichen mit einem Dreifachtausch. Deutschland führt gegen Serbien derzeit 2:0. Griechenland liegt gegen Holland 2:1 voran und Portugal gegen Dänemark, da steht es 2:2. In der Frauen-Champions League haben die Wiener Austrianerinnen beinahe ihren ersten Champions League gefeiert. Sieg gegen Inter Mailand haben sie lange Zeit 1:0 geführt durch ein Tor von Uka. Sie kassieren aber in der 94. noch den Ausgleich durch die Mailänderinnen. Und die Bilanzen des internationalen Ski- und Snowboardverbandes FIS weisen besorgniserregende Finanzzahlen auf. Das Eigenkapital sei unter Ex-Präsident Elias schon fast 50% gesunken. Noch ist die FIS schuldenfrei und zahlungsfähig. Heißt es, eine Zusatzweltmeisterschaft wie jene von 2028 ist aber vorerst mal vom Tisch.
1: Danke, Daniel Kulowitz. Zum Abschluss das Wetter. Thomas Wostal, bitte.
15: Im Lauf der Nacht ziehen in Vorarlberg und in Nordtirol Regenschauer durch, die kräftig sein können. Morgen am Freitag ist es im Großteil von Österreich wieder einigermaßen sonnig. Die Nebelfelder lösen sich am Vormittag auf. Die meisten Wolken ziehen morgen in Vorarlberg und in Nordtirol durch. So viel zum Wetter mit Thomas Wostal.
1: Und das war das Nachtjournal. Cornelia Krebs sagt, danke fürs Zuhören.
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1: Am Mikrofon begrüßt Sie Cornelia Krebs. Seit der Ankündigung von Medienmanager Gerhard Zeiler, als SPÖ-Parteichef zur Verfügung stehen zu wollen, sind Tage vergangen. Öffentlich halten sich potenzielle Unterstützer aus den Reihen der Partei aber zurück. Die SPÖ-Länderchefs drängen auf Klarheit. Am Sonntag steht ein Treffen mit dem teils umstrittenen Bundesparteichef Andreas Babler an. Der gibt sich vorab gelassen. Tanja Malle.
2: Vor dem Treffen der SPÖ-Landesparteichefs mit dem angeschlagenen Bundesparteichef Babler am kommenden Sonntagnachmittag in Wien will sich auch heute niemand in die Karten schauen lassen, stellvertretend Wiens Bürgermeister Ludwig heute am Rande einer Pressekonferenz.
3: Ich versuche meinen Beitrag zu leisten im Rahmen von vertrauensvollen Gesprächen und führe vertrauensvolle Gespräche vertrauensvoll.
2: Der burgenländische SPÖ-Landesparteichef Doskozil steht sowohl Babler als auch dessen Herausforderer Zeiler ablehnend gegenüber. Doskozils Teilnahme könnte eine gemeinsame Linienfindung der Landesparteichefs erschweren. Babler gibt sich heute jedenfalls gelassen.
4: Wir werden miteinander die Themenlage erörtern, miteinander auch versuchen, gemeinsame Zuglinie zu entwickeln. Sie wissen, das ist eine Aufgabenstellung, die SPÖ seit vielen Jahren hat.
2: So Babler am Rande des österreichischen Gemeindetags in Salzburg.
1: In Münster in Deutschland wurde heute Nachmittag der mit 100.000 Euro dotierte internationale Preis des Westfälischen Friedens vergeben. Ausgezeichnet wird die NATO für ihren Beitrag zur europäischen Friedensordnung. Andreas Pfeiffer berichtet.
5: Ein Friedenspreis für eine Militärallianz, dass das nicht ganz widerspruchsfrei ist, gesteht auch Bundeskanzler Friedrich Merz ein. Die NATO bezeichnet er aber als eine tragende Säule der euroatlantischen Gemeinschaft. Und mit Blick auf den Westfälischen Frieden, der dem 30-jährigen Krieg folgte, meint der nordrhein-westfälische Ministerpräsident Hendrik Wüst als Festredner:
6: Ein Blick in die Geschichte hilft, um Frieden zu bewahren und um Frieden zu schaffen. Dazu sind drei Dinge zentral: Diplomatie, Stärke und Vertrauen.
5: NATO-Generalsekretär Mark Rutte nimmt den Preis entgegen. Er gilt nicht dessen unterwürfigem Verhalten gegenüber dem streitsüchtigen US-Präsidenten, vielmehr dem Zusammenhalt des transatlantischen Bündnisses, dessen Friedfertigkeit von außen und von innen herausgefordert ist.
1: Österreich erreichte in der Nations League in Irland ein 2:2, Daniel Kulowitz, und das nach einem 0:2 Rückstand.
7: 70 Minuten lang hat das nicht gut ausgesehen für Rot-Weiß-Rot hier in Dublin. Die Iren durch einen Doppelpack von Troy Parrott zur Pause 2:0 voran und das auch verdient. Aber nach Seitenwechsel hat der Teamchef Ralf Rangnick reagiert, 4 neue Spieler gebracht und damit auch einiges Neues an Energie reingebracht. Alexander Prass, 5 Minuten nach seiner Einwechslung mit dem Anschlusstor zum 1:2 in der 71. Minute und 6 Minuten später Michi Gregoritsch mit dem Ausgleich zum 2:2. Er hatte dann sogar noch den Siegtreffer auf dem Fuß. Ansonsten aber ein gerechtes 2:2 hier in Dublin. Irland gegen Österreich.
1: Und jetzt zum Wetter.
8: Heute Nacht ziehen in Vorarlberg und in Nordtirol stellenweise Regenschauer durch, die kräftig sein können. Morgen am Freitag ist es im Großteil Österreichs einigermaßen sonnig. Die Nebelfelder lösen sich am Vormittag auf. Die meisten Wolken ziehen morgen in Vorarlberg und in Nordtirol durch, können bis Mittag vereinzelt auch noch etwas Regen bringen. Die Temperaturen steigen morgen auf 18 bis 25 Grad. Am wärmsten wird es im Osten. Und der Südostwind ist schwächer als in den letzten Tagen. Warm auch am Wochenende und einige Stunden Sonnenschein. So viel zum Wetter mit Thomas Wostal.
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2: Es ist Freitag, der 2. Oktober. Am Mikrofon begrüßt Sie Cornelia Krebs. Warum wirken manche Therapien bei einigen Patienten, bei anderen aber nicht? Das erforscht jetzt ein neues Zentrum in Wien, das direkt an das Wiener AKH angeschlossen ist. Einzelheiten von Paul Siewasch.
3: Warum wirkt eine klassische Krebstherapie bei der einen Patientin nicht, bei der anderen schon? Warum spricht eine Infektion nicht auf ein Medikament an? Der Hund liegt da im Detail, also in der Grundlagenforschung. Sie will klären, warum das so ist. Am neuen Zentrum für Translationswissenschaft wird gleich neben dem Krankenbett geforscht und es werden neue Therapien zum Einsatz gebracht. MedUni Wien-Rektor Markus Müller.
4: Wird dann hier im Center for Translational Medicine an Patienten das erste Mal getestet. Das sind also experimentelle Studien in sehr spezifischen Krankheitssituationen.
3: Mitunter entscheiden sie, ob ein Patient weiterlebt oder einer Erkrankung erliegt. 40 Forschungsgruppen arbeiten in dem neuen Zentrum. Auch künstliche Intelligenz kommt zum Einsatz. Neue verlässliche Therapien sollen in Zukunft auch der Allgemeinheit zugutekommen.
2: Der Schneemangel im vergangenen Winter und die große Hitze im Sommer haben für die Alpengletscher dramatische Folgen. Aktuelle Messdaten aus der Schweiz bestätigen jetzt gewaltige Eisrückgänge und die Aussichten sind düster. Karin Goritschnik.
5: Die Gletscherforscher sprechen von einem katastrophalen Jahr. Die Schweizer Gletscher haben laut Studie allein heuer 5,5% ihrer Eismasse verloren. In den vergangenen 5 Jahren beträgt der Eisverlust damit insgesamt fast 20%. Auch in Österreich gehen Fachleute von einem erheblichen Eisverlust aus. Derzeit sind Freiwillige des Alpenvereins unterwegs, um die Gletscher nach dem abgelaufenen Sommer zu dokumentieren. Erste Eindrücke würden aber schon jetzt auf Rekordrückgänge hindeuten. Unter Bedingungen wie in diesem Jahr hätten die meisten Alpengletscher keine Überlebenschance, warnen die Forscher. Einige kleinere Gletscher seien bereits ganz verschwunden. Eine Trendumkehr halten die Glaziologen für ausgeschlossen.
2: 7 bis 8.000 Schritte sollte man am Tag gehen. Auch bei 4.000 Schritten zeigen sich bereits positive Effekte für die Gesundheit. Bei Erwachsenen. Kinder schaffen dieses Pensum locker, wie eine neue Studie zeigt. Und sogar noch viel mehr. Jens Lang.
6: Wer Kinder hat, der kennt das vermutlich. Kaum, dass die Kleinen gehen können, sind sie ständig in Bewegung. So sehr, dass die Eltern oft kaum hinterherkommen. Eine neue Studie, die nun im Fachjournal Lancet Child Adolescent Health veröffentlicht worden ist, hat nun versucht, das zu quantifizieren. Das Ergebnis: 3- bis 4-Jährige laufen ihren Eltern locker den Rang ab. Sie kommen im Schnitt auf mehr als 18.000 Schritte pro Tag. Die Spannweite ist zwar recht weit, manche Kinder erreichen nur 1.000 Schritte, andere dafür bis zu 30.000 Schritte. Die Zahl zeigt aber auch, wie groß der Bewegungsdrang bei Kleinkindern ist. Die Forschenden weisen darauf hin, dass die viele Bewegung enorm wichtig für das Wachstum und die Gesundheit ist. Die Eltern könnten sich wohl von den Kleinen noch etwas abschauen.
2: Das UN-Menschenrechtsbüro hat die USA aufgefordert, die Marshallinseln für Atomtests in den Jahren 1946 bis 1958 zu entschädigen. Es habe noch keine vollständige und gerechte Regelung der Forderungen im Zusammenhang mit dem Atomprogramm gegeben, heißt es in einem Bericht an den UN-Menschenrechtsrat in Genf. Die USA müssten umfassende und wirksame Hilfe für die betroffenen Bewohner bereitstellen. Gleichzeitig müssten sämtliche Informationen über die Tests offengelegt werden. Der Internationale Skiverband hat beim Herbsttreffen in Genf die aktuelle Finanzsituation des Weltverbandes offengelegt und das Finanzloch ist alarmierend. Gerd Prohaska.
7: Das Eigenkapital der FIS hat sich in der Amtszeit von Johann Iliasch zwischen 2021 und 2025 fast halbiert auf rund 46 Millionen Euro und da schlägt der neue FIS-Präsident Alexander Ospelt jetzt Alarm. Die FIS befindet sich in einer kritischen Phase, die sofortiges und entschlossenes Handeln erfordert. Ohne radikalen Kurswechsel wären die Reserven in etwa 3 Jahren aufgebraucht. Es müsse also kräftig gespart werden. Gleichzeitig will man am Plan, ab 2032 jährliche Weltmeisterschaften durchzuführen, festhalten, um die Einnahmen zu erhöhen. Und sollte es bei der FIS in Zukunft zu finanziellen Problemen kommen, dann hätte das auch massive Auswirkungen auf das Budget des österreichischen Skiverbandes, der auf die Gewinnausschüttungen des Weltverbandes angewiesen ist.
2: Das waren die Nachrichten mit Cornelia Krebs. Zum Wetter.
8: Heute am Freitag ist es im Großteil Österreichs wieder einigermaßen sonnig. Die Nebelfelder lösen sich am Vormittag auf. Die meisten Wolken ziehen in Vorarlberg und in Nordtirol durch und können einige Regenschauer bringen, vor allem bis Mittag. Es wird wieder warm mit 18 bis 25 Grad mit den höchsten Werten im Osten. Und der Südostwind ist schwächer als in den letzten Tagen. Warm auch am Wochenende und dazu einige Stunden Sonnenschein, stellenweise allerdings länger nebelig trüb und im Westen eventuell vereinzelte Schauer. Soviel zum Wetter mit Thomas Wostal.
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1: Am Mikrofon Martina Großfurtner, es ist 1 Uhr. Beim Familiennachzug herrscht derzeit ein rechtlicher Schwebezustand. Der komplette Stopp ist im Sommer ausgelaufen. Eine Einigung auf eine geplante Quotenregelung ist aber noch nicht in Sicht. Niklas Lercher berichtet.
2: Das Bildungs- und Gesundheitssystem sind überlastet. Das war vor gut einem Jahr die Begründung der Regierung, den Familiennachzug von Asylberechtigten zu stoppen. Im Sommer ist diese Notverordnung nun ausgelaufen. Innenminister Gerhard Kahner von der ÖVP versucht es jetzt über einen anderen Weg mit einer Quotenregelung. Nur eine Einigung zwischen Bund und Ländern lässt auf sich warten. Aber sind die Quotenpläne mit EU-Recht überhaupt vereinbar? Es gäbe zwar Argumente dafür, sagt EU-Rechtsexperte Walter Obwexer.
3: Stärker sind wohl jene Argumente, die dagegen sprechen.
2: Den Stopp des Familiennachzugs gibt es nicht mehr, die geplante Quotenregelung aber auch noch nicht. Das führt für Lukas Garleitner-Gerz von der Asylkoordination dazu,
4: dass im Bereich der Familienzusammenführung in Österreich eigentlich derzeit ein Zustand vollkommener Rechtlosigkeit herrscht.
2: Für betroffene Familien, so der Asylexperte, seien Grundrechte de facto ausgesetzt.
1: Der Hochwasserschutz rund um den Hintersee am Felbertauern wird deutlich ausgebaut. Das neue Rückhaltebecken soll dreimal so viel Wasser fassen können wie bisher. Es wird ein 70 Meter langer Erddamm und eine 10 Meter hohe Betonsperre gebaut. Kostenpunkt 2,7 Millionen Euro. Bis November kommenden Jahres soll der Hochwasserschutz fertig sein. Österreichs Fußballnationalteam bleibt in der Nations League weiter ungeschlagen. Das 2:2 in Irland war allerdings hart erkämpft. Daniel Kulowitz in Dublin.
5: Bis zur 70. Minute hat das nicht wirklich sonderlich gut ausgesehen. 0:2 Rückstand. Dann aber beweist Ralf Rangnick einmal mehr ein Goldhähnchen bei den Einwechslungen. Zwei seiner Joker stechen. Alexander Prass zum 1:2 und Michael Gregoritsch per Freistoß zum verdienten Ausgleich für die Rangnick-Truppe.
6: Ja, es waren natürlich zwei grundverschiedene Halbzeiten. In der ersten Halbzeit hatten wir eigentlich in allen Bereichen das Nachsehen. Am Schluss waren wir dem Sieg näher als Irland. Wenn man 2:0 hinten liegt bei Halbzeit und dann nachher noch zurückkommt, dann muss man sagen, ist es okay, das Ergebnis. Und mit dem Ergebnis bin ich zufrieden, mit der ersten Halbzeit natürlich nicht.
5: Österreich bleibt ungeschlagen Tabellenführer der Nations League. Nächster Gegner ist am Sonntag auswärts der Kosovo. Die Fodertruppe holt ein 0:0 gegen Israel. Und aufatmen auch bei Jürgen Klopp. Im dritten Anlauf gibt es den ersten Sieg mit Deutschland. 2:0 über Serbien.
1: Und jetzt zum Wetter und zu Michael Mattern.
7: Heute überwiegen in Vorarlberg und Nordtirol die Wolken und hier ziehen auch einzelne Regenschauer durch, vor allem am Vormittag westlich von Innsbruck. Sonst bleibt es weitgehend trocken mit einer Mischung aus Sonne und Wolkenfeldern, wobei es im zeitweise windigen Osten überwiegend sonnig ist. Hier reichen die Temperaturen bis zu 25, sonst meist 17 bis 22 in 2000 Meter um die 10 Grad. Am Wochenende ähnliche Höchstwerte und in ganz Österreich viel Sonne. In den Niederungen aber stellenweise vielleicht länger nebelig und im Westen einzelne Regen.
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1: Am Mikrofon Martina Großfürthen, es ist 2 Uhr. Nach der gescheiterten Hinrichtung in den USA ist die 50-jährige Frau in kritischem Zustand und sie wird weiter im Spital behandelt, nachdem sie die Injektion von 2 Giftspritzen überlebt hat. Das haben ihre Anwälte bekannt gegeben, die scharfe Kritik an dem Gefängnis und dem Gouverneur von Tennessee üben. In Washington, Christoph Kohl.
2: Was sich in der Todeszelle ereignet hat, sei grausam und Folter gewesen,
3: it was cruel and it was torturous,
2: sagt Randy Spivey, der Anwalt der Frau. Eine Stunde lang habe das Hinrichtungsteam erfolglos versucht, einen intravenösen Zugang zu legen. Die 50-Jährige, die wegen Mordes zum Tode verurteilt worden ist, habe dem Hinrichtungsteam dann selbst noch gezeigt, wo es in ihrer Schulter einen Zugang legen könnte, um den tödlichen Giftcocktail zu verabreichen.
3: Please try here. I think it will be okay.
2: Sie habe sich sogar bedankt, als das Team eine vermeintliche Vene getroffen habe.
3: And she thanked them when they thought they had established the line.
2: Ihre Anwälte fordern nun, dass der Gouverneur die Frau von der Todesstrafe verschont. Der bezeichnet die gescheiterte Hinrichtung als Tragödie.
1: In Österreich ist es immer noch zu trocken, mit negativen Auswirkungen auf Ernten, die Wasserkraft und die Grundwasserpegel. Viele Gemeinden rufen weiter zum Wassersparen auf, berichtet Beate Tomasowitsch.
4: Bei manchen Messstellen, etwa in Osternberg im Bezirk Braunau, liegt der Grundwasserspiegel derzeit sogar unter dem von August und somit so tief wie noch nie. Um die Situation zu entspannen, müsste es regnen. Und zwar viel, sagt Peter Kickinger, Leiter des Hydrographischen Dienstes Oberösterreich.
5: Von der durchschnittlichen Menge, wo man 70 bis 100 Liter pro Monat normalerweise auf dem Quadratmeter messen, bräuchten wir eher die 3- bis 4-fache Menge, damit wir da zumindest eine gute Erholung des Grundwassers sehen könnten.
4: Ähnlich die Situation in Kärnten. Gerhard Hohenwarter, Meteorologe bei der Geosphere Austria.
6: In den letzten 12 Monaten haben wir eigentlich nie wirklich das Soll erreicht. Gerade einmal im Februar waren ausreichend Niederschläge da.
4: Als Beitrag zur Sicherung der Wasserversorgung hat die Bundesregierung ein neues Wasserentnahmeregister angekündigt. Ein Begutachtungsentwurf der dafür nötigen Verordnung wird heute Vormittag präsentiert.
1: Die Bildungschancen für Flüchtlingskinder sind in Gefahr, davor warnt das UNO-Flüchtlingshilfswerk UNHCR. Schon im Vorjahr sind fast 6 Millionen Kinder und Jugendliche nicht in die Schule gegangen. Grund dafür, dem UNHCR fehlt das Geld, es ist nur ein Drittel des Bedarfs gedeckt. Viele Länder haben ihre Unterstützungen gesenkt. Jetzt zum Wetter und zu Michael Mattern.
7: Der Freitag bringt im Großteil Österreichs wieder einige Sonnenstunden, die meisten im Osten. Es ist aber bei weitem nicht mehr so ungetrübt wie zuletzt, denn zeitweise ziehen heute auch einige Wolken durch. In Vorarlberg und Nordtirol ist es sogar überwiegend bewölkt mit einzelnen Regenschauern am Vormittag. Der Wind lässt nach und es wird nicht mehr ganz so warm. Höchstwerte von West nach Ost 17 bis 25 in 2000 Meter um 10 Grad. Am Wochenende ähnliche Temperaturen und wieder überall viel Sonne. In den Niederungen aber vielleicht stellenweise länger nebelig und im Westen auch einzelne Regenschauer.
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